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1: Ich bin Katrin Müller. Nach einer Serie von Sabotageangriffen auf das Stromnetz in mehreren Bundesländern kommt der tatverdächtige 48-Jährige in Haft. Es wurde Haftbefehl gegen den Mann erlassen. Die Staatsanwaltschaft wirft ihm unter anderem das Herbeiführen einer Sprengstoffexplosion, die Störung öffentlicher Betriebe und die Zerstörung wichtiger Arbeitsmittel vor.
2: Der Verdächtige soll an mehreren Orten in Nordrhein-Westfalen, Brandenburg und Sachsen versucht haben, Stromleitungen in der Nähe von Kohlekraftwerken zu sabotieren. In einigen Fällen ist ihm das gelungen. Mit selbstgebauten Raketen soll er einen Draht über Hochspannungsleitungen geschossen haben. Mindestens zweimal kam es dadurch zu Kurzschlüssen und einzelne Blöcke von Kraftwerken wurden lahmgelegt. Der 48-Jährige soll Bekennerschreiben in seinem Namen verfasst haben. Sein Motiv: Umweltschutz, der Kampf gegen fossile Energieträger wie eben Kohlekraftwerke. Tine Klimach, Nachrichtenredaktion.
1: Bundeskanzler Friedrich Merz hat sich skeptisch zu einem möglichen Verbotsverfahren gegen die AfD geäußert. Die rechtlichen Hürden seien sehr hoch, sagte der CDU-Chef. Zudem lasse sich das Problem seiner Ansicht nach nicht durch ein Verbot der Partei lösen. Merz hatte die AfD nach ihrem Wahlsieg in Sachsen-Anhalt im Bundestag scharf angegriffen. In der Generaldebatte warf der CDU-Chef der Partei vor, demokratische Institutionen zu verachten und Deutschland destabilisieren zu wollen. Fahnen auf Halbmast nicht nur in Norwegen. Mit einem Trauerzug durch Oslo ist Norwegens verstorbener König Harald V. an seine letzte Ruhestätte geleitet worden. Der Abschied des vom Volk geliebten Monarchen verlief tränenreich.
3: Zehntausende Zuschauer verfolgten den Trauerzug vom Schloss zur Domkirche in Oslo. Andächtige Stille herrschte, als der Sarg von König Harald von einem Auto im Schritttempo durch die Stadt gezogen wurde. Hinter ihm gingen neben der Königsfamilie ein großer Teil des europäischen Hochadels. Sowohl Königin Mette-Marit als auch Kronprinzessin Ingrid Alexandra verdrückten Tränen. Aus Oslo, Julia Weschenbach.
1: Zum Fußball. Der VfB Stuttgart hat zum Auftakt der Champions League einen Heimsieg gefeiert. Dank eines Dreierpacks von Ermedin Demirovic gewann Stuttgart gegen Norwegens Meister Viking Stavanger mit 3:1. Der Stürmer erzielte seine Treffer schon vor der Pause in der 20., 26. und 32. Minute.

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1: Ich bin Katrin Müller. Heute Vormittag gibt es wieder einen deutschlandweiten Probealarm. Dabei soll getestet werden, ob Handys, Apps und Sirenen wie vorgesehen funktionieren. Und es geht um die richtige Vorbereitung für mögliche Katastrophen.
2: Selbst ohne eine Warn-App und auch wenn das Smartphone auf stumm geschaltet ist, ertönt ein schriller Ton, sobald der Alarm ausgelöst wird und alles funktioniert. Neu ist beim Warntag diesmal, dass über Cell Broadcasting auch eine Endwarnung gesendet werden soll. Über dieses System können alle eingeschalteten und halbwegs modernen Handys erreicht werden, wenn nötig auch nur in bestimmten Funkzellen. In den vergangenen Jahren hat nicht alles reibungslos funktioniert. Beim Probealarm heute soll es besser laufen. Jan-Henna Reit zur Nachrichtenredaktion.
1: RWE-Chef Markus Kreber fordert nach einer Serie von Sabotageangriffen auf das Stromnetz in mehreren Bundesländern einen besseren Schutz kritischer Infrastruktur. Wir müssen aus den Erfahrungen auch die Lehren ziehen und zwar schnell, so Kreber. Die Bedrohungslage der Gesellschaft und der lebensnotwendigen kritischen Infrastruktur durch hybride Angriffe könne nicht mehr mit Regeln und bürokratischen Prozessen aus Friedenszeiten bewältigt werden. Nach der Serie von Sabotageangriffen auf das Stromnetz hatte die Polizei einen verdächtigen 48-Jährigen festgenommen. Apple hat am Abend unserer Zeit wieder neue Produkte vorgestellt. Der Konzern steigt ins Geschäft mit aufklappbaren Smartphones ein. Es gibt ein neues aufklappbares iPhone Duo und noch so einige andere Neuheiten.
3: Das neue iPhone Duo ist ungefähr so groß wie ein Reisepass, auf und zugeklappt, und es hat Displays innen und außen. Mit knapp 2.300 Euro ist es das bisher teuerste iPhone-Modell. Auch das neue iPhone 18 Pro ist jetzt auf dem Markt. Es macht bessere Bilder, die nicht manipuliert werden können. In Zeiten von KI-Fakes besonders wichtig. Auch das iPhone 18 Pro ist deutlich teurer als das Vorgängermodell. Die iPhone 18 Standard-Version kommt erst im Frühjahr auf den Markt. Aus den USA, Tina Eck.
1: Zum Fußball. Der VfB Stuttgart ist erfolgreich in die Champions-League-Saison gestartet. Die Schwaben setzen sich gegen den norwegischen Verein Viking Stavanger mit 3:1 durch. Alle drei Treffer für Stuttgart erzielte Ermedin Demirovic.

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1: Ich bin Katrin Müller. Beim bundesweiten Warntag werden am Vormittag um 11 Uhr wieder Alarmsysteme für den Kriegs- und Katastrophenfall getestet. Um diese Zeit sollen Handys schrillen und Sirenen heulen. Eine Dreiviertelstunde später folgt die Entwarnung. Der Warntag findet einmal jährlich statt, um zu testen, ob die Behörden die Menschen in Deutschland im Notfall erreichen können. Nach einer Serie von Sabotageangriffen auf das Stromnetz in mehreren Bundesländern kommt der tatverdächtige 48-Jährige in Haft. Es wurde Haftbefehl gegen den Mann erlassen. Die Staatsanwaltschaft wirft ihm unter anderem das Herbeiführen einer Sprengstoffexplosion, die Störung öffentlicher Betriebe und die Zerstörung wichtiger Arbeitsmittel vor.
2: Der Verdächtige soll an mehreren Orten in Nordrhein-Westfalen, Brandenburg und Sachsen versucht haben, Stromleitungen in der Nähe von Kohlekraftwerken zu sabotieren. In einigen Fällen ist ihm das gelungen. Mit selbstgebauten Raketen soll er einen Draht über Hochspannungsleitungen geschossen haben. Mindestens zweimal kam es dadurch zu Kurzschlüssen und einzelne Blöcke von Kraftwerken wurden lahmgelegt. Der 48-Jährige soll Bekennerschreiben in seinem Namen verfasst haben. Sein Motiv: Umweltschutz, der Kampf gegen fossile Energieträger wie eben Kohlekraftwerke. Tine Klimach, Nachrichtenredaktion.
1: Fahnen auf Halbmast nicht nur in Norwegen. Mit einem Trauerzug durch Oslo ist Norwegens verstorbener König Harald V. an seine letzte Ruhestätte geleitet worden. Der Abschied des vom Volk geliebten Monarchen verlief tränenreich.
3: Zehntausende Zuschauer verfolgten den Trauerzug vom Schloss zur Domkirche in Oslo. Andächtige Stille herrschte, als der Sarg von König Harald von einem Auto im Schritttempo durch die Stadt gezogen wurde. Hinter ihm gingen neben der Königsfamilie ein großer Teil des europäischen Hochadels. In der Kirche wurde es emotional. Sowohl Königin Mette-Marit als auch Kronprinzessin Ingrid Alexandra verdrückten Tränen. Aus Oslo, Julia Weschenbach.
1: Zum Fußball. Der VfB Stuttgart hat zum Auftakt der Champions League einen Heimsieg gefeiert. Dank eines Dreierpacks von Ermedin Demirovic gewann Stuttgart gegen Norwegens Meister Viking Stavanger mit 3:1. Der Stürmer erzielte seine Treffer schon vor der Pause in der 20., 26. und 32. Minute.

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1: Ich bin Katrin Müller. RWE-Chef Markus Kreber fordert nach einer Serie von Sabotageangriffen auf das Stromnetz in mehreren Bundesländern einen besseren Schutz kritischer Infrastruktur. Wir müssen aus den Erfahrungen auch die Lehren ziehen, und zwar schnell, so Kreber. Die Bedrohungslage der Gesellschaft und der lebensnotwendigen kritischen Infrastruktur durch hybride Angriffe könne nicht mehr mit Regeln und bürokratischen Prozessen aus Friedenszeiten bewältigt werden. Nach der Serie von Sabotageangriffen auf das Stromnetz hatte die Polizei einen verdächtigen 48-Jährigen festgenommen. Heute Vormittag gibt es wieder einen deutschlandweiten Probealarm. Dabei soll getestet werden, ob Handys, Apps und Sirenen wie vorgesehen funktionieren. Und es geht um die richtige Vorbereitung für mögliche Katastrophen.
2: Selbst ohne eine Warn-App und auch wenn das Smartphone auf stumm geschaltet ist, ertönt ein schriller Ton, sobald der Alarm ausgelöst wird und alles funktioniert. Neu ist beim Warntag diesmal, dass über Cell Broadcasting auch eine Endwarnung gesendet werden soll. Über dieses System können alle eingeschalteten und halbwegs modernen Handys erreicht werden, wenn nötig auch nur in bestimmten Funkzellen. In den vergangenen Jahren hat nicht alles reibungslos funktioniert. Beim Probealarm heute soll es besser laufen. Jan-Henner Reitz zur Nachrichtenredaktion.
1: Apple hat am Abend unserer Zeit wieder neue Produkte vorgestellt. Der Konzern steigt ins Geschäft mit aufklappbaren Smartphones ein. Es gibt ein neues aufklappbares iPhone Duo und noch so einige andere Neuheiten.
3: Das neue iPhone Duo ist ungefähr so groß wie ein Reisepass, auf- und zugeklappt, und es hat Displays innen und außen. Mit knapp 2.300 Euro ist es das bisher teuerste iPhone-Modell. Auch das neue iPhone 18 Pro ist jetzt auf dem Markt. Es macht bessere Bilder, die nicht manipuliert werden können, in Zeiten von KI-Fakes besonders wichtig. Auch das iPhone 18 Pro ist deutlich teurer als das Vorgängermodell. Die iPhone 18 Standard-Version kommt erst im Frühjahr auf den Markt. Aus den USA, Tina Eck.
1: Zum Fußball. Der VfB Stuttgart ist erfolgreich in die Champions-League-Saison gestartet. Die Schwaben setzen sich gegen den norwegischen Verein Viking Stavanger mit 3:1 durch. Alle drei Treffer für Stuttgart erzielte Ermedin Demirovic.

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Schönen guten Morgen, eine aktuelle Verkehrsmeldung. Vorsicht auf der A5 Darmstadt Richtung Kassel. Zwischen Frankfurter Kreuz und Frankfurt Westhafen kommt euch ein Fahrzeug entgegen. Bitte in beiden Richtungen äußerst vorsichtig fahren und nicht überholen.

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1: Ich bin Katrin Müller. Heute Vormittag gibt es wieder einen deutschlandweiten Probealarm. Dabei soll getestet werden, ob Handys, Apps und Sirenen wie vorgesehen funktionieren. Und es geht um die richtige Vorbereitung für mögliche Katastrophen.
2: Selbst ohne eine Warn-App und auch wenn das Smartphone auf stumm geschaltet ist, ertönt ein schriller Ton, sobald der Alarm ausgelöst wird und alles funktioniert. Neu ist beim Warntag diesmal, dass über Cell Broadcasting auch eine Endwarnung gesendet werden soll. Über dieses System können alle eingeschalteten und halbwegs modernen Handys erreicht werden, wenn nötig auch nur in bestimmten Funkzellen. In den vergangenen Jahren hat nicht alles reibungslos funktioniert. Beim Probealarm heute soll es besser laufen. Jan-Henner Reitz zur Nachrichtenredaktion.
1: RWE-Chef Markus Kreber fordert nach einer Serie von Sabotageangriffen auf das Stromnetz in mehreren Bundesländern einen besseren Schutz kritischer Infrastruktur. Wir müssen aus den Erfahrungen auch die Lehren ziehen, und zwar schnell, so Kreber. Die Bedrohungslage der Gesellschaft und der lebensnotwendigen kritischen Infrastruktur durch hybride Angriffe könne nicht mehr mit Regeln und bürokratischen Prozessen aus Friedenszeiten bewältigt werden. Nach der Serie von Sabotageangriffen auf das Stromnetz hatte die Polizei einen verdächtigen 48-Jährigen festgenommen. Apple hat am Abend unserer Zeit wieder neue Produkte vorgestellt. Der Konzern steigt ins Geschäft mit aufklappbaren Smartphones ein. Es gibt ein neues aufklappbares iPhone Duo und noch so einige andere Neuheiten.
3: Das neue iPhone Duo ist ungefähr so groß wie ein Reisepass, auf und zugeklappt, und es hat Displays innen und außen. Mit knapp 2.300 Euro ist es das bisher teuerste iPhone-Modell. Auch das neue iPhone 18 Pro ist jetzt auf dem Markt. Es macht bessere Bilder, die nicht manipuliert werden können. In Zeiten von KI-Fakes besonders wichtig. Auch das iPhone 18 Pro ist deutlich teurer als das Vorgängermodell. Die iPhone 18 Standard-Version kommt erst im Frühjahr auf den Markt. Aus den USA, Tina Eck.
1: Zum Fußball. Der VfB Stuttgart ist erfolgreich in die Champions-League-Saison gestartet. Die Schwaben setzen sich gegen den norwegischen Verein Viking Stavanger mit 3:1 durch. Alle drei Treffer für Stuttgart erzielte Ermedin Demirovic.
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4: Heute gibt es einen Mix aus Sonne und Wolken. Es bleibt dabei trocken. Die Temperaturen im Moment eher frischer als die letzten Tage. An der Reduit in Mainz-Kastell 12 Grad, an der Theatermulde auf dem Neroberg 10 Grad und hier bei uns am Studio in der Britta Arena 11 Grad. Und es geht heute hoch bis auf 21 Grad. In der kommenden Nacht gehen die Temperaturen dann runter auf 9 Grad. Und wer jetzt gedacht hat, uiuiui, das war's, wir haben Herbst, jetzt wird's kälter. Nein, der Sommer nimmt nochmal Schwung, oder der Spätsommer. Nämlich morgen gibt's auch wieder einen Mix aus Sonne und Wolken. Es bleibt trocken bis 24 Grad.
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4: Gehen wir erstmal auf die A5. Entwarnung für die A5 Darmstadt Richtung Kassel. Die Gefahr durch ein entgegenkommendes Fahrzeug zwischen Frankfurter Kreuz und Frankfurt-Westhafen besteht nicht mehr. Und auf der A66 Wiesbaden Richtung Frankfurt. Die Abfahrt Frankfurt-Salzheim ist wegen Straßenschäden bis auf Weiteres gesperrt.
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4: Im Moment stehen da mal zwei Anhängerblitzer rum, und zwar der eine in der Oranienstraße, kurz vor der Adelheidstraße, da ist eine 30er-Zone. Und auf der A3 Köln Richtung Frankfurt, in Höhe Breckenheim, kurz vorm Wiesbadener Kreuz, da ist die Geschwindigkeitsbegrenzung variabel. Also die ändert sich immer mal. Immer auf die leuchtenden Schilder achten, dann wisst ihr Bescheid. Gute Fahrt.
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4: Good Morning Wiesbaden am Donnerstag, den 10. September, der kleine Freitag sozusagen. Schönen guten Morgen, schön, dass ihr dabei seid. Und es kann noch nichts Schöneres geben, als heute mal ein bisschen in das Wochenende schon vorab zu starten, weil heute fängt ja auch das Heimatshoppen an. Heute bis Sonntag, da ist richtig viel los in der Innenstadt, aber kommen wir später nochmal dazu. Jetzt geht's erstmal los mit Easy Lady von Spanja.
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4: Und natürlich dran denken, heute ist Warntag um 11 Uhr, da rasseln die Smartphones, da ist was los und die Sirenen gehen. Also nicht erschrecken, es ist ein Warntag, da wird alles getestet. Ich warne euch davor, vor cooler Musik, die wir hier bei uns auf Antenne Wiesbaden für euch haben. Schönen guten Morgen, habt einen guten Start in den Tag und das, wie gesagt, mit Easy Lady von Spanja. 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Schönen guten Morgen, hier ist der Chris Scheler.

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1: Zurücklehnen, Augen schließen und einfach entspannt zuhören.
0: Widder.
1: Heute ist Tatkraft gefragt. Du hast viel Energie und kannst Dinge endlich anstoßen, die du bisher vor dir hergeschoben hast. In der Liebe lohnt es sich, offen auszusprechen, was du möchtest.
0: Stier.
1: Ein ruhiger und produktiver Tag erwartet dich. Vertraue auf deine Geduld, statt dich von anderen unter Druck setzen zu lassen. Finanziell solltest du heute eher auf Sicherheit als auf Risiko setzen.
0: Zwillinge.
1: Kommunikation ist dein Trumpf. Ein Gespräch könnte eine überraschende Wendung nehmen oder dir eine neue Möglichkeit eröffnen. Achte allerdings darauf, nicht zu viel gleichzeitig anzufangen.
0: Krebs.
1: Deine Gefühle sind heute besonders präsent. Nimm dir Zeit für Menschen, bei denen du dich wohlfühlst. Beruflich kann es helfen, deiner Intuition etwas mehr zu vertrauen.
0: Löwe.
1: Heute läuft vieles eher unspektakulär, aber genau das kann angenehm sein. Erledige in Ruhe, was ansteht und mach dir keinen unnötigen Druck. Ein ehrliches Gespräch mit einem Menschen, der dir wichtig ist, kann dir gut tun. In der Liebe zählt heute weniger großes Drama und mehr ein gutes Miteinander.
0: Jungfrau.
1: Ordnung schafft heute Klarheit. Wenn du dich auf eine Sache konzentrierst, kannst du erstaunlich viel erreichen. Lass dich nicht von Kleinigkeiten aus dem Konzept bringen.
0: Waage.
1: Harmonie ist dir heute besonders wichtig. Ein Konflikt lässt sich wahrscheinlich leichter lösen, wenn du einen Schritt auf die andere Person zugehst. Auch romantisch könnte der Tag eine angenehme Überraschung bereithalten.
0: Skorpion.
1: Du spürst heute schnell, wenn etwas nicht stimmt. Vertraue deiner Wahrnehmung, aber ziehe nicht vorschnell Schlussfolgerungen. Ein Geheimnis oder eine bislang unklare Situation könnte sich langsam auflösen.
0: Schütze.
1: Abwechslung tut dir gut. Vielleicht ergibt sich spontan eine Gelegenheit, die deinen Alltag interessanter macht. Sag ruhig einmal ja, bevor du alles bis ins Detail durchgeplant hast.
0: Steinbock.
1: Heute kannst du bei einer wichtigen Sache einen entscheidenden Schritt weiterkommen. Deine Ausdauer zahlt sich aus. Privat solltest du allerdings daran denken, nicht immer nur zu funktionieren.
0: Wassermann.
1: Neue Ideen sprudeln heute besonders gut. Eine ungewöhnliche Lösung könnte genau die richtige sein. In der Liebe darfst du ruhig etwas spontaner und weniger kopflastig sein.
0: Fische.
1: Ein eher gefühlvoller Tag steht dir bevor. Kreativität und Intuition sind deine Stärken, nutze sie. Achte darauf, die Sorgen anderer nicht automatisch zu deinen eigenen zu machen. Das war dein Horoskop von Donnerstag, den 10. September. Als kleine Inspiration und Schubs in diesen Tag. Und jetzt kommen für dich die Backstreet Boys. I want it that way. Schönen guten Morgen. Es ist 6:15.
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1: Im Studio Robert Schäfer. Die Hafenschule in Wiesbaden-Schierstein soll für rund 42,5 Millionen Euro saniert und erweitert werden. Der Magistrat hat die entsprechende Vorlage am Dienstag beschlossen. Die Stadtverordnetenversammlung muss dem Projekt Ende September noch endgültig zustimmen. Die Schule soll künftig dauerhaft dreizügig sein und mehr Platz für Ganztagsbetreuung bieten. Geplant ist unter anderem ein Neubau, während das historische Schulgebäude aus dem Jahr 1884 saniert und künftig für die Verwaltung genutzt werden soll. Während der Bauarbeiten soll der Unterricht in einer Containeranlage an der Saarbrücker Allee stattfinden. Die Anlage soll bis Mai 2027 fertig sein. Der eigentliche Baubeginn auf dem Schulgelände ist für November 2027 vorgesehen. Das hessische Innenministerium in Wiesbaden bereitet sich auf den morgen anstehenden bundesweiten Warntag vor. Auch in Hessen werden ab 11 Uhr die Warnsysteme getestet. Dazu gehören Sirenen, Warn-Apps und die Warnung über Mobiltelefone per Cell-Broadcast. Um 11.45 Uhr folgt die Entwarnung. Beide Sirenensignale dauern jeweils eine Minute. In Kommunen, deren Sirenen technisch noch nicht für das Warnsignal umgestellt sind, wird ersatzweise der Feueralarm ausgelöst. Der Warntag soll die Warnsysteme testen und die Bevölkerung mit den verschiedenen Warnmöglichkeiten vertraut machen. Er ist zugleich Teil der aktuellen Resilienzwoche des Landes. Die Woche des bürgerschaftlichen Engagements beginnt morgen in Wiesbaden. Bis Ende September stehen unter dem Motto Miteinander Zukunft gestalten ehrenamtliches Engagement, Gemeinschaft und der Austausch zwischen Generationen im Mittelpunkt. Vereine, Initiativen und andere Einrichtungen beteiligen sich mit eigenen Angeboten. Geplant sind unter anderem Workshops, Vorträge, Sport- und Kulturangebote sowie Begegnungen. Einen Überblick über die Veranstaltungen gibt es online bei der Stadt Wiesbaden. In Wiesbaden gibt es morgen Abend gleich zwei kostenlose Konzerte. In der Wiesbadener Musikakademie am Schillerplatz spielen um 19 Uhr Studierende der Ausbildungsklasse von Karl-Heinz Schulz einen Violinabend mit Werken unter anderem von Bach, Beethoven und Bartok. Zur gleichen Zeit beginnt in der Lutherkirche in der Moosbacher Straße das dritte Konzert der Reihe Young Rising Stars. Dort treten Schülerinnen und Schüler der Wiesbadener Musik- und Kunstschule sowie Studierende der Musikakademie auf. Hier stehen unter anderem Werke von Liszt, Chopin und Schumann auf dem Programm. Der Eintritt zu beiden Konzerten ist frei. Im Wiesbadener Luisenforum können Besucherinnen und Besucher morgen künstliche Intelligenz selbst ausprobieren und sich über ehrenamtliches Engagement informieren. Beim Programm Zukunft digital gestalten, KI und Ehrenamt erleben, gibt es verschiedene Mitmachstationen rund um digitale Technologien. Die Digitallotsen Wiesbaden informieren außerdem über Hilfe bei digitalen Fragen und darüber, wie man sich selbst als Digitallotsin oder Digitallotse engagieren kann. Die Veranstaltung findet morgen von 17 bis 20 Uhr im Zukunftswerk im Luisenforum statt. Die Teilnahme ist kostenlos und ohne Anmeldung möglich.
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2: Schönen guten Morgen. Ja, es ist ein Mix aus Sonne und Wolken, den wir heute erwarten. Es bleibt jedoch dabei trocken. Die aktuellen Temperaturen noch busy frisch an der Reduit in Mainz-Kastell 12 Grad, an der Theatermulde auf dem Neroberg 10 Grad. Und hier bei unserem Studio in der Pritt Arena 11 Grad und es werden heute nur in Anführungsstrichen 21 Grad. In der kommenden Nacht gehen die Temperaturen runter bis auf 9 Grad, aber morgen wird es dann direkt schon wieder wärmer. Also wer jetzt schon die dicken Klamotten ausgepackt hat, weil er gedacht hat, es wird kälter, nix da. Es wird erst wieder mal ein paar Tage wärmer. Dann bin ich morgen auch wieder ein Mix aus Sonne und Wolken. Auch morgen bleibt es trocken und schon wieder bis 24 Grad. Und am Wochenende wird es noch ein bisschen wärmer.
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2: Vorsicht auf der A3 Frankfurt Richtung Köln in Höhe Ausfahrt Raunheim liegen zwei Glasflaschen auf der Fahrbahn. Hat da jemand was getrunken und weggeschmissen? Eieiei. Und dran denken, A66 Wiesbaden Richtung Frankfurt. Die Abfahrt Frankfurt-Salzheim ist wegen Straßenschäden bis auf Weiteres gesperrt. Gute Fahrt.
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2: Ein Anhängerblitzer in der Oranienstraße in Wiesbaden, kurz vor der Adelheidstraße, da ist 30 erlaubt. Und auf der A3 Köln Richtung Frankfurt in Höhe Breckenheim, kurz vor dem Wiesbadener Kreuz, da steht auch einer. Da sind die Angaben jedoch variabel. Da wechselt es immer mal die Höchstgeschwindigkeit. Immer auf die leuchtenden Schilder achten, damit ihr im Bilde seid.
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2: Guten Morgen.

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1: Wir suchen Sie die schönsten Orte in Wiesbaden und ihr liefert. Antenne Wiesbaden-Hörer Gerd hat uns per Insta geschrieben und sagt direkt, in der Stadt versteckt sich ein richtiges Juwel. Antenne Wiesbaden-Reporterin Jill ist wieder vor Ort. Stimmt das denn, Jill?
2: Ja, ich bin ehrlicherweise auch ein bisschen parteiisch. Mitten in der Wiesbadener Innenstadt, da steht ein Stück Stadtgeschichte, das über Jahrzehnte die Nachrichten der Stadt geprägt hat. Das Pressehaus in der Langgasse. 1909 fertiggestellt war das rund 7000 Quadratmeter große Gebäude, über viele Jahrzehnte Verlagshaus, Redaktionssitz der Wiesbadener Tageszeitung und bis in die 1970er auch Standort einer Druckerei. Wer heute durch die Wiesbadener Fußgängerzone geht, begegnet dem historischen Gebäude in der neuen Form. Seine Geschichte ist dabei aber immer noch sichtbar. Formen des Neobarocks und des Jugendstils sieht man von außen und prägen natürlich bis heute das Bild der Langgasse. Von 2014 bis 2016 wurde das Pressehaus umfassend saniert und auch 2017 dafür ausgezeichnet. Deswegen lohnt es sich auch mal reinzuspähen, denn das historische Eingangsfoyer, die anschließenden Treppenhäuser und die Büroräume, die wurden wieder in den Originalzustand versetzt. Historische Details wie Gewölbemalereien, das Treppenhaus und die Jugendstilfenster wurden dabei erhalten, restauriert oder eben nach historischem Vorbild wiederhergestellt. So verbindet das Pressehaus eben die Vergangenheit und auch die Gegenwart. Aus dem ehemaligen Zentrum der Wiesbadener Zeitungswelt ist jetzt eine Fläche geworden, die auch heute noch viel genutzt wird als Ladenflächen, Büroräume oder auch als Wohnungen.
1: Haltet beim nächsten Stadtbummel auf jeden Fall mal die Augen auf und schaut euch das an. Und jetzt brauchen wir eure Tipps. Wo findet ihr es denn am schönsten hier in Wiesbaden? Wo sind eure Hotspots? Sagt's uns entweder am Telefon oder per WhatsApp. Geht beides unter der 0611 952 69 869.
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1: Ich bin David Riemer. Heute Vormittag gibt es wieder einen deutschlandweiten Probealarm. Dabei soll getestet werden, ob Handys, Apps und Sirenen wie vorgesehen funktionieren.
2: Selbst ohne eine Warn-App und auch wenn das Smartphone auf stumm geschaltet ist, ertönt ein schriller Ton, sobald der Alarm ausgelöst wird und alles funktioniert. Neu ist beim Warntag diesmal, dass über Cell Broadcasting auch eine Endwarnung gesendet werden soll. Über dieses System können alle eingeschalteten und halbwegs modernen Handys erreicht werden, wenn nötig auch nur in bestimmten Funkzellen. In den vergangenen Jahren hat nicht alles reibungslos funktioniert. Beim Probealarm heute soll es besser laufen. Jan-Henner Reitz zur Nachrichtenredaktion.
1: Der vergangene Monat ist der weltweit wärmste August seit Beginn der Aufzeichnungen gewesen. Mit einer globalen durchschnittlichen Lufttemperatur von rund 17 Grad Celsius war er außerdem der wärmste jemals gemessene Monat. Gleichauf mit dem Juli 2013 teilte der Klimawandeldienst des EU-Programms Copernicus mit. Im August erreichten zudem die Weltmeere einen Wärmerekord. Die Meeresoberflächentemperatur lag im Monatsschnitt bei rund 21 Grad. Damit wurde der bisherige Höchstwert für August aus dem Jahr 2023 übertroffen. Apple hat am Abend unserer Zeit wieder neue Produkte vorgestellt. Der Konzern steigt ins Geschäft mit aufklappbaren Smartphones ein. Es gibt ein neues aufklappbares iPhone Duo und noch einige andere Neuheiten.
3: Das neue iPhone Duo ist ungefähr so groß wie ein Reisepass, auf- und zugeklappt, und es hat Displays innen und außen. Mit knapp 2.300 Euro ist es das bisher teuerste iPhone-Modell. Auch das neue iPhone 18 Pro ist jetzt auf dem Markt. Es macht bessere Bilder, die nicht manipuliert werden können. In Zeiten von KI-Fakes besonders wichtig. Auch das iPhone 18 Pro ist deutlich teurer als das Vorgängermodell. Die iPhone 18 Standard-Version kommt erst im Frühjahr auf den Markt. Aus den USA, Tina Eck.
1: Zum Fußball. Der VfB Stuttgart hat zum Auftakt der Champions League einen Heimsieg gefeiert. Dank eines Dreierpacks von Ermedin Demirovic gewann der VfB gegen Norwegens Meister Viking Stavanger mit 3:1. Heute Abend trifft RB Leipzig auf den italienischen Club Como und der FC Bayern München spielt gegen den norwegischen Club Bodo Glimt.
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4: Ein Mix aus Sonne und Wolken bekommen wir heute, aber es bleibt trocken, keine Angst. Die aktuellen Temperaturen, ja, im Gegensatz zu den letzten Tagen, busy frisch. An der Reduit in Mainz-Kastell 12 Grad, an der Theatermulde auf dem Neroberg nur 10 Grad und hier bei uns am Studio in der Brit Arena 11 Grad. Und viel mehr wird's heute nicht mehr. Naja gut, es geht so, das ist ja immer Gefühlssache. 21 Grad bekommen wir heute und in der kommenden Nacht gehen die Temperaturen runter bis auf 9 Grad. Und wer jetzt denkt, Herbst, das war's mit dem Sommer. Nee. Der nimmt nochmal Anlauf. Morgen auch wieder ein Mix aus Sonne und Wolken. Dabei bleibt es trocken und schon bis 24 Grad. Und am Wochenende wird es noch ein bisschen wärmer.
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4: A66 Wiesbaden Richtung Frankfurt. Die Abfahrt von Frankfurt-Salzheim ist nach wie vor wegen Straßenschäden bis auf Weiteres gesperrt. Und ein bisschen stockender Verkehr und Stau auf der A643 Mainz Richtung Wiesbaden. Zwischen Dreieck Mainz und Schierstanner Kreuz, da sind es aktuell 5 Kilometer. Und auch ein bisschen Stau und stockender Verkehr auf der 671, wie im Moment jeden Morgen, wegen Baustelle Mainz Richtung Wiesbaden zwischen Mainz-Spitz-Dreieck und Gustavsburg. Gute Fahrt.
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4: Zwei Anhängerblitzer bzw. wie der Amerikaner sagt, Enforcement Blitzer. Einer steht in der Oranienstraße kurz vor der Adelheidstraße. Da ist 30er-Zone und einer steht auf der A3 Köln Richtung Frankfurt in Höhe Breckenheim kurz vorm Wiesbadener Kreuz. Da sind die Geschwindigkeiten variabel, also immer auf die leuchtenden Zeichen achten, damit ihr Bescheid wisst.
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4: Ja, freut euch. Heute geht's endlich los. Das Heimat-Shoppen. Heute bis Sonntag. Da kann man richtig viel und tolle Sachen erleben. Late-Night-Shopping, Ballgeflüster. Man kann eine Shopping-Rallye mitmachen. Also richtig gut. Da berichten wir gleich drüber. Jetzt erstmal Heart Over Mind von Jennifer Rush und davor Ciao Bella beziehungsweise Bella Ciao von El Professor Hügel. Schönen guten Morgen. Hier ist die Morning Show. Mein Name ist Chris Schäfer.

0: Schönen guten Morgen, hier ist Antenne Wiesbaden. Es war ein schöner Hit aus den 80ern. Heart Over Mind von Jennifer Rush. Ab heute geht's los. Großer Shopping-Marathon für 3 Tage hier bei uns in Wiesbaden. Das Heimatshoppen geht los. Über 60 Geschäfte haben sich was einfallen lassen. Von Spielchen, Geschenken oder Rabatten. Alles mit dabei. Wer bei Outdoor- und Trekkinghändler Urban & Country vorbeibummelt, kann sich auf einige Highlights freuen, sagt Inhaber Oliver Neuhof.
1: Das ist uns super wichtig, weil wir sind halt ein inhabergeführter Laden. Wir sind hier vor Ort. Wir sind Wiesbaden. Also wir machen am Freitag ein Late-Night-Shopping mit einer Modenschau und es gibt Tiroler Schmankerl, Speck und was man so braucht, ein bisschen Wein dazu. Wir haben Designermode von der Gertrud Bell. Das ist eine Wiesbadener Designerin, die macht nur Mode für Frauen, also Wandermode für Frauen. Natürlich auch die Herbstkollektion von Urban Country wird dabei sein. Ja, die Modenschauen werden sein um 7:30 und um 9 jeweils. Wir werden aufhaben bis abends um 10.
0: Aber in der Wiesbadener Innenstadt haben noch viele andere Händlerinnen und Händler coole Aktionen vorbereitet. Auch Foto Listenschneider in der Langgasse ist Teil vom Heimatshoppen.
2: Zur Unterstützung der Wiesbadener Innenstadt, natürlich auch für die Kunden, um direkter Ansprechpartner auf Fragen, Probleme und Wünsche zu sein. Zum einen bieten wir eine kostenfreie Sensorreinigung an für Spiegelreflex- und spiegellose Kameras. Da können die Kunden auch gerne vorbeikommen und die Artikel vorbeibringen zur Reinigung. Des Weiteren bieten wir mit Fujifilm zusammen die Wiederentdeckung der Sofortbilder hier vor Ort. Das heißt, Kunden können vorbeikommen, Sofortbilder anfertigen und auch Kameras sich einmal anschauen, was da denn möglich ist.
0: Aber nicht nur Läden und Geschäfte fahren ordentlich auf. Auch die Gastronomie hat einige besondere Leckerbissen vorbereitet. Beispielsweise Marie Bockstaller und ihr französisches Bistro Chez Madeleine.
3: Also ich mache beim Heimatshoppen mit, weil wir erst seit Januar aufgemacht haben und ganz neu in der Innenstadt sind. Und ich fand die Gelegenheit ganz toll, dass die Geschäfte sich gegenseitig ein bisschen sichtbarer machen. Bei Chez Madeleine haben wir Frankreich als unser Hauptthema. Mein Ziel ist auch, die Regionen Frankreich ein bisschen sichtbarer zu machen. Und was ich machen werde, ist, dass

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1: Ich freue mich, wenn ihr Bock habt, am Freitag in der Galeria euch live zu treffen. Ich freue mich drauf, weil mal ein bisschen Publikumskontakt wäre gar nicht schlecht. Wir sitzen immer hier alleine mit dem Tobi und mit anderen Leuten im Studio. Ist auch ganz schön, aber ein paar Leute aus der Stadt zu treffen, wäre cool.
0: Das finde ich auch. Unser Antenne Wiesbaden Ballgeflüster morgen Abend live ab 18 Uhr bei Galeria. Da ist Heimatshoppen und Late-Night-Shopping. Also es ist für alle was dabei beim Heimatshoppen ab heute und die nächsten Tage.
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5: Im Studio Robert Schäfer. Das hessische Innenministerium in Wiesbaden bereitet sich auf den morgen anstehenden bundesweiten Warntag vor. Auch in Hessen werden ab 11 Uhr die Warnsysteme getestet. Dazu gehören Sirenen, Warn-Apps und die Warnung über Mobiltelefone per Cell-Broadcast. Um 11.45 Uhr folgt die Entwarnung. Beide Sirenensignale dauern jeweils eine Minute. In Kommunen, deren Sirenen technisch noch nicht für das Warnsignal umgestellt sind, wird ersatzweise der Feueralarm ausgelöst. Der Warntag soll die Warnsysteme testen und die Bevölkerung mit den verschiedenen Warnmöglichkeiten vertraut machen. Er ist zugleich Teil der aktuellen Resilienzwoche des Landes. In Wiesbaden ist die Waldbrandwarnstufe wieder auf Stufe 3 erhöht worden. Grund sind die anhaltend trockene und warme Witterung. Die Warnstufe gilt vorerst bis nächste Woche Mittwoch, das teilt die Stadtverwaltung mit. Deshalb werden sämtliche öffentliche Grillplätze in und am Wald geschlossen. Die Stadt bittet außerdem darum, keine Zufahrten zu Wald und Feld zu blockieren. Dort braucht die Feuerwehr im Notfall freie Rettungswege. Die Bevölkerung wird gebeten, Feuer sofort unter 112 zu melden. Das Rauchen im Wald ist grundsätzlich verboten. Außerdem sollen die Waldflächen verstärkt kontrolliert werden. Die Woche des bürgerschaftlichen Engagements beginnt morgen in Wiesbaden. Bis Ende September stehen unter dem Motto Miteinander Zukunft gestalten ehrenamtliches Engagement, Gemeinschaft und der Austausch zwischen Generationen im Mittelpunkt. Vereine, Initiativen und andere Einrichtungen beteiligen sich mit eigenen Angeboten. Geplant sind unter anderem Workshops, Vorträge, Sport- und Kulturangebote sowie Begegnungen. Einen Überblick über die Veranstaltungen gibt es online bei der Stadt Wiesbaden. Die Hafenschule in Wiesbaden-Schierstein soll für rund 42,5 Millionen Euro saniert und erweitert werden. Der Magistrat hat die entsprechende Vorlage am Dienstag beschlossen. Die Stadtverordnetenversammlung muss dem Projekt Ende September noch endgültig zustimmen. Die Schule soll künftig dauerhaft dreizügig sein und mehr Platz für Ganztagsbetreuung bieten. Geplant ist unter anderem ein Neubau, während das historische Schulgebäude aus dem Jahr 1884 saniert und künftig für die Verwaltung genutzt werden soll. Während der Bauarbeiten soll der Unterricht in einer Containeranlage an der Saarbrücker Allee stattfinden. Die Anlage soll bis Mai 2027 fertig sein. Der eigentliche Baubeginn auf dem Schulgelände ist für November 2027 vorgesehen. In Wiesbaden gibt es morgen Abend gleich zwei kostenlose Konzerte. In der Wiesbadener Musikakademie am Schillerplatz spielen um 19 Uhr Studierende der Ausbildungsklasse von Karl-Heinz Schulz einen Violinabend mit Werken unter anderem von Bach, Beethoven und Bartok. Zur gleichen Zeit beginnt in der Lutherkirche in der Moosbacher Straße das dritte Konzert der Reihe Young Rising Stars. Dort treten Schülerinnen und Schüler der Wiesbadener Musik- und Kunstschule sowie Studierende der Musikakademie auf. Hier stehen unter anderem Werke von Liszt, Chopin und Schumann auf dem Programm. Der Eintritt zu beiden Konzerten ist frei.
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6: Im Moment sieht der Himmel ja ganz freundlich aus. Wir bekommen heute einen Mix aus Sonne und Wolken und es bleibt trocken. Das ist die gute Nachricht dazu. Die Temperaturen kommen im Moment schwer in Gang. An der Reduit in Mainz-Kastell sind es 12 Grad, an der Theatermulde auf dem Neroberg 10 und hier bei unserem Studio in der Britta Arena 11 Grad und einen Zehner legen wir noch drauf. Es werden bis 21 Grad heute. Aber nix ist mit, jetzt startet der Herbst richtig durch, denn es wird noch ein bisschen wärmer. Erstmal in der kommenden Nacht wird es wieder kühl, bis auf 9 Grad gehen die Temperaturen runter und morgen dann auch ein Mix aus Sonne und Wolken, Trockenheit, also das hört sich schlimm an, aber es bleibt trocken, es soll nicht regnen und morgen schon bis 24 Grad, am Wochenende noch ein bisschen mehr.
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6: A3 Frankfurt Richtung Köln zwischen Bad Camberg und Limburg Süd. Da ist eine Tagesbaustelle, da muss man immer mal aufpassen. Da fahren Baustellenfahrzeuge rum und die sind ein bisschen langsamer als die allgemeine A3-Geschwindigkeit. Auf der A66, dran denken, Wiesbaden Richtung Frankfurt, die Abfahrt Frankfurt-Salzheim ist wegen Straßenschäden bis auf Weiteres gesperrt. Die A643, da stockt es 5 Kilometer und zwar Mainz Richtung Wiesbaden zwischen Dreieck Mainz und Schiersteiner Kreuz und auf der A671 Mainz Richtung Wiesbaden zwischen Mainz-Spitz-Dreieck und Gustavsburg 1 Kilometer Stau.
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6: Einer steht in der Oranienstraße kurz vor der Adelheidstraße. Da sind 30 erlaubt und der andere Anhängerblitzer auf der A3. Köln Richtung Frankfurt in Höhe Breckenheim. Kurz vor dem Wiesbadener Kreuz, da sind die Geschwindigkeiten immer variabel. Also auf die leuchtenden Schilder achten, damit da nichts passiert. Wir wünschen euch gute und blitzfreie Fahrt.
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6: Guten Morgen.

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0: Ihr fandet super, deswegen dürft ihr auch nächstes Jahr wieder richtig schwitzen. Profiläufer oder Einsteiger, der Henkel 0,0% Vinoton Wiesbaden-Rheingau Genussmarathon geht nächstes Jahr in die zweite Runde. Im April 2027 gibt's wieder Weingenuss und auch die sportliche Leistung kommt nicht zu kurz. Eine super Sache findet auch unsere neue Sportdezernentin Daniela Georgi.
1: Wiesbaden ist schon sehr sportlich, also wir haben ja schon einige große Ereignisse. Aber das ist natürlich mit dem Vinoton nochmal was Besonderes, weil wir hier nicht nur das sportliche Ereignis haben, sondern es schaffen, Sportgenuss und ja auch einen Wirtschaftsfaktor miteinander zu verbinden. Und das ist ja tatsächlich das, was den Lauf so besonders macht und ihn von den normalen Stadtläufen abhebt.
0: Und auch der Landrat des Rheingau-Taunus-Kreises Sandro Zehner freut sich, dass die Verbindung zwischen Wiesbaden und dem Rheingau eng bleibt. So, da ist der Ton auch verschwunden. Das ist leider so. Dann gehen wir direkt weiter. Sport und Events stärken also nicht nur die Muskeln, sondern machen auch ganz viel für unsere Region. Und deswegen ist und bleibt Sport ein wichtiges Thema in Wiesbaden, findet Daniela Georgi.
1: Ja, unser Ziel ist natürlich, dass Wiesbaden weiterhin Sportstadt ist und nicht nur für solche überregionalen Events, sondern natürlich, dass auch die Infrastruktur in Wiesbaden für die Vereine, für die Schülerinnen und Schüler aufrechterhalten wird. Und dem Sportpark Rheinhöhe haben wir natürlich auch noch ein großes Flaggschiff, was auch richtig auf den Weg gebracht werden muss. Also von daher bin ich sehr zuversichtlich, dass Wiesbaden seinen Status als Sportstadt weiter gut ausüben wird und vielleicht auch noch ausbauen wird.
0: Der Vinoton geht in die nächste Runde und verbindet Genuss und Sport in einem Marathon. Für den Rheingau und auch für Wiesbaden auf jeden Fall eine Bereicherung. Und ob es dann beim Zieleinlauf ein Gläschen Sekt gibt oder was Alkoholfreies, das bleibt euch überlassen. 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
1: Ich bin David Riemer. Beim bundesweiten Warntag werden am Vormittag um 11 Uhr wieder Alarmsysteme für den Kriegs- und Katastrophenfall getestet. Um diese Zeit sollen Handys schrillen und Sirenen heulen. Eine Dreiviertelstunde später folgt die Entwarnung. Der Warntag findet einmal jährlich statt, um zu testen, ob die Behörden die Menschen in Deutschland im Notfall erreichen können. 27% der Besitzer von Diesel- und Benzinfahrzeugen in Deutschland wollen sich als nächstes ein Elektroauto anschaffen. In keinem anderen Land wollen so viele Autofahrer umsteigen. Das hat eine Studie ergeben, für die Daten aus 30 europäischen Ländern sowie den USA, Indien und Australien ausgewertet wurden.
2: Ausschlaggebend für die Bereitschaft, auf E-Autos umzuschwenken, sind Fortschritte bei der Reichweite und Ladegeschwindigkeit, aber auch die hohen Spritpreise. Was vielen ebenso wichtig ist, das ist ein besseres Ladenetz. Mit mehr als 210.000 öffentlichen Stationen hat Deutschland das größte Schnellladenetz aller untersuchten europäischen Länder. Zum Vergleich, die Ladeleistung übertrifft den zweitplatzierten Frankreich um 48%. Immer mehr wollen auf E- oder Hybrid umsteigen, aber nach wie vor hängt das auch von den Autopreisen und unkomplizierten Lademöglichkeiten ab, heißt es in der Studie. Tine Klimach, Nachrichtenredaktion.
1: Der vergangene Monat war der weltweit wärmste August seit Beginn der Aufzeichnungen. Mit einer globalen durchschnittlichen Lufttemperatur von fast 17 Grad Celsius war er daneben auch der wärmste jemals gemessene Monat, gleichauf mit dem Juli 2023. Das teilte der Klimawandeldienst Copernicus mit.
3: Der Sommer 2026 war geprägt von extremer Hitze, Trockenheit und teils riesigen Waldbränden. Der August stellte alle bisherigen Rekorde in der weltweiten Klimageschichte ein. Die globalen Temperaturen lagen 1,65 Grad über dem vorindustriellen Niveau. Auch die Weltmeere erwärmten sich auf mehr als 21 Grad im Schnitt und damit so stark wie noch nie. Ein besorgniserregender Rekord infolge des Klimawandels, der laut Copernicus weltweit Auswirkungen auf Gesellschaften, Volkswirtschaften und Ökosysteme hat. Diana Kramer, Nachrichtenredaktion.
1: Zum Tennis. Alexander Zverev steht bei den US Open im Halbfinale. Der Hamburger bezwang den Niederländer Van de Zandschulp klar in drei Sätzen. Für den French Open-Sieger war es der 23. Sieg dieser Saison bei einem Grand-Slam-Turnier. Damit überholte Zverev den bisherigen deutschen Rekord von Boris Becker.
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4: Schönen guten Morgen. Das Wetter sieht doch im Moment richtig schön aus. Wir bekommen heute einen Mix aus Sonne und Wolken. Dabei bleibt es trocken. Die Temperaturen aktuell an der Reduit in Mainz-Kastel 13 Grad, an der Theatermulde auf dem Neroberg 11 Grad und hier bei unserem Studio in der Pritta Arena 12 Grad. Und wir erreichen heute am Nachmittag Höchstwerte um die 21 Grad. In der kommenden Nacht gehen die Temperaturen dann wieder runter auf 9 Grad und morgen dann wird es ein bisschen wärmer, auch bei einem Mix aus Sonne und Wolken. Es bleibt trocken und morgen schon mal bis 24 Grad.
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4: A3 Frankfurt Richtung Würzburg zwischen Frankfurt Süd und Offenbacher Kreuz. 3 Kilometer stockender Verkehr nach einem Unfall auf dem rechten Fahrstreifen im Baustellenbereich. Auf der A66 Wiesbaden Richtung Frankfurt zwischen Wiesbaden-Frauenstein und Wiesbaden-Erbenheim streckenweise stockend. Da auf der A643 Mainz Richtung Wiesbaden zwischen Dreieck Mainz und Schierstanner Kreuz. 5 Kilometer stockender Verkehr und auf der 671 ein bisschen Stau und zwar Mainz Richtung Wiesbaden zwischen Mainz-Spitz-Dreieck und Gustavsburg. Gute Fahrt.
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4: Ja, schönen guten Morgen. Schön, dass ihr dabei seid. Ich wünsche euch einen guten Start in den Tag. Jetzt erstmal mit Want to Make You Happy von Marquez. Schönen guten Morgen. Hier ist die Morning Show. Ich bin der Christian.

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0: Schönen guten Morgen, das war Abracadabra von der Steve Miller Band. Future, Future zwischen Notwendigkeit und Widerspruch. So heißt die neu eröffnete Ausstellung im Hessischen Ministerium für Wissenschaft und Forschung, Kunst und Kultur mit den Abschlusswerken junger Künstlerinnen und Künstler aus Kassel und Offenburg. Denn nach dem Studium heißt es für viele Abschluss in der Tasche und jetzt? Leicht ist der Start ins Künstlerleben jedenfalls nicht immer. Die Ausstellung soll genau das sichtbarer machen. Eine der Künstlerinnen, die ihr Werk hier präsentiert, ist Gabriele Weiß.
1: Future, Future bedeutet eigentlich ein bisschen Hoffnung irgendwie und vielleicht auch in gewisser Weise etwas, was Optimismus ausstrahlen soll und gleichzeitig natürlich auch mit der heutigen Zeit umgehen muss.
0: Hessens Kunst- und Kulturminister Timon Gremmels kann die Ausstellung auf jeden Fall weiterempfehlen.
2: Es gibt ja eine ganze Vielfalt von Kunstwerken, knapp 30 Kunstwerke werden gezeigt. Ich habe schon einen Favoriten für mich entdeckt. Alles ist toll, aber das Kunstwerk, was den hessischen Bezug zu Konrad Zuse hat und zu den Arbeiterinnen und Arbeitern in der Fabrik in Hersfeld, das hat mir sehr gut gefallen. Aber alles lohnt sich anzugucken und die Ausstellung ist noch bis zum 20. September täglich von 12 bis 20 Uhr hier im Hessischen Ministerium für Wissenschaft und Forschung, Kunst und Kultur zu sehen.
0: Er findet, dass die Förderung von Künstlern aktuell besonders wichtig ist.
2: Wir haben auch individuelle Förderprogramme für Künstlerinnen und Künstler. Wir müssen Räume geben, dass sie ausstellen können. Vor allem müssen wir sicherstellen, dass Kunst und Kultur frei sind, dass sie frei sind von politischer Einflussnahme, dass die ganze Bandbreite gezeigt werden kann. Auch das in der heutigen Zeit ein wichtiges Thema, wo ja die Kunst- und Kulturfreiheit insbesondere von rechts außen bedroht ist. Und

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1: Im Studio Robert Schäfer. Die Hafenschule in Wiesbaden-Schierstein soll für rund 42,5 Millionen Euro saniert und erweitert werden. Der Magistrat hat die entsprechende Vorlage am Dienstag beschlossen. Die Stadtverordnetenversammlung muss dem Projekt Ende September noch endgültig zustimmen. Die Schule soll künftig dauerhaft dreizügig sein und mehr Platz für Ganztagsbetreuung bieten. Geplant ist unter anderem ein Neubau, während das historische Schulgebäude aus dem Jahr 1884 saniert und künftig für die Verwaltung genutzt werden soll. Während der Bauarbeiten soll der Unterricht in einer Containeranlage an der Saarbrücker Allee stattfinden. Die Anlage soll bis Mai 2027 fertig sein. Der eigentliche Baubeginn auf dem Schulgelände ist für November 2027 vorgesehen. Der bundesweite Warntag steht heute an. Wie das hessische Innenministerium in Wiesbaden meldet, werden auch in Hessen ab 11 Uhr die Warnsysteme getestet. Dazu gehören Sirenen, Warn-Apps und die Warnung über Mobiltelefone per Cell-Broadcast. Um 11.45 Uhr folgt die Entwarnung. Beide Sirenensignale dauern jeweils eine Minute. In Kommunen, deren Sirenen technisch noch nicht für das Warnsignal umgestellt sind, wird ersatzweise der Feueralarm ausgelöst. Der Warntag soll die Warnsysteme testen und die Bevölkerung mit den verschiedenen Warnmöglichkeiten vertraut machen. Er ist zugleich Teil der aktuellen Resilienzwoche des Landes. Die Woche des bürgerschaftlichen Engagements beginnt morgen in Wiesbaden. Bis Ende September stehen unter dem Motto Miteinander Zukunft gestalten ehrenamtliches Engagement, Gemeinschaft und der Austausch zwischen Generationen im Mittelpunkt. Vereine, Initiativen und andere Einrichtungen beteiligen sich mit eigenen Angeboten. Geplant sind unter anderem Workshops, Vorträge, Sport- und Kulturangebote sowie Begegnungen. Einen Überblick über die Veranstaltungen gibt es online bei der Stadt Wiesbaden. In Wiesbaden gibt es morgen Abend gleich zwei kostenlose Konzerte. In der Wiesbadener Musikakademie am Schillerplatz spielen um 19 Uhr Studierende der Ausbildungsklasse von Karl-Heinz Schulz einen Violinabend mit Werken unter anderem von Bach, Beethoven und Bartok. Zur gleichen Zeit beginnt in der Lutherkirche in der Moosbacher Straße das dritte Konzert der Reihe Young Rising Stars. Dort treten Schülerinnen und Schüler der Wiesbadener Musik- und Kunstschule sowie Studierende der Musikakademie auf. Hier stehen unter anderem Werke von Liszt, Chopin und Schumann auf dem Programm. Der Eintritt zu beiden Konzerten ist frei. Im Wiesbadener Luisenforum können Besucherinnen und Besucher morgen künstliche Intelligenz selbst ausprobieren und sich über ehrenamtliches Engagement informieren. Beim Programm Zukunft digital gestalten, KI und Ehrenamt erleben, gibt es verschiedene Mitmachstationen rund um digitale Technologien. Die Digitallotsen Wiesbaden informieren außerdem über Hilfe bei digitalen Fragen und darüber, wie man sich selbst als Digitallotsin oder Digitallotse engagieren kann. Die Veranstaltung findet morgen von 17 bis 20 Uhr im Zukunftswerk im Luisenforum statt. Die Teilnahme ist kostenlos und ohne Anmeldung möglich.
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2: Guten Morgen. Einen Mix aus Sonne und Wolken bekommen wir heute. Es bleibt trocken. Die aktuellen Temperaturen noch busy frisch an der Reduit in Mainz-Kastell 13 Grad, an der Theatermulde auf dem Neroberg 11 Grad und hier bei unserem Studio in der Brit Arena 12 Grad. Das geht heute am Nachmittag noch hoch bis auf Höchsttemperaturen um die 21 Grad. In der kommenden Nacht gehen die Temperaturen runter auf 9 Grad und morgen wird es dann noch ein bisschen wärmer als heute. Auch ein Mix aus Sonne und Wolken. Es bleibt trocken bis 24 Grad.
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2: A3 Frankfurt Richtung Würzburg zwischen Frankfurt Süd und Offenbacher Kreuz. 5 Kilometer stockender Verkehr nach einem Unfall auf dem rechten Fahrstreifen im Baustellenbereich. Auf der A66 Wiesbaden Richtung Frankfurt zwischen Wiesbaden-Frauenstein und Wiesbaden-Erbenheim. 4 Kilometer stockend. Auf der 643 6 Kilometer stockend. Da dauert es also ein bisschen länger. Mainz Richtung Wiesbaden zwischen Dreieck Mainz und Schiersteiner Kreuz. Und auf der 671 Mainz Richtung Wiesbaden zwischen Mainz-Spitz-Dreieck und Gustavsburg 1 Kilometer Stau. Gute Fahrt.
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2: Guten Morgen. Um 11 Uhr ist ja bundesweiter Warntag. Und heute passend dazu ist Tag der Ersten Hilfe. Also ich weiß jetzt nicht wirklich, was es miteinander zu tun hat, aber es ist halt so. Also 11 Uhr rasseln die Smartphones und die Sirenen gehen. Nicht erschrecken, es wird nur getestet, damit alles für den Ernstfall vorbereitet ist. Und wir sind auch vorbereitet. Es ist gleich 8:55. Mein Name ist Chris Scheler und hier ist Antenne Wiesbaden. Bei uns gibt es alle Hits aus der besten Zeit deines Lebens.

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0: Hier eine Delle, da eine Beule. Hier in Wiesbaden kracht es anscheinend besonders oft auf unseren Straßen.
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0: Wir haben Wiesbaden jeden Tag in Zahlen für euch. Unsere Zahl des Tages ist heute die 5. Auf diesem Platz landen Wiesbadens Autofahrer in einer neuen Statistik vom Gesamtverband der deutschen Versicherungswirtschaft. Allerdings kein Grund zum Jubeln, denn es wurde die Kfz-Schadenbilanz untersucht. Also wie viele und wie teuer die Schäden in der Kfz-Haftpflicht sind. Dabei wurde die Anfälligkeit für Unfälle nicht nur anhand des Automodells, sondern eben auch anhand des Standorts untersucht. Heißt, hier bei uns in Wiesbaden kracht besonders oft auf den Straßen. Platz 5 für uns, gar nicht mal so gut. Getoppt wird Wiesbaden nur von Berlin, Gelsenkirchen und auf Platz 1 Offenbach. Spitzenreiter im großen Unfall- und Schadensranking. Aber wir sind halt auch weit vorne dabei, bei den meisten Autoschäden deutschlandweit. Platz 5 für uns, also bitte vorsichtig fahren, dann sind wir das nächste Mal weiter hinten. Die 5, deswegen heute unsere Wiesbaden-Zahl des Tages.
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1: Wir unterstützen auch heute wieder das Tierheim hier in Wiesbaden. Und diesmal haben wir eine ganz besondere tierische Herzensgeschichte. Das Kaninchen Ian ist ausgesetzt worden, konnte aber glücklicherweise gerettet werden und hat sich seitdem im Wiesbadener Tierheim richtig gut erholt. Ian ist ein neugieriges und geselliges Kaninchen, das gerne mit anderen Kaninchen zusammen ist und keine Probleme hat, sich in einer Gruppe einzuleben. Da Ian gerade alleine ist, wäre ein nettes Zuhause in einem großen Außengehege, wo er frei herumhoppeln kann, perfekt. Und weil er gerne in Gesellschaft anderer Kaninchen ist, wäre ein Zuhause mit einer freundlichen Kaninchendame oder einem neuen besten Schlappbockkumpel für ihn am besten. Ein Bild von Ian findet ihr wie immer auf Instagram oder der Antenne Wiesbaden Facebook-Seite.
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2: I'll meet you at midnight von Smokey. Ja, man kennt es ein bisschen in einem slower Rhythmus, aber KC macht es immer mal ein bisschen flotter. Ja, dann packt er irgendwie einen schönen Remix rein. Und das hier bei uns auf Antenne Wiesbaden. 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
1: An den europäischen Börsen dürfte es heute erstmal vorsichtig weitergehen. Nach den deutlichen Verlusten gestern sind die Anleger weiter nervös, vor allem wegen des Nahostkonflikts und des weiterhin hohen Ölpreises. Im Mittelpunkt steht aber heute ganz klar die Europäische Zentralbank. Es wird erwartet, dass die EZB ihren Leitzins um 0,25 Prozentpunkte auf 2,5 Prozent anheben wird. Dazu kommen heute neue Inflationsdaten aus Deutschland und am Nachmittag noch die US-Erzeugerpreise. Morgen folgt dann die US-Verbraucherinflation, alles wichtige Hinweise darauf, wie die Notenbanken in den kommenden Wochen weitermachen könnten. Nach dem schwachen Börsentag gestern bleibt die Stimmung also angespannt. Heute dreht sich an den Märkten fast alles um Öl, Inflation und die EZB.
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1: Ich bin David Riemer. Heute Vormittag gibt es wieder einen deutschlandweiten Probealarm. Dabei soll getestet werden, ob Handys, Apps und Sirenen wie vorgesehen funktionieren.
2: Selbst ohne eine Warn-App und auch wenn das Smartphone auf stumm geschaltet ist, ertönt ein schriller Ton, sobald der Alarm ausgelöst wird und alles funktioniert. Neu ist beim Warntag diesmal, dass über Cell Broadcasting auch eine Endwarnung gesendet werden soll. Über dieses System können alle eingeschalteten und halbwegs modernen Handys erreicht werden, wenn nötig auch nur in bestimmten Funkzellen. In den vergangenen Jahren hat nicht alles reibungslos funktioniert. Beim Probealarm heute soll es besser laufen. Jan-Henner Reitz zur Nachrichtenredaktion.
1: Der vergangene Monat ist der weltweit wärmste August seit Beginn der Aufzeichnungen gewesen. Mit einer globalen durchschnittlichen Lufttemperatur von rund 17 Grad Celsius war er außerdem der wärmste jemals gemessene Monat. Gleichauf mit dem Juli 2013 teilte der Klimawandeldienst des EU-Programms Copernicus mit. Im August erreichten zudem die Weltmeere einen Wärmerekord. Die Meeresoberflächentemperatur lag im Monatsschnitt bei rund 21 Grad. Damit wurde der bisherige Höchstwert für August aus dem Jahr 2023 übertroffen. Apple hat am Abend unserer Zeit wieder neue Produkte vorgestellt. Der Konzern steigt ins Geschäft mit aufklappbaren Smartphones ein. Es gibt ein neues aufklappbares iPhone Duo und noch einige andere Neuheiten.
3: Das neue iPhone Duo ist ungefähr so groß wie ein Reisepass, auf- und zugeklappt, und es hat Displays innen und außen. Mit knapp 2.300 Euro ist es das bisher teuerste iPhone-Modell. Auch das neue iPhone 18 Pro ist jetzt auf dem Markt. Es macht bessere Bilder, die nicht manipuliert werden können. In Zeiten von KI-Fakes besonders wichtig. Auch das iPhone 18 Pro ist deutlich teurer als das Vorgängermodell. Die iPhone 18 Standard-Version kommt erst im Frühjahr auf den Markt. Aus den USA, Tina Eck.
1: Zu Fußball. Der VfB Stuttgart hat zum Auftakt der Champions League einen Heimsieg gefeiert. Dank eines Dreierpacks von Ermedin Demirovic gewann der VfB gegen Norwegens Meister Viking Stavanger mit 3:1. Heute Abend trifft RB Leipzig auf den italienischen Club Como und der FC Bayern München spielt gegen den norwegischen Club Bodo Glimt.
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4: Na, schönen guten Morgen, das Wetter ist gar nicht so schlecht und es wird sogar noch besser die nächsten Tage. Aber erstmal zu heute, da bekommen wir einen Mix aus Sonne und Wolken. Dabei bleibt es trocken. Die aktuellen Temperaturen an der Reduit in Mainz-Kastell, an der Theatermulde auf dem Neroberg und hier bei uns am Studio in der Britta Arena 13 Grad. Und es gibt heute Höchsttemperaturen um die 21 Grad am Nachmittag. In der kommenden Nacht gehen die Temperaturen runter bis auf 9 Grad und dann morgen gibt es wieder einen Mix aus Sonne und Wolken. Es bleibt trocken und bis 24 Grad.
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4: A671 Wiesbaden Richtung Mainz zwischen Hochheim Süd und Gustavsburg 1 Kilometer Stau und in der Gegenrichtung Mainz Richtung Wiesbaden zwischen Mainz-Spitz Dreieck und Gustavsburg auch 1 Kilometer Stau. Also beidseitig Stau wegen einer wegen einer Baustelle auf der Brücke, so heißt es. Und in der Wiesbadener City, da geht es im Moment auch ziemlich rund. Zum Beispiel Berliner Straße stadteinwärts, da dauert es 7-8 Minuten länger wegen einer Baustelle. Und dran denken, vom Kaiser-Friedrich-Ring kann man aktuell wegen einer Baustelle nicht in die Dotzheimer Straße Richtung Dotzheim einbiegen. Da ist allerdings eine Umleitung ausgeschildert. Gute Fahrt!
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4: Es gibt ja zwei dieser lustigen Anhängerblitzer und einer steht in der Oranienstraße, kurz vor der Adelheidstraße, da ist eine 30er-Zone, und der andere auf der A3 Köln Richtung Frankfurt in Höhe Breckenheim, kurz vor dem Wiesbadener Kreuz, und da ist die Geschwindigkeit immer mal anders ausgeschildert. Immer auf die bunten, leuchtenden Schilder achten, damit ihr da in keine Blitzfalle reinrauscht. Gute Fahrt!
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4: Das Schöne an unserer Stadt Wiesbaden ist ja, dass immer irgendwas stattfindet. Heute zum Beispiel startet das Heimatshoppen und sonstige Veranstaltungstipps gleich für euch. It's my life von Talk Talk und davor All of Me von John Legend. Schönen guten Morgen, hier ist Deckes Scheler und ihr hört natürlich diesen wunderbaren Sender Antenne Wiesbaden. Es ist gleich

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1: Lust auf einen entspannten Einkaufsbummel durch Wiesbaden? Dann sind die Aktionstage Heimat shoppen genau das Richtige für euch. 60 Geschäfte und Gastronomiebetriebe in der Innenstadt sind dabei und haben sich besondere Aktionen und Angebote für ihre Kundinnen und Kunden einfallen lassen. Heute geht's los mit dem Soft Opening. Heimat shoppen, lokale einkaufen, Wiesbaden entdecken und gemeinsam die Innenstadt beleben. Das Rechercheprojekt Wem gehört die Stadt lädt um 18 Uhr zum Stadtgespräch in den Bergraum in der Langgasse ein. In lockerer Atmosphäre geht es diesmal um das Thema Mobilität in Wiesbaden. Mit dabei ist auch Verkehrsdezernent Andreas Kobol. Das Stadtgespräch ist Teil der World Design Capital Frankfurt Rhein-Main 2026. Alle Interessierten sind herzlich eingeladen, mitzudiskutieren und ihre Perspektiven einzubringen. Der Eintritt ist frei. 30 Künstlerinnen und Künstler aus Deutschland und Frankreich zeigen ihre Werke in der Ausstellung Participation XI Ausblicke ein. Dabei geht es um die Frage, gibt es Unterschiede zwischen der zeitgenössischen Kunst in Frankreich und Deutschland oder ist Kunst längst eine globale Sprache? Die Eröffnung dafür findet um 19 Uhr im Kunstverein Bellevue-Saal statt. Egal für was ihr euch entscheidet, wir wünschen euch viel Spaß dabei.
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0: Auf die Plätze, fertig, Heimat shoppen. Ab heute lädt die Wiesbadener Innenstadt zu einem besonderen Shopping-Erlebnis ein. Über 60 teilnehmende Geschäfte und Gastrobetriebe warten mit besonderen Attraktionen und tollen Angeboten auf euch. Außerdem die große Heimat shoppen Rallye mit starken Gewinnen. Am Freitag heißt es zusätzlich Late-Night-Shopping bis 22 Uhr. Und von 15 bis 24 Uhr parkt ihr in ausgewählten Parkhäusern für nur 2 Euro. Also, auf die Plätze, fertig, Heimat shoppen in Wiesbaden. Mehr Infos auf wiesbaden.de/heimatshoppen.
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1: Im Studio Robert Schäfer. Der bundesweite Warntag steht heute an. Wie das hessische Innenministerium in Wiesbaden meldet, werden auch in Hessen ab 11 Uhr die Warnsysteme getestet. Dazu gehören Sirenen, Warn-Apps und die Warnung über Mobiltelefone per Cell-Broadcast. Um 11.45 Uhr folgt die Entwarnung. Beide Sirenensignale dauern jeweils eine Minute. In Kommunen, deren Sirenen technisch noch nicht für das Warnsignal umgestellt sind, wird ersatzweise der Feueralarm ausgelöst. Der Warntag soll die Warnsysteme testen und die Bevölkerung mit den verschiedenen Warnmöglichkeiten vertraut machen. Er ist zugleich Teil der aktuellen Resilienzwoche des Landes. In Wiesbaden ist die Waldbrandwarnstufe wieder auf Stufe 3 erhöht worden. Grund sind die anhaltend trockene und warme Witterung. Die Warnstufe gilt vorerst bis nächste Woche Mittwoch, das teilt die Stadtverwaltung mit. Deshalb werden sämtliche öffentliche Grillplätze in und am Wald geschlossen. Die Stadt bittet außerdem darum, keine Zufahrten zu Wald und Feld zu blockieren. Dort braucht die Feuerwehr im Notfall freie Rettungswege. Die Bevölkerung wird gebeten, Feuer sofort unter 112 zu melden. Das Rauchen im Wald ist grundsätzlich verboten. Außerdem sollen die Waldflächen verstärkt kontrolliert werden. Die Woche des bürgerschaftlichen Engagements beginnt morgen in Wiesbaden. Bis Ende September stehen unter dem Motto Miteinander Zukunft gestalten ehrenamtliches Engagement, Gemeinschaft und der Austausch zwischen Generationen im Mittelpunkt. Vereine, Initiativen und andere Einrichtungen beteiligen sich mit eigenen Angeboten. Geplant sind unter anderem Workshops, Vorträge, Sport- und Kulturangebote sowie Begegnungen. Einen Überblick über die Veranstaltungen gibt es online bei der Stadt Wiesbaden. Die Hafenschule in Wiesbaden-Schierstein soll für rund 42,5 Millionen Euro saniert und erweitert werden. Der Magistrat hat die entsprechende Vorlage am Dienstag beschlossen. Die Stadtverordnetenversammlung muss dem Projekt Ende September noch endgültig zustimmen. Die Schule soll künftig dauerhaft dreizügig sein und mehr Platz für Ganztagsbetreuung bieten. Geplant ist unter anderem ein Neubau, während das historische Schulgebäude aus dem Jahr 1884 saniert und künftig für die Verwaltung genutzt werden soll. Während der Bauarbeiten soll der Unterricht in einer Containeranlage an der Saarbrücker Allee stattfinden. Die Anlage soll bis Mai 2027 fertig sein. Der eigentliche Baubeginn auf dem Schulgelände ist für November 2027 vorgesehen. In Wiesbaden gibt es morgen Abend gleich zwei kostenlose Konzerte. In der Wiesbadener Musikakademie am Schillerplatz spielen um 19 Uhr Studierende der Ausbildungsklasse von Karl-Heinz Schulz einen Violinabend mit Werken unter anderem von Bach, Beethoven und Bartok. Zur gleichen Zeit beginnt in der Lutherkirche in der Moosbacher Straße das dritte Konzert der Reihe Young Rising Stars. Dort treten Schülerinnen und Schüler der Wiesbadener Musik- und Kunstschule sowie Studierende der Musikakademie auf. Hier stehen unter anderem Werke von Liszt, Chopin und Schumann auf dem Programm. Der Eintritt zu beiden Konzerten ist frei.
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2: Es ist wunderbar, das Wetter, denn wir haben heute einen Mix aus Sonne und Wolken. Im Moment mehr Sonne als Wolken. Es bleibt trocken. Die aktuellen Temperaturen liegen an der Reduit in Mainz-Kastell, an der Theatermulde auf dem Neroberg und hier bei uns am Studio in der Britta Arena bei 13 Grad. Und am Nachmittag erreichen wir 21 Grad. In der kommenden Nacht gehen die Temperaturen wieder runter bis auf 9 Grad. Und morgen ist es mindestens so schön. Auch ein Mix aus Sonne und Wolken. Es bleibt trocken und bis zu 24 Grad und am Wochenende wird es noch wieder wärmer.
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2: 671 Mainz Richtung Wiesbaden zwischen Mainz-Spitz-Dreieck und Gustavsburg. 1 Kilometer Stau. Auf den restlichen Straßen ist es ziemlich entspannt. Gute Fahrt.
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2: Es steht ein mobiler Blitzer in der Welfenstraße Richtung Mainzer Straße, kurz vor dem großen Parkplatz links. Da sind 40 erlaubt. Und wenn du irgendwo einen mobilen Blitzer gesehen hast oder eine Verkehrsstörung melden möchtest, sehr, sehr gerne her damit. Schick eine WhatsApp oder ruf direkt an im Studio. Nummer ist die gleiche: Wiesbaden 952 69 869.
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1: Aus der Landeshauptstadt für ganz Hessen. Mit Tobi Rinker. Hessen will kritische Infrastruktur künftig besser vor Sabotage schützen. Justizminister Christian Heinz fordert dafür einen neuen Straftatbestand, damit bestimmte Angriffe schon verfolgt werden können, bevor überhaupt ein Schaden entsteht. Dabei geht es zum Beispiel um Stromleitungen, Verkehrswege oder andere wichtige Einrichtungen. Hessen will mit dem Vorschlag jetzt über den Bundesrat Druck machen. Beim Hessischen Film- und Kinopreis stehen die ersten Gewinner fest. Der Schauspielpreis des Hessischen Rundfunks geht an das Frankfurter Tatort-Duo Melika Forutan und Edin Hasanovic. Und auch ein junger Filmemacher aus Kassel darf sich freuen. Joscha Bongard bekommt für Babystar den Newcomer-Preis. Die Preise werden Anfang Oktober in Frankfurt verliehen. Hessen hat also ordentlich Filmnachwuchs. Und auch in der Literaturszene gibt es Grund zur Freude. 6 Bücher stehen jetzt noch im Rennen um den Deutschen Buchpreis. Wer am Ende den Buchpreis gewinnt, entscheidet sich in wenigen Wochen in Frankfurt. Die sogenannte Shortlist ist gestern veröffentlicht worden. 5 Autorinnen und ein Autor haben es ins Finale geschafft. Mit dabei sind unter anderem Shida Basia mit Die Lücken oder etwa Franziska Gänzler mit Orca. Außerdem sind 4 weitere Romane im Rennen um den renommierten Literaturpreis. Wer den Deutschen Buchpreis bekommt, entscheidet sich am 5. Oktober im Frankfurter Römer. Einen Tag vor dem offiziellen Start der Frankfurter Buchmesse.
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0: Das war eine besonders schöne Version von Rosanna. Toto haben die damals gesungen in den 80ern. Und denkt bitte dran, wenn nachher eure sämtlichen Smartphones und Tablets schreien und brüllen und wackeln und zittern, das ist der bundesweite Warntag, der heute um 11 Uhr stattfindet. Also nicht wundern, da gibt's eine Warnung auf das Smartphone und die Sirenen werden heulen. Und dann eine Dreiviertelstunde später gibt's die Entwarnung. Jetzt gibt's erstmal für euch die 10 Uhr Nachrichten. Schönen guten Morgen.
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2: Ich bin David Riemer. Sirenen heulen und das Handy schrillt, da dürfte mancher hochschrecken. Grund zur Unruhe gibt es aber nicht. Heute werden anlässlich des jährlich stattfindenden Warntags bundesweit um 11 Uhr wieder Alarmsysteme getestet.
3: Damit soll der Ernstfall getestet werden, also ob und wie die Behörden die Bevölkerung im Not- und Katastrophenfall erreichen. Ausgelöst wird der Probealarm zentral vom Bundesamt für Bevölkerungsschutz und Katastrophenhilfe. Über Apps auf dem Handy, digitale Anzeigetafeln, den UKW-Rundfunk, DAB+ und die Technologie Cell Broadcast. Darüber sollen zum Beispiel auch Touristen erreicht werden, die sich hier im Land aufhalten. Und da, wo vorhanden, heulen auch Sirenen. Gegen 11.45 Uhr wird dann über dieselben Kanäle eine Warnung gesendet. Diana Kramer, Nachrichtenredaktion.
2: Nach der Landtagswahl in Sachsen-Anhalt will das BSW Gespräche mit der AfD über eine mögliche Zusammenarbeit führen. Dabei soll es um Energieversorgung, Bildung und Friedenspolitik gehen. CDU, SPD, Grüne und Linke haben das Gesprächsangebot der AfD abgelehnt. Die Regierungsbildung in Sachsen-Anhalt ist kompliziert. Die AfD wurde stärkste Kraft, verpasst aber die absolute Mehrheit. Der Wahlkampf ist die Zeit für Wahlversprechen. US-Präsident Trump sagt allen erwachsenen US-Amerikanern im Fall eines Wahlsieges seiner Partei bei den Kongresswahlen je $5.000 zu. Man würde es die Trump-Dividende nennen, sagte er beim Parteitag der Republikaner in Dallas im Bundesstaat Texas.
4: Wenn die Republikaner gewinnen, gewinnt ihr mit uns. Das hat Trump den Amerikanern zugesichert. Die ungewöhnliche Belohnung soll es geben, falls die Republikaner ihre Mehrheit in beiden Kammern des US-Parlaments halten können. Trumps Ziel? Möglichst viele Leute dazu bewegen, für die Republikaner zu stimmen. Doch sein Wahlversprechen ist äußerst unrealistisch. In den USA leben mehr als 245 Millionen Erwachsene. Bei so vielen Menschen würde Trumps Vorschlag grob überschlagen mehr als 1 Billion US-Dollar kosten. Aus Dallas, Franziska Spieker.
2: Zum Fußball. Der VfB Stuttgart hat zum Auftakt der Champions League einen Heimsieg gefeiert. Dank eines Dreierpacks von Ermedin Demirovic gewannen die Stuttgarter gegen den norwegischen Meister Viking Stavanger mit 3:1. Heute Abend trifft RB Leipzig auf den italienischen Club Como und der FC Bayern spielt gegen Bodo Glimt aus Norwegen. Anstoß ist jeweils um 21 Uhr.
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0: Schönen guten Morgen. Das Wetter ist doch gar nicht so schlecht. Wenn man draußen sein kann, ist es wunderbar. Wir haben einen Mix aus Sonne und Wolken, dabei bleibt es trocken. Die aktuelle Temperatur liegt bei 14 Grad und geht heute noch hoch bis auf 21 Grad. Und in der kommenden Nacht gehen die Temperaturen runter bis auf 9 Grad. Und wer jetzt denkt, jo, der Herbst ist da, der bleibt so. Nein, es wird wieder wärmer, es wird wieder sommerlicher. Denn es fängt schon morgen an mit einem Mix aus Sonne und Wolken und bis 24 Grad. Und am Wochenende wird es dann noch ein bisschen wärmer.
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0: A66 Wiesbaden Richtung Frankfurt zwischen Wiesbaden-Mainzer Straße und Wiesbaden-Nordenstadt. 2 Kilometer stockender Verkehr auf den restlichen Straßen ist alles entspannt. Habt eine gute und sichere Fahrt in diesen Tag.

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1: Musik verbindet Menschen und genau das soll auch beim diesjährigen Wiesbadener Stadtfest wieder gelingen. Dank des gemeinsamen Engagements von der NASBAR, der Helabar und der Deutschen Anlagen Leasing GmbH, kurz DAL, bleibt das große Open-Air-Konzert auf dem Dernschen Gelände auch dieses Jahr wieder kostenfrei. Warum sich die Sparkassen-Finanzgruppe für dieses kulturelle Highlight stark macht, darüber sprechen wir jetzt mit dem Leiter des NASBAR Event- und Spendenmanagements, Jens Pranger-Wegmann. Jens, die Sparkassen-Finanzgruppe ermöglicht erneut ein kostenloses Konzert beim Wiesbadener Stadtfest. Warum engagierten sich die NASBAR für dieses Event?
2: Naja, Kunst und Kultur bringt Menschen zusammen und genau das möchten wir als Sparkasse unterstützen. Wir verstehen uns nicht ausschließlich als Finanzpartner, sondern sind auch Förderer des sozialen und kulturellen Lebens hier in der Region. Ein kostenfreies Konzert ist dafür eine super Gelegenheit. Es schafft Begegnung und macht Kultur für alle erlebbar. Und das in dem Fall ganz unabhängig vom jeweiligen Geldbeutel. So wie Mitte August, als wir mit fast 7000 Gästen unseren Familientag hier im Taunus-Wunderland gefeiert haben.
1: Die NASBAR unterstützt das Konzert gemeinsam mit der Helabar und der DAL. Welche Bedeutung hatten diese Zusammenarbeit?
2: Gemeinsam können wir mehr bewegen als jeder für sich allein. Und wir drei Unternehmen aus der Sparkassen-Finanzgruppe setzen damit einfach ein starkes Zeichen für die Region. Nämlich, wir verbinden wirtschaftliche Stärke mit gesellschaftlicher Verantwortung. Diese Partnerschaft macht das Konzert überhaupt erst möglich.
1: Und warum ist es euch wichtig, dass der Konzertbesuch kostenlos bleibt?
2: Naja, Kultur sollte möglichst vielen Menschen offen stehen. Und der Eintritt soll nicht darüber entscheiden, ob jemand dabei sein kann oder nicht. Ich habe selbst drei Kinder und weiß, was Konzertkarten kosten. Und auf dem Weg können Familien, junge Menschen und Musikbegeisterte gemeinsam einen besonderen Abend erleben. Und einen besseren Grund für unsere Unterstützung kann es gar nicht geben.
1: Mit Mupani steht jetzt ein aufstrebender Künstler auf der Bühne und ihr kennt ihn und seine Hits, glaube ich, alle.
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1: Warum passt denn dieses Konzert so richtig gut auch zum Stadtfest?
2: Ja, das Stadtfest, das lebt auch von Vielfalt und von gemeinsamen Erlebnissen. Und Mupani oder wie viele ihn kennen, Calvin Jones, begeistert mit ganz modernen Liedern, mit authentischen Texten und einer wahnsinnigen Bühnenenergie. Und damit spricht er unterschiedliche Generationen an und schafft beste Voraussetzungen für einen, naja, wir hoffen, stimmungsvollen Konzertabend mitten in Wiesbaden.
1: Und abschließend die Frage, welche Botschaft möchtest du vielleicht den Besucherinnen und Besuchern vom Stadtfest noch mit auf den Weg geben?
2: Ich möchte alle herzlich einladen, gemeinsam Musik zu erleben und das Stadtfest zu genießen. Das Konzert steht für Offenheit, für Gemeinschaft und für Lebensfreude. Und genau diese Werte möchten wir mit unserem Engagement unterstützen. Wir freuen uns jedenfalls auf einen unvergesslichen Abend mit vielen tausend Menschen auf dem Dernschen Gelände.
1: Ja, und da freuen wir uns natürlich drauf. Unser Stadtfest von Freitag bis Sonntag, dem 25. bis 27. September, mit einem richtig coolen Konzert von Mupani, den die meisten wahrscheinlich als Calvin Jones und durch seine Hits wie Love to Go oder Call You Home kennen. Und das Beste, auch in diesem Jahr ist der Eintritt zum Konzert auf dem Dernschen Gelände wieder für uns kostenlos.

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1: Heute am Donnerstag, den 10. September, bekommt man für das Gramm Gold 121,83 € und für das Gramm Silber 1,86 €.
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1: Im Studio Robert Schäfer. Die Hafenschule in Wiesbaden-Schierstein soll für rund 42,5 Millionen Euro saniert und erweitert werden. Der Magistrat hat die entsprechende Vorlage am Dienstag beschlossen. Die Stadtverordnetenversammlung muss dem Projekt Ende September noch endgültig zustimmen. Die Schule soll künftig dauerhaft dreizügig sein und mehr Platz für Ganztagsbetreuung bieten. Geplant ist unter anderem ein Neubau, während das historische Schulgebäude aus dem Jahr 1884 saniert und künftig für die Verwaltung genutzt werden soll. Während der Bauarbeiten soll der Unterricht in einer Containeranlage an der Saarbrücker Allee stattfinden. Die Anlage soll bis Mai 2027 fertig sein. Der eigentliche Baubeginn auf dem Schulgelände ist für November 2027 vorgesehen. Der bundesweite Warntag steht heute an. Wie das hessische Innenministerium in Wiesbaden meldet, werden auch in Hessen ab 11 Uhr die Warnsysteme getestet. Dazu gehören Sirenen, Warn-Apps und die Warnung über Mobiltelefone per Cell-Broadcast. Um 11.45 Uhr folgt die Entwarnung. Beide Sirenensignale dauern jeweils eine Minute. In Kommunen, deren Sirenen technisch noch nicht für das Warnsignal umgestellt sind, wird ersatzweise der Feueralarm ausgelöst. Der Warntag soll die Warnsysteme testen und die Bevölkerung mit den verschiedenen Warnmöglichkeiten vertraut machen. Er ist zugleich Teil der aktuellen Resilienzwoche des Landes. Die Woche des bürgerschaftlichen Engagements beginnt morgen in Wiesbaden. Bis Ende September stehen unter dem Motto Miteinander Zukunft gestalten ehrenamtliches Engagement, Gemeinschaft und der Austausch zwischen Generationen im Mittelpunkt. Vereine, Initiativen und andere Einrichtungen beteiligen sich mit eigenen Angeboten. Geplant sind unter anderem Workshops, Vorträge, Sport- und Kulturangebote sowie Begegnungen. Einen Überblick über die Veranstaltungen gibt es online bei der Stadt Wiesbaden. In Wiesbaden gibt es morgen Abend gleich zwei kostenlose Konzerte. In der Wiesbadener Musikakademie am Schillerplatz spielen um 19 Uhr Studierende der Ausbildungsklasse von Karl-Heinz Schulz einen Violinabend mit Werken unter anderem von Bach, Beethoven und Bartok. Zur gleichen Zeit beginnt in der Lutherkirche in der Moosbacher Straße das dritte Konzert der Reihe Young Rising Stars. Dort treten Schülerinnen und Schüler der Wiesbadener Musik- und Kunstschule sowie Studierende der Musikakademie auf. Hier stehen unter anderem Werke von Liszt, Chopin und Schumann auf dem Programm. Der Eintritt zu beiden Konzerten ist frei. Im Wiesbadener Luisenforum können Besucherinnen und Besucher morgen künstliche Intelligenz selbst ausprobieren und sich über ehrenamtliches Engagement informieren. Beim Programm Zukunft digital gestalten, KI und Ehrenamt erleben gibt es verschiedene Mitmachstationen rund um digitale Technologien. Die Digitallotsen Wiesbaden informieren außerdem über Hilfe bei digitalen Fragen und darüber, wie man sich selbst als Digitallotsin oder Digitallotse engagieren kann. Die Veranstaltung findet morgen von 17 bis 20 Uhr im Zukunftswerk im Luisenforum statt. Die Teilnahme ist kostenlos und ohne Anmeldung möglich.
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2: Ein Wechsel von Sonne und Wolken heute den ganzen Tag. Dabei bleibt es trocken. Die aktuellen Temperaturen an der Reduit in Mainz-Kastel 17 Grad. An der Theatermulde auf dem Nero-Berg, weil es ist ja ein bisschen weiter oben, 16 Grad. Und hier bei unserem Studio in der Britta Arena 17 Grad. Und die Temperaturen gehen heute noch hoch bis auf 21 Grad. Das war's dann für heute. In der kommenden Nacht gehen die Temperaturen dann wieder runter bis auf 9 Grad. Und es wird peu à peu wieder ein bisschen wärmer. Nämlich morgen schon auch ein Mix aus Sonne und Wolken und bis 24 Grad.
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2: A66 Wiesbaden Richtung Frankfurt zwischen Wiesbaden-Mainzer Straße und Wiesbaden-Nordenstadt. 2 Kilometer stockend und dran denken, A66 Wiesbaden Richtung Frankfurt. Die Abfahrt Frankfurt-Zeilsheim ist wegen Straßenschäden bis auf weiteres gesperrt und in der Wiesbadener City eigentlich alles ganz entspannt. Jedoch dran denken, ihr könnt im Moment vom Kaiser-Friedrich-Ring in die Dotzheimer Straße Richtung Dotzheim nicht abbiegen. Das ist Einbahnstraße, jedoch eine Umleitung ist ausgeschildert. Gute Fahrt!
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1: Ihr fandet super, deswegen dürft ihr auch nächstes Jahr wieder richtig schwitzen. Profiläufer oder Einsteiger, der Henkel 0,0% Vinoton Wiesbaden-Rheingau Genussmarathon geht nächstes Jahr in die zweite Runde. Im April 2027 gibt's wieder Wein, Genuss und auch die sportliche Leistung kommt nicht zu kurz. Eine super Sache findet auch unsere neue Sportdezernentin Daniela Georgi.
2: Wiesbaden ist schon sehr sportlich, also wir haben ja schon einige große Ereignisse. Aber das ist natürlich mit dem Vinoton nochmal was Besonderes, weil wir hier nicht nur das sportliche Ereignis haben, sondern es schaffen, Sportgenuss und ja auch einen Wirtschaftsfaktor miteinander zu verbinden. Und das ist ja tatsächlich das, was den Lauf so besonders macht und ihn von den normalen Stadtläufen abhebt.
1: Und auch der Landrat des Rheingau-Taunus-Kreises, Sandro Zehner, freut sich, dass die Verbindung zwischen Wiesbaden und dem Rheingau eng bleibt.
3: Wir sind ja eine gemeinsame weinbauliche Region. Wir sind im Marketing auch gemeinsam unterwegs. Und am Ende ist, sagen wir mal, der schönste Landkreis überhaupt, von dem ich immer gerne spreche und sicherlich auch die schönste Landeshauptstadt Deutschlands, auch einfach geboren zusammengehörig. Unsere Region ist dann stark, wenn sie gemeinsam an Zielen arbeitet. Der Vinoton ist eine weitere Verbindung genau darin.
1: Sport und Sportevents stärken also nicht nur die Muskeln, sondern machen auch ganz viel für unsere Region. Und deswegen ist und bleibt Sport ein wichtiges Thema in Wiesbaden, findet Daniela Georgi.
2: Ja, unser Ziel ist natürlich, dass Wiesbaden weiterhin Sportstadt ist und nicht nur für solche überregionalen Events, sondern natürlich, dass auch die Infrastruktur in Wiesbaden für die Vereine, für die Schülerinnen und Schüler aufrechterhalten wird. Und im Sportpark Rheinhöhe haben wir natürlich auch noch ein großes Flaggschiff, was auch richtig auf den Weg gebracht werden muss. Also von daher bin ich sehr zuversichtlich, dass Wiesbaden seinen Status als Sportstadt weiter gut ausüben wird und vielleicht auch noch ausbauen wird.
1: Der Vinoton geht in die nächste Runde und verbindet Genuss und Sport in einem Marathon. Für den Rheingau und auch für Wiesbaden auf jeden Fall eine Bereicherung. Und ob es dann beim Zielanlauf ein Gläschen Sekt gibt oder was Alkoholfreies, das bleibt euch überlassen. 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
1: Ich bin David Riemer. Heute ist bundesweiter Warntag. In etwa einer Stunde werden wieder Alarmsysteme für den Kriegs- und Katastrophenfall getestet. Gegen 11 Uhr sollen Handys schrillen und Sirenen heulen. Eine Dreiviertelstunde später folgt die Entwarnung. Der Warntag findet einmal jährlich statt, um zu testen, ob die Behörden die Menschen in Deutschland im Notfall erreichen können. Der Iran-Krieg treibt die Energiepreise in die Höhe und verteuert das Leben in Deutschland. Im August lagen die Verbraucherpreise um 2,9% über dem Niveau des Vorjahresmonats. Das teilte das Statistische Bundesamt mit. Einen stärkeren Anstieg gab es zuletzt im Dezember 2023 mit damals 3,7% Inflation.
2: Die Energie bleibt der mit Abstand stärkste Preistreiber. Im letzten Monat mussten Verbraucher fürs Tanken knapp 28% mehr zahlen als vor einem Jahr. Heizöl war sogar fast 50% teurer. Und ein Ende nach oben ist offenbar nicht erreicht, denn mit dem Wiederaufflammen des Konflikts um die Straße von Hormuz steigen auch aktuell die Preise wieder. Damit wird erwartet, dass auch Lebensmittel teurer werden, weil Transport und Kühlung mehr kosten. Dazu kommen magere Ernten durch Trockenheit und noch immer Folgen durch das Niedrigwasser. Diana Kramer, Nachrichtenredaktion.
1: In europäischen Städten steigt die Zahl der Todesfälle durch Hitze. Zu diesem Ergebnis kommt ein internationales Forschungsteam im Europe Cities Report. Auch deutsche Städte sind betroffen.
3: Im Vergleich zu vor der Jahrtausendwende hat die jährliche Zahl der hitzebedingten Todesfälle pro 1 Million Einwohner in europäischen Städten im Schnitt um 82 zugenommen. Am stärksten betroffen ist Südeuropa, ein Grund mehr giftiger Rauch durch Waldbrände. In Deutschland hat die Belastung durch allergieauslösende Pollen zugenommen. Gleichzeitig ist ein Problem für die Luftqualität, dass es weniger mit Bäumen bedeckte Flächen gibt. In Städten an Nord- und Ostsee wirkt sich aus, dass sich Bakterien in wärmerem Meerwasser stärker ausbreiten. Jan-Henner Reitze, Nachrichtenredaktion.
1: Nach der Landtagswahl in Sachsen-Anhalt will das BSW Gespräche mit der AfD über eine mögliche Zusammenarbeit führen. Dabei soll es um Energieversorgung, Bildung und Friedenspolitik gehen. CDU, SPD, Grüne und Linke haben das Gesprächsangebot der AfD abgelehnt. Die Regierungsbildung in Sachsen-Anhalt ist kompliziert. Die AfD wurde zwar stärkste Kraft, sie verpasste aber die absolute Mehrheit.
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4: Ihr hört ja gerade heulen, das ist nicht der böig auffrischende Wind, der teilweise herrscht, sondern das ist der bundesweite Warntag, also nicht erschrecken. Wir haben es ja alle angekündigt, alle Radiosender und auch in den Medien. Es wird getestet und das ist ja auch gut so für den Ernstfall. Jetzt proben wir mal den Ernstfall Wetter. Hier ist ein Mix aus Sonne und Wolken heute den ganzen Tag. Die aktuellen Temperatur liegt bei 17 Grad und geht heute noch hoch bis auf 21 Grad. In der kommenden Nacht geht es runter auf 9 Grad und morgen dann nochmal ein Mix oder wieder ein Mix aus Sonne und Wolken. Dabei bleibt es trocken bis 24 Grad und am Wochenende wird es noch ein bisschen wärmer. Das ist doch schön.
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4: A3 Frankfurt Richtung Köln zwischen Wiesbadener Kreuz und Niedernhausen. Reinigungsarbeiten auf dem rechten Fahrstreifen. Auf den restlichen Straßen ist es sauber, liegt nichts rum. Gute Fahrt.
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4: Es steht ein mobiler Blitzer in der Frankfurter Straße Richtung Innenstadt. So kurz hinter dem Supermarkt, da sind 30 erlaubt. Und wenn du irgendwo einen mobilen Blitzer gesehen hast oder eine Verkehrsstörung melden möchtest, sehr gerne, entweder per WhatsApp oder ruf direkt an im Studio. Wiesbaden 952 69 869.
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4: Und hier geht's weiter mit einem schönen Mix von unserem KC. Der hat mal California Gold genommen von Maria Deep und hat ein bisschen was Flottes draus gemacht. Denn hier ist wunderbar, wenn ihr dabei bleibt. Schönen guten Morgen bzw. schönen guten Tag. 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
1: Lust auf einen entspannten Einkaufsbummel durch Wiesbaden? Dann sind die Aktionstage Heimat shoppen genau das Richtige für euch. 60 Geschäfte und Gastronomiebetriebe in der Innenstadt sind dabei und haben sich besondere Aktionen und Angebote für ihre Kundinnen und Kunden einfallen lassen. Heute geht's los mit dem Soft Opening. Heimat shoppen, lokale einkaufen, Wiesbaden entdecken und gemeinsam die Innenstadt beleben. Das Rechercheprojekt Wem gehört die Stadt lädt um 18 Uhr zum Stadtgespräch in den Bergraum in der Langgasse ein. In lockerer Atmosphäre geht es diesmal um das Thema Mobilität in Wiesbaden. Mit dabei ist auch Verkehrsdezernent Andreas Kobol. Das Stadtgespräch ist Teil der World Design Capital Frankfurt Rhein-Main 2026. Alle Interessierten sind herzlich eingeladen, mitzudiskutieren und ihre Perspektiven einzubringen. Der Eintritt ist frei. 30 Künstlerinnen und Künstler aus Deutschland und Frankreich zeigen ihre Werke in der Ausstellung Participation XI Ausblicke. Dabei geht es um die Frage, gibt es Unterschiede zwischen der zeitgenössischen Kunst in Frankreich und Deutschland oder ist Kunst längst eine globale Sprache? Die Eröffnung dafür findet um 19 Uhr im Kunstverein Bellevue-Saal statt. Egal für was ihr euch entscheidet, wir wünschen euch viel Spaß dabei.
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6: Im Studio Robert Schäfer. Der bundesweite Warntag steht heute an. Wie das hessische Innenministerium in Wiesbaden meldet, werden auch in Hessen ab 11 Uhr die Warnsysteme getestet. Dazu gehören Sirenen, Warn-Apps und die Warnung über Mobiltelefone per Cell-Broadcast. Um 11.45 Uhr folgt die Entwarnung. Beide Sirenensignale dauern jeweils eine Minute. In Kommunen, deren Sirenen technisch noch nicht für das Warnsignal umgestellt sind, wird ersatzweise der Feueralarm ausgelöst. Der Warntag soll die Warnsysteme testen und die Bevölkerung mit den verschiedenen Warnmöglichkeiten vertraut machen. Er ist zugleich Teil der aktuellen Resilienzwoche des Landes. In Wiesbaden ist die Waldbrandwarnstufe wieder auf Stufe 3 erhöht worden. Grund sind die anhaltend trockene und warme Witterung. Die Warnstufe gilt vorerst bis nächste Woche Mittwoch, das teilt die Stadtverwaltung mit. Deshalb werden sämtliche öffentliche Grillplätze in und am Wald geschlossen. Die Stadt bittet außerdem darum, keine Zufahrten zu Wald und Feld zu blockieren. Dort braucht die Feuerwehr im Notfall freie Rettungswege. Die Bevölkerung wird gebeten, Feuer sofort unter 112 zu melden. Das Rauchen im Wald ist grundsätzlich verboten. Außerdem sollen die Waldflächen verstärkt kontrolliert werden. Die Woche des bürgerschaftlichen Engagements beginnt morgen in Wiesbaden. Bis Ende September stehen unter dem Motto Miteinander Zukunft gestalten ehrenamtliches Engagement, Gemeinschaft und der Austausch zwischen Generationen im Mittelpunkt. Vereine, Initiativen und andere Einrichtungen beteiligen sich mit eigenen Angeboten. Geplant sind unter anderem Workshops, Vorträge, Sport- und Kulturangebote sowie Begegnungen. Einen Überblick über die Veranstaltungen gibt es online bei der Stadt Wiesbaden. Die Hafenschule in Wiesbaden-Schierstein soll für rund 42,5 Millionen Euro saniert und erweitert werden. Der Magistrat hat die entsprechende Vorlage am Dienstag beschlossen. Die Stadtverordnetenversammlung muss dem Projekt Ende September noch endgültig zustimmen. Die Schule soll künftig dauerhaft dreizügig sein und mehr Platz für Ganztagsbetreuung bieten. Geplant ist unter anderem ein Neubau, während das historische Schulgebäude aus dem Jahr 1884 saniert und künftig für die Verwaltung genutzt werden soll. Während der Bauarbeiten soll der Unterricht in einer Containeranlage an der Saarbrücker Allee stattfinden. Die Anlage soll bis Mai 2027 fertig sein. Der eigentliche Baubeginn auf dem Schulgelände ist für November 2027 vorgesehen. In Wiesbaden gibt es morgen Abend gleich zwei kostenlose Konzerte. In der Wiesbadener Musikakademie am Schillerplatz spielen um 19 Uhr Studierende der Ausbildungsklasse von Karl-Heinz Schulz einen Violinabend mit Werken unter anderem von Bach, Beethoven und Bartok. Zur gleichen Zeit beginnt in der Lutherkirche in der Moosbacher Straße das dritte Konzert der Reihe Young Rising Stars. Dort treten Schülerinnen und Schüler der Wiesbadener Musik- und Kunstschule sowie Studierende der Musikakademie auf. Hier stehen unter anderem Werke von Liszt, Chopin und Schumann auf dem Programm. Der Eintritt zu beiden Konzerten ist frei.
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7: Sonne und Wolken im Wechsel und auch wenn es so aussieht, teilweise sind keine Regenwolken dabei. Die aktuelle Temperatur liegt bei 18 Grad und geht heute noch hoch bis auf 21 Grad. Mehr wird es heute nicht. In der kommenden Nacht gehen die Temperaturen wieder runter auf 9 Grad und morgen dann noch ein bisschen freundlicher. Zwar auch ein Mix aus Sonne und Wolken, aber doch schon 24 Grad.
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7: A3 Frankfurt Richtung Köln zwischen Wiesbadener Kreuz und Niedernhausen. Reinigungsarbeiten auf dem rechten Fahrstreifen, sonst läuft alles nach Plan. Gute Fahrt.
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1: Ich bin David Riemer. Heute ist bundesweiter Warntag, so werden erneut die Alarmsysteme für den Kriegs- und Katastrophenfall getestet. In diesen Minuten sollen Handys schrillen und Sirenen heulen. In knapp einer Dreiviertelstunde folgt die Entwarnung. Der Warntag findet einmal jährlich statt, um zu testen, ob die Behörden die Menschen in Deutschland im Notfall erreichen können. Der Wahlkampf ist die Zeit für Wahlversprechen. US-Präsident Trump sagt allen erwachsenen US-Amerikanern im Fall eines Wahlsieges seiner Partei bei den Kongresswahlen je $5.000 zu. Man werde es die Trump-Dividende nennen, sagt er beim Parteitag der Republikaner in Dallas im Bundesstaat Texas.
2: Wenn die Republikaner gewinnen, gewinnt ihr mit uns. Das hat Trump den Amerikanern zugesichert. Die ungewöhnliche Belohnung soll es geben, falls die Republikaner ihre Mehrheit in beiden Kammern des US-Parlaments halten können. Trumps Ziel? Möglichst viele Leute dazu bewegen, für die Republikaner zu stimmen. Doch sein Wahlversprechen ist äußerst unrealistisch. In den USA leben mehr als 245 Millionen Erwachsene. Bei so vielen Menschen würde Trumps Vorschlag grob überschlagen mehr als 1 Billion US-Dollar kosten. Aus Dallas, Franziska Spieker.
1: Der vergangene Monat war der weltweit wärmste August seit Beginn der Aufzeichnungen. Mit einer globalen durchschnittlichen Lufttemperatur von fast 17 Grad war er daneben auch der wärmste jemals gemessene Monat, gleichauf mit dem Juli 2023. Das teilte der Klimawandeldienst Copernicus mit.
3: Der Sommer 2026 war geprägt von extremer Hitze, Trockenheit und teils riesigen Waldbränden. Der August stellte alle bisherigen Rekorde in der weltweiten Klimageschichte ein. Die globalen Temperaturen lagen 1,65 Grad über dem vorindustriellen Niveau. Auch die Weltmeere erwärmten sich auf mehr als 21 Grad im Schnitt und damit so stark wie noch nie. Ein besorgniserregender Rekord infolge des Klimawandels, der laut Copernicus weltweit Auswirkungen auf Gesellschaften, Volkswirtschaften und Ökosysteme hat. Diana Kramer, Nachrichtenredaktion.
1: Die Generalsanierung wichtiger Bahnstrecken wird länger dauern als geplant. 4 Sanierungen pro Jahr seien zu viel, sagte Bahnchefin Palla. Das überarbeitete Konzept wird derzeit mit dem Bundesverkehrsministerium abgestimmt. Dadurch könnten die rund 40 geplanten Sanierungen nicht mehr innerhalb der 2030er Jahre abgeschlossen werden. Genaue Jahreszahlen nannte Palla allerdings nicht.
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4: Wir haben heute den ganzen Tag einen Mix aus Sonne und Wolken und es ist schön, weil es bleibt dazu trocken. Aktuell 19 Grad und es geht noch hoch bis auf 21 Grad. In der kommenden Nacht gehen die Temperaturen runter auf 9 Grad und wer jetzt gedacht hat, ah ja, der Herbst ist da, der bleibt auch nicht wirklich, weil in den nächsten Tagen wird es noch mal ein bisschen wärmer. Morgen zum Beispiel ein Mix aus Sonne und Wolken, es bleibt trocken und bis 24 Grad und am Wochenende legen wir noch ein paar Grad drauf.
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4: A3 Frankfurt Richtung Köln, zwischen Wiesbadener Kreuz und Niedernhausen. Reinigungsarbeiten auf dem rechten Fahrstreifen, ansonsten ist alles geschmeidig. Aber denkt dran, bitte, wenn ihr in der Wiesbadener Innenstadt seid, vom Kaiser-Friedrich-Ring aus kann man nicht links Richtung Dotzheim in die Dotzheimer Straße einbiegen, weil das ist im Moment Einbahnstraße wegen einer Baustelle. Eine Umleitung ist jedoch ausgeschildert.
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4: In der Richard-Wagner-Straße steht ein Blitzer und blitzt, wenn ihr schneller als 30 fahrt. Also bitte aufpassen und wenn ihr irgendwo einen mobilen Blitzer gesehen habt, dann gerne anrufen oder eine WhatsApp schicken. Direkt ins Studio. Nummer ist die gleiche. Wiesbaden 952 69 869.
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4: So, ich hoffe, bei euch hat alles geklappt mit den Smartphones und Tablets, dass die gewackelt und geklingelt haben zum Warntag. Es ist ja auch schon wieder Entwarnung gegeben worden. Von daher gesehen, funktioniert hoffentlich alles hier auch natürlich mit Musik. 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
1: 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Heute geht's los. Großer Shopping-Marathon für 3 Tage hier bei uns in Wiesbaden. Das Heimatshoppen geht los. Über 60 Geschäfte haben sich was einfallen lassen. Von Spielchen, Geschenken oder Rabatten. Alles mit dabei. Wer bei Outdoor- und Trekkinghändler Urban & Country vorbeibummelt, kann sich auf einige Highlights freuen, sagt Inhaber Oliver Neuhof.
2: Das ist uns super wichtig, weil wir sind halt ein inhabergeführter Laden. Wir sind hier vor Ort. Wir sind Wiesbaden. Also wir machen am Freitag ein Late-Night-Shopping mit einer Modenschau und es gibt Tiroler Schmankerl, Speck und was man so braucht, ein bisschen Wein dazu. Wir haben Designermode von der Gertrud Bell. Das ist eine Wiesbadener Designerin, die macht nur Mode für Frauen, also Wandermode für Frauen. Natürlich auch die Herbstkollektion von Urban Country wird dabei sein. Ja, die Modenschauen werden sein um 7:30 und um 9 jeweils. Wir werden aufhaben bis abends um 10.
1: Aber in der Wiesbadener Innenstadt haben noch viele andere Händlerinnen und Händler coole Aktionen vorbereitet. Auch Fotolistenschneider in der Langgasse ist Teil vom Heimatshoppen.
3: Zur Unterstützung der Wiesbadener Innenstadt, natürlich auch für die Kunden, um direkter Ansprechpartner auf Fragen, Probleme und Wünsche zu sein. Zum einen bieten wir eine kostenfreie Sensorreinigung an für Spiegelreflex- und spiegellose Kameras. Da können die Kunden auch gerne vorbeikommen und die Artikel vorbeibringen zur Reinigung. Des Weiteren bieten wir mit Fujifilm zusammen die Wiederentdeckung der Sofortbilder hier vor Ort. Das heißt, Kunden können vorbeikommen, Sofortbilder anfertigen und auch Kameras sich einmal anschauen, was da denn möglich ist.
1: Aber nicht nur Läden und Geschäfte fahren ordentlich auf. Auch die Gastronomie hat einige besondere Leckerbissen vorbereitet. Beispielsweise Marie Bockstaller und ihr französisches Bistro Chez Madeleine.
4: Also ich mache beim Heimatshoppen mit, weil wir erst seit Januar aufgemacht haben und ganz neu in der Innenstadt sind. Und ich fand die Gelegenheit ganz toll, dass die Geschäfte sich gegenseitig ein bisschen sichtbarer machen. Bei Chez Madeleine haben wir Frankreich als unser Hauptthema. Mein Ziel ist auch, die Regionen Frankreich ein bisschen sichtbarer zu machen. Und was ich machen werde, ist, dass ich tatsächlich Produkte aus den verschiedensten Regionen Frankreich anbieten werde, zu verkosten. Und wir ein Gewinnspiel machen werden, dass man alle Produkte der richtigen Region zuordnen kann. Und wer das schafft, bekommt einen kleinen Preis.
1: Boah, das klingt doch mal lecker. Und mit etwas Glück gibt es sogar noch einen Preis. Und dann gibt es morgen Abend noch ein besonderes Highlight für alle Sportfans. Kultkommentator Bela Reti talkt am Freitagabend mit Hockeylegende Stefan Plöcher bei Galeria.
5: Ich freue mich, wenn ihr Bock habt, am Freitag in der Galeria euch live zu treffen. Ich freue mich drauf, weil mal ein bisschen Publikumskontakt wäre gar nicht schlecht. Wir sitzen immer hier alleine mit dem Tobi und mit anderen Leuten im Studio. Ist auch ganz schön, aber ein paar Leute aus der Stadt zu treffen, wäre cool.
1: Das finde ich auch. Unser Antenne Wiesbaden Ballgeflüster morgen Abend live ab 18 Uhr bei

0: Galeria, da ist Heimatshoppen und Late-Night-Shopping. Also es ist für alle was dabei beim Heimatshoppen ab heute und die nächsten Tage.
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1: Im Studio Robert Schäfer. Die Hafenschule in Wiesbaden-Schierstein soll für rund 42,5 Millionen Euro saniert und erweitert werden. Der Magistrat hat die entsprechende Vorlage am Dienstag beschlossen. Die Stadtverordnetenversammlung muss dem Projekt Ende September noch endgültig zustimmen. Die Schule soll künftig dauerhaft dreizügig sein und mehr Platz für Ganztagsbetreuung bieten. Geplant ist unter anderem ein Neubau, während das historische Schulgebäude aus dem Jahr 1884 saniert und künftig für die Verwaltung genutzt werden soll. Während der Bauarbeiten soll der Unterricht in einer Containeranlage an der Saarbrücker Allee stattfinden. Die Anlage soll bis Mai 2027 fertig sein. Der eigentliche Baubeginn auf dem Schulgelände ist für November 2027 vorgesehen. Der bundesweite Warntag findet heute statt. Auch in Wiesbaden wurden dafür diverse Alarmsignale getestet.
2: Sirenen, Warnmeldungen auf den Smartphones und auch bei den digitalen Anzeigetafeln wurde die Alarmfunktion getestet. Durch die Probewarnung wurde überprüft, ob die Bevölkerung im Ernstfall schnell erreicht werden kann. In Wiesbaden gab es eine Sirenenprobe mit einem auf- und abschwellenden Heulton. Später folgte dann die Entwarnung mit einem Dauerton. Bundesweit wurden außerdem Warn-Apps wie Nina, Katwarn und Hessenwarn oder Cell Broadcast getestet. Probewarnungen wie heute Vormittag sollen Schwachstellen in den Warnsystemen aufdecken und die Menschen für den Ernstfall sensibilisieren. Tobi Rinker, Redaktion.
1: Die Woche des bürgerschaftlichen Engagements beginnt morgen in Wiesbaden. Bis Ende September stehen unter dem Motto Miteinander Zukunft gestalten ehrenamtliches Engagement, Gemeinschaft und der Austausch zwischen Generationen im Mittelpunkt. Vereine, Initiativen und andere Einrichtungen beteiligen sich mit eigenen Angeboten. Geplant sind unter anderem Workshops, Vorträge, Sport- und Kulturangebote sowie Begegnungen. Einen Überblick über die Veranstaltungen gibt es online bei der Stadt Wiesbaden. In Wiesbaden gibt es morgen Abend gleich zwei kostenlose Konzerte. In der Wiesbadener Musikakademie am Schillerplatz spielen um 19 Uhr Studierende der Ausbildungsklasse von Karl-Heinz Schulz einen Violinabend mit Werken unter anderem von Bach, Beethoven und Bartok. Zur gleichen Zeit beginnt in der Lutherkirche in der Moosbacher Straße das dritte Konzert der Reihe Young Rising Stars. Dort treten Schülerinnen und Schüler der Wiesbadener Musik- und Kunstschule sowie Studierende der Musikakademie auf. Hier stehen unter anderem Werke von Liszt, Chopin und Schumann auf dem Programm. Der Eintritt zu beiden Konzerten ist frei. Im Wiesbadener Luisenforum können Besucherinnen und Besucher morgen künstliche Intelligenz selbst ausprobieren und sich über ehrenamtliches Engagement informieren. Beim Programm Zukunft digital gestalten, KI und Ehrenamt erleben gibt es verschiedene Mitmachstationen rund um digitale Technologien. Die Digitallotsen Wiesbaden informieren außerdem über Hilfe bei digitalen Fragen und darüber, wie man sich selbst als Digitallotsin oder Digitallotse engagieren kann. Die Veranstaltung findet morgen von 17 bis 20 Uhr im Zukunftswerk im Luisenforum statt. Die Teilnahme ist kostenlos und ohne Anmeldung möglich.
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3: Sonne, Wolken und das alles an einem Tag. Also heute zum Beispiel immer im Wechsel. Mal so, mal so. Aktuelle Temperatur 18 Grad und es geht heute noch hoch bis auf 21 Grad. In der kommenden Nacht geht es dann unter 10 Grad, nämlich wenigstens auf 9 Grad. Und das war's dann für heute. Das Wetter von morgen auch wieder ein Mix aus Sonne und Wolken. Dabei bleibt es trocken und bis 24 Grad. Es wird also peu à peu wieder ein bisschen wärmer.
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3: Nichts los da draußen, ihr könnt frei fahren. Kommt gut und sicher an.
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3: Da haben wir einen mobilen Blitzer in der Richard-Wagner-Straße Richtung Itzsteiner Straße. Da ist 30 erlaubt. Und wenn du irgendwo einen mobilen Blitzer gesehen hast oder eine Verkehrsstörung melden möchtest, sehr, sehr gerne. Schick eine WhatsApp oder ruf direkt im Studio an. Nummer ist die gleiche. Wiesbaden 952 69 8 69.
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1: Nach dem heftigen Ausverkauf von gestern haben sich die europäischen Börsen heute zunächst etwas gefangen. Sowohl der DAX als auch der Eurostoxx 50 geben heute nur leicht nach. Damit ist der große Verkaufsdruck erstmal raus. Die Anleger warten ab, bevor heute die Europäische Zentralbank ihre Zinsentscheidung bekannt gibt. Die EZB dürfte ihren Leitzins wie erwartet anheben. Die Märkte wollen wissen, ob die Notenbank wegen der deutlich gestiegenen Energiepreise weitere Zinsschritte in Aussicht stellt. Auch aus den USA kommen heute wichtige Signale. Dort stehen die Erzeugerpreise auf der Agenda, morgen folgt dann die Verbraucherinflation. Für die Börsen heißt das heute vor allem abwarten, zuhören und bloß keine voreiligen Wetten eingehen. Nach den schweren Verlusten von gestern ist der Markt damit zur Mittagszeit deutlich ruhiger, aber weiterhin angespannt.
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1: Ich bin David Riemer. In Deutschland sind die Alarmsysteme für Notfälle getestet worden. Gegen 11 Uhr erhielten die Menschen beim bundesweiten Warntag auf verschiedenen Wegen eine Warnmeldung. Der Alarm wurde über tausende Sirenen, Smartphone-Apps und das Cell-Broadcast-Verfahren verbreitet. Seit 2022 findet der deutschlandweite Probealarm einmal jährlich statt. Die Behörden wollen testen, ob sie die Bevölkerung im Notfall gut erreichen. Auch heute ist der Bundeshaushalt Thema im Parlament. Unter anderem geht es um den Etat für Inneres. Rund 17 Milliarden Euro sind vorgesehen für mehr Cybersicherheit und den Ausbau der Sicherheitsbehörden. Bundesinnenminister Dobrindt sprach zum Auftakt aber weniger übers Geld als über Migration und die russische Bedrohung.
2: Die hybride Kriegsführung ziele auf die Köpfe unserer Menschen. Das sei der Frontverlauf unserer Zeit, sagte Dobrindt im Bundestag. Die auf dem Flughafen Halle Leipzig gefundene Sprengstoffdrohne sei kein singuläres Ereignis. Einen Persilschein für Putin dürfe es daher nicht geben. Kritik an der geplanten Ausweitung der Befugnisse von Sicherheitsbehörden in Deutschland wies er zurück. Denn diese seien nicht die Gefahr, sondern schützten unsere Freiheit. Auch sei Deutschland nicht mehr das Zielland Nummer 1 für illegale Migration in Europa, betonte Dobrindt. Das sei das Ergebnis von Kontrolle, Kurs und klarer Kante. Tanja Wagner, Nachrichtenredaktion.
1: Die Generalsanierung wichtiger Bahnstrecken wird länger dauern als derzeit geplant. Wie Bahnchefin Paller in Berlin mitteilte, wird die Überarbeitung des Konzepts derzeit mit dem Bundesverkehrsministerium abgestimmt.
3: Die Bahn hat jetzt auch ein Pünktlichkeitsproblem bei der Streckensanierung. Eigentlich sollte die ja langfristig dafür sorgen, dass Züge pünktlicher sind. Aber die Pläne, 4 Sanierungen pro Jahr zu schaffen, waren offenbar zu ambitioniert. Hier soll das Tempo nun gedrosselt werden. Genaue Jahreszahlen nannte die Bahnchefin nicht. Das werde auch davon abhängen, wie viel Geld aus dem Infrastruktursondervermögen fließt, sagte sie. Ursprünglich sollten rund 40 Strecken bis Anfang der 2030er Jahre auf Vordermann gebracht werden. Zuletzt war aber schon von 2036 die Rede. Diana Kramer, Nachrichtenredaktion.
1: Die Zahl der Menschen, die Asylbewerberleistungen beziehen, ist erneut gesunken. Ende 2025 waren es rund 390.000 Menschen, 15% weniger als ein Jahr zuvor, teilte das Statistische Bundesamt mit. Demnach waren die häufigsten Herkunftsländer Syrien, die Türkei und Afghanistan.
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4: So wunderschön sehen sie aus, die Wolken am Himmel. Und so bleibt es heute auch den ganzen Tag, mal im Wechsel mit Sonne und Wolken. Und die aktuelle Temperatur liegt bei 19 Grad. Und 2 legen wir noch drauf, 21 wird es heute Nachmittag. In der kommenden Nacht gehen die Temperaturen runter auf 9 Grad. Und der Wetterblick auf morgen, da gibt es auch wieder einen Mix aus Sonne und Wolken. Es bleibt trocken und schon bis 24 Grad morgen. Und am Wochenende wird es noch ein bisschen wärmer. Also der Sommer gibt noch nicht auf.
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4: Es wird noch geputzt und gereinigt auf der Autobahn, nämlich auf der A3 Frankfurt Richtung Köln zwischen Wiesbadener Kreuz und Niedernhausen. Auf dem rechten Fahrstreifen putzen sie da. Und Vorsicht auf der 671 Mainz Richtung Wiesbaden in der Abfahrt Gustavsburg steht ein defektes Fahrzeug auf dem Verzögerungsstreifen. Sonst ist alles geschmeidig. Gute Fahrt.

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1: Und der Goldpreis liegt aktuell nämlich genau bei 121,22 € pro Gramm Gold und der Silberpreis bei genau 1,82 € pro Gramm Silber.
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1: Im Studio Robert Schäfer. Der bundesweite Warntag findet heute statt. Auch in Wiesbaden wurden dafür diverse Alarmsignale getestet.
2: Sirenen, Warnmeldungen auf den Smartphones und auch bei den digitalen Anzeigetafeln wurde die Alarmfunktion getestet. Durch die Probewarnung wurde überprüft, ob die Bevölkerung im Ernstfall schnell erreicht werden kann. In Wiesbaden gab es eine Sirenenprobe mit einem auf- und abschwellenden Heulton. Später folgte dann die Entwarnung mit einem Dauerton. Bundesweit wurden außerdem Warn-Apps wie Nina, Katwarn und Hessenwarn oder Cell Broadcast getestet. Probewarnungen wie heute Vormittag sollen Schwachstellen in den Warnsystemen aufdecken und die Menschen für den Ernstfall sensibilisieren. Tobi Rinker, Redaktion.
1: In Wiesbaden ist die Waldbrandwarnstufe wieder auf Stufe 3 erhöht worden. Grund sind die anhaltend trockene und warme Witterung. Die Warnstufe gilt vorerst bis nächste Woche Mittwoch, das teilt die Stadtverwaltung mit. Deshalb werden sämtliche öffentliche Grillplätze in und am Wald geschlossen. Die Stadt bittet außerdem darum, keine Zufahrten zu Wald und Feld zu blockieren. Dort braucht die Feuerwehr im Notfall freie Rettungswege. Die Bevölkerung wird gebeten, Feuer sofort unter 112 zu melden. Das Rauchen im Wald ist grundsätzlich verboten. Außerdem sollen die Waldflächen verstärkt kontrolliert werden. Die Woche des bürgerschaftlichen Engagements beginnt morgen in Wiesbaden. Bis Ende September stehen unter dem Motto Miteinander Zukunft gestalten ehrenamtliches Engagement, Gemeinschaft und der Austausch zwischen Generationen im Mittelpunkt. Vereine, Initiativen und andere Einrichtungen beteiligen sich mit eigenen Angeboten. Geplant sind unter anderem Workshops, Vorträge, Sport- und Kulturangebote sowie Begegnungen. Einen Überblick über die Veranstaltungen gibt es online bei der Stadt Wiesbaden. Die Hafenschule in Wiesbaden-Schierstein soll für rund 42,5 Millionen Euro saniert und erweitert werden. Der Magistrat hat die entsprechende Vorlage am Dienstag beschlossen. Die Stadtverordnetenversammlung muss dem Projekt Ende September noch endgültig zustimmen. Die Schule soll künftig dauerhaft dreizügig sein und mehr Platz für Ganztagsbetreuung bieten. Geplant ist unter anderem ein Neubau, während das historische Schulgebäude aus dem Jahr 1884 saniert und künftig für die Verwaltung genutzt werden soll. Während der Bauarbeiten soll der Unterricht in einer Containeranlage an der Saarbrücker Allee stattfinden. Die Anlage soll bis Mai 2027 fertig sein. Der eigentliche Baubeginn auf dem Schulgelände ist für November 2027 vorgesehen. In Wiesbaden gibt es morgen Abend gleich zwei kostenlose Konzerte. In der Wiesbadener Musikakademie am Schillerplatz spielen um 19 Uhr Studierende der Ausbildungsklasse von Karl-Heinz Schulz einen Violinabend mit Werken unter anderem von Bach, Beethoven und Bartok. Zur gleichen Zeit beginnt in der Lutherkirche in der Moosbacher Straße das dritte Konzert der Reihe Young Rising Stars. Dort treten Schülerinnen und Schüler der Wiesbadener Musik- und Kunstschule sowie Studierende der Musikakademie auf. Hier stehen unter anderem Werke von Liszt, Chopin und Schumann auf dem Programm. Der Eintritt zu beiden Konzerten ist frei.
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3: 20 Grad hier in der Britta Arena in Wiesbaden mit einem wunderbaren Sonne-Wolken-Mix. Gerade ist die Sonne ja schön rausgekommen. Gerade war es ja noch ziemlich bewölkt, aber man kann sich wie immer auf sie verlassen. Da hat sie sich wieder durchgeschlagen. Bis zu 21 Grad sind heute noch drin, also noch ein Grad mehr. In der Nacht gehen die Temperaturen allerdings runter auf um die 10 Grad. Das ist ganz schön kalt. Und im Antenne Wiesbaden-Wetter dran für morgen. Wird es wieder noch ein bisschen wärmer tatsächlich. Angenehme 24 Grad, auch morgen mit einem Sonne-Wolken-Mix. Was will man mehr?
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3: Vorsicht auf der A671-1 Richtung Wiesbaden. In der Abfahrt Gustavsburg steht ein defektes Fahrzeug auf dem Verzögerungsstreifen. Also bitte fahrt vorsichtig.
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3: Wir haben wieder einen Blitzeranhänger in der Oranienstraße, kurz vor der Adelheidstraße. Hier dürfte 30 fahren. Dann haben wir noch einen auf der A3 Köln Richtung Frankfurt. Auf der Höhe von Breckenheim, kurz vorm Wiesbadener Kreuz. Und noch ein mobiler Blitzer in der Richard-Wagner-Straße Richtung Itzstein. Hier dürfte auch nur 30 fahren. Also, gute Fahrt.
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1: Ich bin David Riemer. Die Generalsanierung wichtiger Bahnstrecken wird länger dauern als geplant. 4 Sanierungen pro Jahr seien zu viel, sagte Bahnchefin Paller. Das überarbeitete Konzept wird derzeit mit dem Bundesverkehrsministerium abgestimmt. Dadurch könnten die rund 40 geplanten Sanierungen nicht mehr innerhalb der 2030er Jahre abgeschlossen werden. Genaue Jahreszahl nannte Paller allerdings nicht. Mit heulenden Sirenen und lärmenden Handys hat Deutschland den bundesweiten Warntag absolviert. Um 11 Uhr erhielten die Menschen auf verschiedenen Wegen eine Warnmeldung, um so die Alarmsysteme für eine eventuelle Notsituation zu testen.
2: Der Alarm wurde unter anderem über tausende Sirenen und mehrere Smartphone-Apps verbreitet, sowie über das Cell-Broadcast-Verfahren, das auch Handys ohne Warn-App erreicht. Der Warntag machte auch vor den Haushaltsberatungen im Bundestag nicht halt. Justizministerin Stefanie Hubig, die in diesem Moment gerade die Eckdaten ihres Etats vorstellte, musste ihre Rede kurz unterbrechen, bis im Plenarsaal alle Alarmtöne wieder ausgestellt waren. Die Behörden wollen auf diesem Weg testen, ob sie die Bevölkerung im Notfall gut erreichen, etwa bei einer Naturkatastrophe oder einem militärischen Angriff. Tine Klimach, Nachrichtenredaktion.
1: In Deutschland hat etwa ein Fünftel der Kinder und Jugendlichen schon einmal Cybergrooming erlebt. Das geht aus einer Studie der Landesanstalt für Medien NRW hervor. Unter den 14- bis 17-Jährigen war im vergangenen Jahr gut jeder Vierte betroffen. Bei den 8- bis 13-Jährigen etwa jedes achte Kind.
3: Beim Cybergrooming versuchen Erwachsene gezielt, Kinder und Jugendliche im Netz zu manipulieren. In den meisten Fällen werden Minderjährige in Chats aufgefordert, Bilder oder Videos von sich zu schicken, sich vor der Kamera auszuziehen oder sich im echten Leben zu treffen. Vor allem 14- bis 17-Jährige machen diese Erfahrungen, aber ihre Zahl ist laut der Studie gesunken. Das liegt auch daran, dass Kinder und Jugendliche inzwischen aufmerksamer sind und unbekannte oder dubiose Kontakte blockieren. Diana Kramer, Nachrichtenredaktion.
1: Der Iran-Krieg treibt die Energiepreise in die Höhe und verteuert das Leben in Deutschland. Im August lagen die Verbraucherpreise um 2,9% über dem Niveau des Vorjahresmonats. Besonders stark stiegen im August die Preise für Energie. Kraftstoffe verteuerten sich um rund 28%. Heizöl war fast 50% teurer.
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4: 20 Grad hier in und aus der Britta Arena im wunderschönen Wiesbaden. Sonne-Wolken-Mix, ziemlich schönes Wetter da draußen. Sehr herbstlich, dennoch sehr schön. In der Nacht gehen die Temperaturen runter auf um die 10 Grad, was sehr kalt ist. Und im Antenne Wiesbaden-Wetter drin für morgen wird es aber wieder ein bisschen wärmer. 24 Grad sogar. Sonne-Wolken-Mix, was will man eigentlich mehr? Nichts.
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4: Vorsicht auf der A66 Wiesbaden Richtung Frankfurt am Nordwestkreuz Frankfurt. In der Verbindung zur A5 Richtung Frankfurt ist eine ungesicherte Unfallstelle auf dem Beschleunigungsstreifen, also bitte fahrt vorsichtig.
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4: Unser Lieblingsblitzer ist wieder da in der Oranienstraße, kurz vor der Adelaidstraße. Wie immer hier 30 erlaubt. Dann haben wir noch einen auf der A3 Köln Richtung Frankfurt, auf Höhe von Breckenheim, kurz vom Wiesbadener Kreuz. Da dürft ihr wie immer 100 fahren. Und dann haben wir noch einen in der Richard-Wagner-Straße Richtung Itzstein. Hier sind auch 30 erlaubt. Und wenn ihr auch sowas seht, schickt mir doch gerne mal eine WhatsApp rein ins Studio Wiesbaden 952 69 8 und dann nochmal die 69.
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1: Im Studio Robert Schäfer. Die Hafenschule in Wiesbaden-Schierstein soll für rund 42,5 Millionen Euro saniert und erweitert werden. Der Magistrat hat die entsprechende Vorlage am Dienstag beschlossen. Die Stadtverordnetenversammlung muss dem Projekt Ende September noch endgültig zustimmen. Die Schule soll künftig dauerhaft dreizügig sein und mehr Platz für Ganztagsbetreuung bieten. Geplant ist unter anderem ein Neubau, während das historische Schulgebäude aus dem Jahr 1884 saniert und künftig für die Verwaltung genutzt werden soll. Während der Bauarbeiten soll der Unterricht in einer Containeranlage an der Saarbrücker Allee stattfinden. Die Anlage soll bis Mai 2027 fertig sein. Der eigentliche Baubeginn auf dem Schulgelände ist für November 2027 vorgesehen. Der bundesweite Warntag findet heute statt. Auch in Wiesbaden wurden dafür diverse Alarmsignale getestet.
2: Sirenen, Warnmeldungen auf den Smartphones und auch bei den digitalen Anzeigetafeln wurde die Alarmfunktion getestet. Durch die Probewarnung wurde überprüft, ob die Bevölkerung im Ernstfall schnell erreicht werden kann. In Wiesbaden gab es eine Sirenenprobe mit einem auf- und abschwellenden Heulton. Später folgte dann die Entwarnung mit einem Dauerton. Bundesweit wurden außerdem Warn-Apps wie Nina, Katwarn und Hessenwarn oder Cell Broadcast getestet. Probewarnungen wie heute Vormittag sollen Schwachstellen in den Warnsystemen aufdecken und die Menschen für den Ernstfall sensibilisieren. Tobi Rinker, Redaktion.
1: Die Woche des bürgerschaftlichen Engagements beginnt morgen in Wiesbaden. Bis Ende September stehen unter dem Motto Miteinander Zukunft gestalten ehrenamtliches Engagement, Gemeinschaft und der Austausch zwischen Generationen im Mittelpunkt. Vereine, Initiativen und andere Einrichtungen beteiligen sich mit eigenen Angeboten. Geplant sind unter anderem Workshops, Vorträge, Sport- und Kulturangebote sowie Begegnungen. Einen Überblick über die Veranstaltungen gibt es online bei der Stadt Wiesbaden. In Wiesbaden gibt es morgen Abend gleich zwei kostenlose Konzerte. In der Wiesbadener Musikakademie am Schillerplatz spielen um 19 Uhr Studierende der Ausbildungsklasse von Karl-Heinz Schulz einen Violinabend mit Werken unter anderem von Bach, Beethoven und Bartok. Zur gleichen Zeit beginnt in der Lutherkirche in der Moosbacher Straße das dritte Konzert der Reihe Young Rising Stars. Dort treten Schülerinnen und Schüler der Wiesbadener Musik- und Kunstschule sowie Studierende der Musikakademie auf. Hier stehen unter anderem Werke von Liszt, Chopin und Schumann auf dem Programm. Der Eintritt zu beiden Konzerten ist frei. Im Wiesbadener Luisenforum können Besucherinnen und Besucher morgen künstliche Intelligenz selbst ausprobieren und sich über ehrenamtliches Engagement informieren. Beim Programm Zukunft digital gestalten, KI und Ehrenamt erleben gibt es verschiedene Mitmachstationen rund um digitale Technologien. Die Digitallotsen Wiesbaden informieren außerdem über Hilfe bei digitalen Fragen und darüber, wie man sich selbst als Digitallotsin oder Digitallotse engagieren kann. Die Veranstaltung findet morgen von 17 bis 20 Uhr im Zukunftswerk im Luisenforum statt. Die Teilnahme ist kostenlos und ohne Anmeldung möglich.
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3: 20 Grad hier in der Britta Arena in Wiesbaden. Bewölkt ist es irgendwie, aber die Sonne ist auf jeden Fall da. Die hat das heute schon ein bisschen bewiesen, dass sie hinter der Wolkendecke sich versteckt hat. Die kommt bestimmt gleich nochmal raus. Bis zu 21 Grad sind heute noch drin. In der Nacht gehen die Temperaturen allerdings runter auf um die 10 Grad. Und im Antenne Wiesbaden Wetter dran für morgen. Fühlt sich wieder ein bisschen wärmer. Bis zu 24 Grad morgen mit einem angenehmen Sonne-Wolken-Mix.
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3: Die A643 Mainz Richtung Wiesbaden. Zwischen Mainz-Mombach und Wiesbaden-Dutzheim haben wir aktuell 1 Kilometer stockenden Verkehr.
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3: Ein Blitzer heute in der Richard-Wagner-Straße Richtung Itzstein wird geblitzt. Hier dürft ihr 30 fahren. Dann haben wir noch einen in der Oranienstraße kurz vor der Adelheidstraße. Hier auch 30 erlaubt. Und der letzte A3 Köln Richtung Frankfurt auf der Höhe von Breckenheim kurz vorm Wiesbadener Kreuz in 100 erlaubt. Gute Fahrt.
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1: Ich bin Babette Büchner. Lauter Alarm auf dem Handy und heulende Sirenen. Um 11 Uhr wurde wieder mit einem Probealarm überprüft, ob alle Menschen in Deutschland bei einem Notfall schnell genug gewarnt werden können. Das erste offizielle Fazit von Bundesinnenminister Alexander Dobrindt lautet nun, die Warnsysteme funktionieren zuverlässig. Auch über Fernsehen, Radio und digitale Anzeigetafeln gab es die Infos. 45 Minuten später kam wie geplant die offizielle Entwarnung. Per Gesetz sind Krankenkassen verpflichtet, bei Finanzanlagen Verluste möglichst auszuschließen. Zuletzt hatten sich etliche Kassen aber erheblich verzockt. Neue Zahlen der Bundesregierung zeigen, dass das Ausmaß der Verluste noch viel größer ist als bisher bekannt.
2: Kassen und kassenärztliche Vereinigungen haben sich verspekuliert. Schon bis Ende letzten Jahres mussten Wertberichtigungen von rund 400 Millionen Euro vorgenommen werden, heißt es von der Bundesregierung. Das Geld von versicherten und einzahlenden Medizinern durch unsichere Investments, vor allem in Immobilienfonds, futsch. Und auch für dieses Jahr haben einige Kassen weitere Verluste angekündigt. Wie hoch diese ausfallen können, ist derzeit nicht bekannt. In Medienberichten war von über 1,1 Milliarde Euro die Rede. Tanja Wagner, Nachrichtenredaktion.
1: Die Generalsanierung wichtiger Bahnstrecken wird länger dauern als derzeit geplant. Bahnchefin Evelyn Paller sagte, das Konzept sei überarbeitet worden.
3: Die Bahn hat jetzt auch ein Pünktlichkeitsproblem bei der Streckensanierung. Eigentlich sollte die ja langfristig dafür sorgen, dass Züge pünktlicher sind. Aber die Pläne, 4 Sanierungen pro Jahr zu schaffen, waren offenbar zu ambitioniert. Hier soll das Tempo nun gedrosselt werden. Genaue Jahreszahlen nannte die Bahnchefin nicht. Das werde auch davon abhängen, wie viel Geld aus dem Infrastruktursondervermögen fließt, sagte sie. Ursprünglich sollten rund 40 Strecken bis Anfang der 2030er Jahre auf Vordermann gebracht werden. Zuletzt war aber schon von 2036 die Rede. Diana Kramer, Nachrichtenredaktion.
1: Der Fall Marius Borg-Hölby wird neu verhandelt. Ein Gericht hat die Berufung des Sohnes von Norwegens Königin Mette-Marit zugelassen. Der Prozess könnte im kommenden Jahr stattfinden. Hölby war im Juni unter anderem wegen 2 Vergewaltigungen und häuslicher Gewalt zu 4 Jahren Haft verurteilt worden.
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4: 20 Grad hier immer noch aus der Britta Arena in Wiesbaden. Bewölkt ist es, aber die Sonne, die ist hinter den Wolken. Ich spüre das, ich weiß das, denn sie war ja vorhin schon da und sie wird wiederkommen, ganz sicher. Bis zu 21 Grad sind auch heute noch drin, in der Nacht dann 10 Grad. Das ist auf jeden Fall ziemlich kühl. Unter Antenne Wiesbaden Wettertrend für morgen, dann aber wieder ein bisschen wärmer. 24 Grad, Sonne-Wolken-Mix.
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4: Die A66 Wiesbaden Richtung Frankfurt. Die Abfahrt Frankfurt-Zeilsheim ist wegen Straßenschäden bis auf Weiteres gesperrt. Also bitte umfahrt das weiträumig.
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4: Blitzer haben wir auch noch, und zwar 3 Stück. In der Richard-Wagner-Straße Richtung Idstein dürft ihr heute 30 fahren. Dann haben wir noch einen in der Oranienstraße kurz vor der Adelheidstraße, hier auch 30 erlaubt. Und noch einen auf der A3 Köln Richtung Frankfurt. Auf der Höhe von Breckenheim kurz vorm Wiesbadener Kreuz. Hier sind wie immer 100 erlaubt. Und wenn ihr auch sowas seht, schickt mir mal eine WhatsApp rein ins Studio. Wiesbaden 952 698 und dann nochmal die 69.
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4: Ja, und man dachte ja, es wird Herbst irgendwie. Also ich dachte, es wird Herbst, aber irgendwie wird es gar nicht so richtig Herbst. Es ist so ein richtig schöner Spätsommer. So ein Spätsommer eigentlich, wie er im Bilderbuch steht. Ja? Morgen tatsächlich nochmal 24 Grad. Kann man machen, ne? Obwohl ich jetzt auch nichts hätte gegen Kuschelwetter und gar nicht mehr so rausgehen. Passend auch zum nächsten Song. Rosenstolz gibt es nämlich jetzt mit Liebe ist alles auf Antenne Wiesbaden. Und alle Hits aus der besten Zeit deines Lebens.

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1: Aus der Landeshauptstadt für ganz Hessen mit Tobi Rinker. Hessen will kritische Infrastruktur künftig besser vor Sabotage schützen. Justizminister Christian Heinz fordert dafür einen neuen Straftatbestand, damit bestimmte Angriffe schon verfolgt werden können, bevor überhaupt ein Schaden entsteht. Dabei geht es zum Beispiel um Stromleitungen, Verkehrswege oder andere wichtige Einrichtungen. Hessen will mit dem Vorschlag jetzt über den Bundesrat Druck machen. Beim Hessischen Film- und Kinopreis stehen die ersten Gewinner fest. Der Schauspielpreis des Hessischen Rundfunks geht an das Frankfurter Tatort-Duo Melika Forutan und Edin Hasanovic. Und auch ein junger Filmemacher aus Kassel darf sich freuen. Joscha Bongard bekommt für Babystar den Newcomer-Preis. Die Preise werden Anfang Oktober in Frankfurt verliehen. Hessen hat also ordentlich Filmnachwuchs. Und auch in der Literaturszene gibt es Grund zur Freude. 6 Bücher stehen jetzt noch im Rennen um den Deutschen Buchpreis. Wer am Ende den Buchpreis gewinnt, entscheidet sich in wenigen Wochen in Frankfurt. Die sogenannte Shortlist ist gestern veröffentlicht worden. 5 Autorinnen und ein Autor haben es ins Finale geschafft. Mit dabei sind unter anderem Shida Basia mit Die Lücken oder etwa Franziska Gänzler mit Orca. Außerdem sind 4 weitere Romane im Rennen um den renommierten Literaturpreis. Wer den Deutschen Buchpreis bekommt, entscheidet sich am 5. Oktober im Frankfurter Römer. Einen Tag vor dem offiziellen Start der Frankfurter Buchmesse.
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0: Groove is in the Heart von D-Light auf Antenne Wiesbaden und all den Hits aus der besten Zeit deines Lebens. Wir haben 15.24 Uhr.
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0: Genau, und wir suchen sie auch, die schönsten Orte bei uns in Wiesbaden. Und ihr liefert fleißig. Antenne Wiesbaden-Hörer Gerd hat uns bei Instagram geschrieben und gesagt, direkt in der Stadt versteckt sich ein richtiges Juwel. Aha. Und Antenne Wiesbaden-Reporterin Jill Feitz ist natürlich wieder vor Ort. Und Jill, stimmt das denn jetzt so?
2: Ja, ich bin ehrlicherweise auch ein bisschen parteiisch. Mitten in der Wiesbadener Innenstadt, da steht ein Stück Stadtgeschichte, das über Jahrzehnte die Nachrichten der Stadt geprägt hat. Das Pressehaus in der Langgasse. 1909 fertiggestellt war das rund 7000 Quadratmeter große Gebäude, über viele Jahrzehnte Verlagshaus, Redaktionssitz der Wiesbadener Zeitung, dem historischen Gebäude in der neuen Form. Seine Geschichte ist dabei aber immer noch sichtbar. Form des Neobarocks und des Jugendstils sieht man von außen und prägen natürlich bis heute das Bild der Langgasse. Von 2014 bis 2016 wurde das Pressehaus umfassend saniert und auch 2017 dafür ausgezeichnet. Deswegen lohnt es sich auch mal reinzuspähen, denn das historische Eingangsfoyer, die anschließenden Treppenhäuser und die Büroräume, die wurden wieder in den Originalzustand versetzt. Historische Details wie Gewölbemalereien, das Treppenhaus und die Jugendstilfenster wurden dabei erhalten, restauriert oder eben nach historischem Vorbild wiederhergestellt. So verbindet das Pressehaus eben die Vergangenheit und auch die Gegenwart. Aus dem ehemaligen Zentrum der Wiesbadener Zeitungswelt ist jetzt eine Fläche geworden, die auch heute noch viel genutzt wird, als Ladenflächen, Büroräume oder auch als Wohnungen.
0: Ja, das heißt, haltet beim nächsten Stadtbummel auf jeden Fall die Augen auf. Und jetzt brauchen wir natürlich auch wieder eure Tipps. Wo findet ihr es denn hier am schönsten, in der schönsten Stadt der Welt? Sagt's uns entweder per Telefon oder per WhatsApp. Nummer kennt ihr ja, Wiesbaden 952, die 69, die 8 und dann nochmal die 69.
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1: Im Studio Robert Schäfer. Der bundesweite Warntag findet heute statt. Auch in Wiesbaden wurden dafür diverse Alarmsignale getestet.
2: Sirenen, Warnmeldungen auf den Smartphones und auch bei den digitalen Anzeigetafeln wurde die Alarmfunktion getestet. Durch die Probewarnung wurde überprüft, ob die Bevölkerung im Ernstfall schnell erreicht werden kann. In Wiesbaden gab es eine Sirenenprobe mit einem auf- und abschwellenden Heulton. Später folgte dann die Entwarnung mit einem Dauerton. Bundesweit wurden außerdem Warn-Apps wie Nina, Katwarn und Hessenwarn oder Cell Broadcast getestet. Probewarnungen wie heute Vormittag sollen Schwachstellen in den Warnsystemen aufdecken und die Menschen für den Ernstfall sensibilisieren. Tobi Rinker, Redaktion.
1: In Wiesbaden ist die Waldbrandwarnstufe wieder auf Stufe 3 erhöht worden. Grund sind die anhaltend trockene und warme Witterung. Die Warnstufe gilt vorerst bis nächste Woche Mittwoch, das teilt die Stadtverwaltung mit. Deshalb werden sämtliche öffentliche Grillplätze in und am Wald geschlossen. Die Stadt bittet außerdem darum, keine Zufahrten zu Wald und Feld zu blockieren. Dort braucht die Feuerwehr im Notfall freie Rettungswege. Die Bevölkerung wird gebeten, Feuer sofort unter 112 zu melden. Das Rauchen im Wald ist grundsätzlich verboten. Außerdem sollen die Waldflächen verstärkt kontrolliert werden. Die Woche des bürgerschaftlichen Engagements beginnt morgen in Wiesbaden. Bis Ende September stehen unter dem Motto Miteinander Zukunft gestalten ehrenamtliches Engagement, Gemeinschaft und der Austausch zwischen Generationen im Mittelpunkt. Vereine, Initiativen und andere Einrichtungen beteiligen sich mit eigenen Angeboten. Geplant sind unter anderem Workshops, Vorträge, Sport- und Kulturangebote sowie Begegnungen. Einen Überblick über die Veranstaltungen gibt es online bei der Stadt Wiesbaden. Die Hafenschule in Wiesbaden-Schierstein soll für rund 42,5 Millionen Euro saniert und erweitert werden. Der Magistrat hat die entsprechende Vorlage am Dienstag beschlossen. Die Stadtverordnetenversammlung muss dem Projekt Ende September noch endgültig zustimmen. Die Schule soll künftig dauerhaft dreizügig sein und mehr Platz für Ganztagsbetreuung bieten. Geplant ist unter anderem ein Neubau, während das historische Schulgebäude aus dem Jahr 1884 saniert und künftig für die Verwaltung genutzt werden soll. Während der Bauarbeiten soll der Unterricht in einer Containeranlage an der Saarbrücker Allee stattfinden. Die Anlage soll bis Mai 2027 fertig sein. Der eigentliche Baubeginn auf dem Schulgelände ist für November 2027 vorgesehen. In Wiesbaden gibt es morgen Abend gleich zwei kostenlose Konzerte. In der Wiesbadener Musikakademie am Schillerplatz spielen um 19 Uhr Studierende der Ausbildungsklasse von Karl-Heinz Schulz einen Violinabend mit Werken unter anderem von Bach, Beethoven und Bartok. Zur gleichen Zeit beginnt in der Lutherkirche in der Moosbacher Straße das dritte Konzert der Reihe Young Rising Stars. Dort treten Schülerinnen und Schüler der Wiesbadener Musik- und Kunstschule sowie Studierende der Musikakademie auf. Hier stehen unter anderem Werke von Liszt, Chopin und Schumann auf dem Programm. Der Eintritt zu beiden Konzerten ist frei.
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3: 20 Grad hier in und aus der Britta Arena in Wiesbaden. Bisschen bewölkt ist es, aber die Sonne soll sich ja nochmal blicken lassen. Außerdem sind es noch 21 Grad heute drin, also 1 Grad wärmer wird es. Außerdem noch in der Nacht gehen die Temperaturen runter auf um die 10 Grad. Und am Antenne Wiesbaden Wettertrend für morgen wird es nochmal ein bisschen wärmer. Bis zu 24 Grad sind morgen drin mit einem Sonne-Wolken-Mix.
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3: Die A643 Mainz Richtung Wiesbaden zwischen Mainz-Mombach und Schiersteiner Straße haben wir gerade dichten Verkehr. Dann nochmal ein Vorsicht auf der A3 Köln Richtung Frankfurt zwischen Itzstein und Niedernhausen. Da liegt anscheinend ein Metallteil auf dem rechten Fahrstreifen. Also bitte fahrt vorsichtig.
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3: Drei Blitze habe ich auch noch. Der erste in Oranienstraße, kurz vor der Adleitstraße. Ihr dürft 30 fahren, dann haben wir noch einen in der Richard-Wagner-Straße Richtung Itzstein. Hier sind auch 30 erlaubt. Und der letzte auf der A3 Köln Richtung Frankfurt. Auf der Höhe von Breckenheim, kurz vorm Wiesbadener Kreuz. Hier wie immer 100 erlaubt. Gute Fahrt.
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0: Ego, Meghan Trainor auf Antenne Wiesbaden mit all den Hits aus der besten Zeit deines Lebens. Und wir haben es 15.42 Uhr. Und ja, ihr fandet super und deswegen dürft ihr auch nächstes Jahr wieder so richtig schwitzen. Profiläufer oder Einsteiger, der Henkel 00% Vinodrom Wiesbaden-Rheingau Genussmarathon, der geht nächstes Jahr wieder in die zweite Runde. Im April 2027 gibt es wieder Weingenuss und auch sportliche Leistung, die kommt natürlich nicht zu kurz. Eine super Sache findet auch unser neuer Sportdezernentin Daniela Georgi.
1: Wiesbaden ist schon sehr sportlich. Also wir haben ja schon einige große Ereignisse. Aber das ist natürlich mit dem Vinodrom noch mal was Besonderes, weil wir hier nicht nur das sportliche Ereignis haben, sondern es schaffen, Sport, Genuss und ja auch einen Wirtschaftsfaktor miteinander zu verbinden. Und das ist ja tatsächlich das, was den Lauf so besonders macht und ihn von den normalen Stadtläufen abhebt.
0: Ja, und auch der Landrat des Rheingau-Taunus-Kreis, Sandro Zehner, der freut sich, dass die Verbindung zwischen Wiesbaden und dem Rheingau so eng bleibt.
2: Wir sind ja eine gemeinsame weinbauliche Region. Wir sind im Marketing auch gemeinsam unterwegs. Und am Ende ist, sagen wir mal, der schönste Landkreis überhaupt, von dem ich immer gerne spreche und sicherlich auch die schönste Landeshauptstadt Deutschlands, auch einfach geboren zusammengehörig. Unsere Region ist dann stark, wenn sie gemeinsam an Zielen arbeitet. Und der Vinodrom ist eine weitere Verbindung genau darin.
0: Sport und Sportevents stärken also nicht nur die Muskeln, sondern machen natürlich auch ganz viel für unsere Region. Und deswegen ist und bleibt Sport natürlich ein wichtiges Thema in Wiesbaden. Und das findet auch Daniela Georgi.
1: Ja, unser Ziel ist natürlich, dass Wiesbaden weiterhin Sportstadt ist und nicht nur für solche überregionalen Events, sondern natürlich, dass auch die Infrastruktur in Wiesbaden für die Vereine, für die Schülerinnen und Schüler aufrechterhalten wird. Und dem Sportpark Rheinhöhe haben wir natürlich auch noch ein großes Flaggschiff, was auch richtig auf den Weg gebracht werden muss. Also von daher bin ich sehr zuversichtlich, dass Wiesbaden seinen Status als Sportstadt weiter gut ausüben wird und vielleicht auch noch ausbauen wird.
0: So ist es. Der Vinodrom geht in die nächste Runde und verbindet Genuss und Sport in einem Marathon. Für den Rheingau und auch für Wiesbaden auf jeden Fall eine Bereicherung. Und ob es beim Ziellauf ein Glas Sektchen oder was Alkoholfreies gibt, naja, das bleibt dann immer noch euch überlassen.

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1: Die europäischen Börsen bleiben am Nachmittag unter Druck. Der DAX liegt aktuell 0,5% im Minus, der Eurostoxx 50 gibt ein wenig stärker nach. Damit ist die Erholung nach dem heftigen Ausverkauf von gestern wieder etwas ins Stocken geraten. Im Mittelpunkt stand heute die Europäische Zentralbank. Die hat den Leitzins wie erwartet auf 2,5% angehoben.
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1: Ich bin Babette Büchner. Der Iran-Krieg treibt die Preise fürs Tanken und Heizen hoch. Die Europäische Zentralbank reagiert nun mit einer weiteren Zinserhöhung auf die gestiegene Inflation. Der für Banken und Sparer wichtige Einlagezins steigt von 2,25 auf 2,5%, entschied der EZB-Rat. Der Konflikt im Nahen Osten erzeuge weiterhin Inflationsdruck, so die Notenbank. Der 6. bundesweite Warntag ist nach Einschätzung von Bundesinnenminister Alexander Dobrindt erfolgreich verlaufen. Die Warnsysteme hätten die Bevölkerung auf verschiedenen Wegen erreicht, so Dobrindt.
2: Unsere Warnsysteme funktionieren zuverlässig, so der Innenminister. Pünktlich um 11 Uhr gingen Warnmeldungen auf Handys und Tablets ein, vielerorts heulten zusätzlich Sirenen. Auch über Radio, Fernsehen und digitale Anzeigetafeln wurde informiert. 45 Minuten später folgte die Entwarnung. Mit dem Probealarm wollten die Behörden testen, ob die Bevölkerung im Ernstfall schnell erreicht werden kann, etwa bei Naturkatastrophen oder einem militärischen Angriff. Thomas Bleskin, Nachrichtenredaktion.
1: Der Fall Marius Borg-Høiby wird neu verhandelt. Ein Gericht hat die Berufung des Sohnes von Norwegens Königin Mette-Marit zugelassen.
3: Marius Borg-Høiby war im Juni unter anderem wegen 2 Vergewaltigungen und häuslicher Gewalt zu 4 Jahren Haft verurteilt worden. Für 2 andere Fälle wurde er freigesprochen, diese werden voraussichtlich nicht neu verhandelt werden. Høiby hatte stets abgeschritten, die Frauen vergewaltigt zu haben. Der 29-Jährige befindet sich in Untersuchungshaft, die er mit Fußfesseln auf dem Gut Skaugum, dem Wohnsitz des Königspaares, verbringen darf. Gestern nahm er an der Beerdigung des norwegischen Königs Harald teil. Aus Oslo, Sigrid Harms.
1: Die Menschen in Deutschland haben wieder deutlich mehr Lust auf Fisch und Meeresfrüchte. Pro Kopf wurden im vergangenen Jahr fast 14 Kilogramm gegessen. Das waren 1,6 Kilogramm mehr als im Jahr davor, teilte das Fischinformationszentrum in Hamburg mit. Im weltweiten Verbrauch liege Deutschland damit im Mittelfeld. Spitzenreiter ist demnach Island mit fast 84 Kilogramm Fisch und Meeresfrüchte pro Kopf im Jahr.
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4: 21 Grad hier in der Britta-Arena in Wiesbaden. Damit sind wir in den Höchsttemperaturen für heute angekommen und die Sonne hat sich auch schon wieder blicken lassen. Ist doch wunderbar da draußen. In der Nacht allerdings gehen die Temperaturen runter auf 10 Grad. Das heißt, lüften heute Nacht vielleicht mal nicht. Im Antenne Wiesbaden-Wettertrend für morgen wird es dann wieder eigentlich ziemlich schön. 24 Grad, Sonne, Wolken, Mix, herrlich.
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4: Die A643 Wiesbaden Richtung Mainz zwischen Wiesbaden-Eppelallee und Mainz-Mombach haben wir gerade dichten Verkehr. Dann nochmal die A66 Frankfurt Richtung Wiesbaden zwischen Wiesbaden-Biebrich und im Schierstellerkreuz haben wir 1 Kilometer Stau.
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4: Ein Blitzer an der Richard-Wagner-Straße Richtung Itzstein. Da sind 30 erlaubt und dann noch einer auf der A3 Köln Richtung Frankfurt auf Höhe von Breckenheim kurz vom Wiesbadener Kreuz. Hier dürft ihr 100 fahren.
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0: When Love Takes Over. Kelly Rowland und David Guetta auf Antenne Wiesbaden und natürlich alle Hits aus der besten Zeit deines Lebens, die haben wir natürlich auch mit dabei. Ja, und ab heute geht's ja wieder los. Großer Shopping-Marathon für 3 Tage hier bei uns in Wiesbaden. Das Heimatshoppen startet. Über 60 Geschäfte haben sich etwas einfallen lassen. Von Spielchen, Geschenken oder Rabatten, da ist alles mit dabei. Wer beim Auto- oder Tracking-Händler Urban und Country vorbeibummelt, kann sich auf jeden Fall auf einige Highlights freuen, sagt in der Oliver Neuhof noch einmal.
1: Das ist uns super wichtig, weil wir sind halt ein inhabergeführter Laden. Wir sind hier vor Ort. Wir sind Wiesbaden. Also wir machen am Freitag ein Late-Night-Shopping mit einer Modenschau und es gibt Tiroler Schmankerl, Speck und was man so braucht, ein bisschen Wein dazu. Wir haben Designermode von der Gertrud Bell. Das ist eine Wiesbadener Designerin, die macht nur Mode für Frauen, also Wandermode für Frauen. Natürlich auch die Herbstkollektion von Urban Country wird dabei sein. Ja, die Modenschauen werden sein um 7:30 und um 9 jeweils. Wir werden aufhaben bis abends um 10.
0: Und in der Wiesbaden Innenstadt haben ja viele andere Händlerinnen und Händler coole Aktionen vorbereitet. Auch ein Foto vom Leistenschneider der Langgasse ist Teil vom Heimatshoppen.
2: Zur Unterstützung der Wiesbadener Innenstadt, natürlich auch für die Kunden, um direkte Ansprechpartner auf Fragen, Probleme und Wünsche zu sein. Zum einen bieten wir eine kostenfreie Sensorreinigung an für Spiegelreflex- und spiegellose Kameras. Da können die Kunden auch gerne vorbeikommen und die Artikel vorbeibringen zur Reinigung. Des Weiteren bieten wir mit Fujifilm zusammen die Wiederentdeckung der Sofortbilder hier vor Ort. Das heißt, Kunden können vorbeikommen, Sofortbilder anfertigen und auch Kameras sich einmal anschauen, was da denn möglich ist.
0: Aber nicht nur Läden und Geschäfte fahren ordentlich auf, auch die Gastronomie hat einige besondere Leckerbissen vorbereitet, beispielsweise Marie Bockstaller und ihr französisches Bistro Chez Madeleine.
3: Also ich mache beim Heimatshoppen mit, weil wir erst seit Januar aufgemacht haben und ganz neu in der Innenstadt sind. Und ich fand die Gelegenheit ganz toll, dass die Geschäfte sich gegenseitig ein bisschen sichtbarer machen. Bei Chez Madeleine haben wir Frankreich als unser Hauptthema. Mein Ziel ist auch, die Regionen in Frankreich ein bisschen sichtbarer zu machen. Und was ich machen werde, ist, dass ich tatsächlich Produkte aus den verschiedensten Regionen Frankreich anbieten werde, zu verkosten. Und wir ein Gewinnspiel machen werden, dass man alle Produkte der richtigen Region zuordnen kann. Und wer das schafft, bekommt einen kleinen Preis.
0: Oh, das klingt ja super lecker und mit ein bisschen Glück ist sogar ein kleiner Preis mit dabei. Und dann gibt es morgen Abend noch ein besonderes Highlight für alle Sportfans. Kulturmoderator Bela Reti talkt am Freitagabend mit Hockeylegende Stefan Blöcher bei der Galeria.
4: Ich freue mich, wenn ihr Bock habt, am Freitag in der Galeria euch live zu treffen. Ich freue mich drauf, weil mal ein bisschen Publikumskontakt wäre gar nicht schlecht. Wir sitzen immer hier alleine mit dem Tobi und mit anderen Leuten im Studio. Ist auch ganz schön, aber ein paar Leute aus der Stadt zu treffen, wäre cool.
0: Ja, so ist es. Unsere Antenne Wiesbaden Beigeflüster morgen Abend live ab 18 Uhr bei Galeria. Das Heimatshoppen und Late-Night-Shopping. Wir wünschen ganz viel.

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2: Im Studio Robert Schäfer. Die Hafenschule in Wiesbaden-Schierstein soll für rund 42,5 Millionen Euro saniert und erweitert werden. Der Magistrat hat die entsprechende Vorlage am Dienstag beschlossen. Die Stadtverordnetenversammlung muss dem Projekt Ende September noch endgültig zustimmen. Die Schule soll künftig dauerhaft dreizügig sein und mehr Platz für Ganztagsbetreuung bieten. Geplant ist unter anderem ein Neubau, während das historische Schulgebäude aus dem Jahr 1884 saniert und künftig für die Verwaltung genutzt werden soll. Während der Bauarbeiten soll der Unterricht in einer Containeranlage an der Saarbrücker Allee stattfinden. Die Anlage soll bis Mai 2027 fertig sein. Der eigentliche Baubeginn auf dem Schulgelände ist für November 2027 vorgesehen. Der bundesweite Warntag findet heute statt. Auch in Wiesbaden wurden dafür diverse Alarmsignale getestet.
3: Sirenen, Warnmeldungen auf den Smartphones und auch bei den digitalen Anzeigetafeln wurde die Alarmfunktion getestet. Durch die Probewarnung wurde überprüft, ob die Bevölkerung im Ernstfall schnell erreicht werden kann. In Wiesbaden gab es eine Sirenenprobe mit einem auf- und abschwellenden Heulton. Später folgte dann die Entwarnung mit einem Dauerton. Bundesweit wurden außerdem Warn-Apps wie Nina, Katwarn und Hessenwarn oder Cell Broadcast getestet. Probewarnungen wie heute Vormittag sollen Schwachstellen in den Warnsystemen aufdecken und die Menschen für den Ernstfall sensibilisieren. Tobi Rinker, Redaktion.
2: Die Woche des bürgerschaftlichen Engagements beginnt morgen in Wiesbaden. Bis Ende September stehen unter dem Motto Miteinander Zukunft gestalten ehrenamtliches Engagement, Gemeinschaft und der Austausch zwischen Generationen im Mittelpunkt. Vereine, Initiativen und andere Einrichtungen beteiligen sich mit eigenen Angeboten. Geplant sind unter anderem Workshops, Vorträge, Sport- und Kulturangebote sowie Begegnungen. Einen Überblick über die Veranstaltungen gibt es online bei der Stadt Wiesbaden. In Wiesbaden gibt es morgen Abend gleich zwei kostenlose Konzerte. In der Wiesbadener Musikakademie am Schillerplatz spielen um 19 Uhr Studierende der Ausbildungsklasse von Karl-Heinz Schulz einen Violinabend mit Werken unter anderem von Bach, Beethoven und Bartok. Zur gleichen Zeit beginnt in der Lutherkirche in der Moosbacher Straße das dritte Konzert der Reihe Young Rising Stars. Dort treten Schülerinnen und Schüler der Wiesbadener Musik- und Kunstschule sowie Studierende der Musikakademie auf. Hier stehen unter anderem Werke von Liszt, Chopin und Schumann auf dem Programm. Der Eintritt zu beiden Konzerten ist frei. Im Wiesbadener Luisenforum können Besucherinnen und Besucher morgen künstliche Intelligenz selbst ausprobieren und sich über ehrenamtliches Engagement informieren. Beim Programm Zukunft digital gestalten, KI und Ehrenamt erleben, gibt es verschiedene Mitmachstationen rund um digitale Technologien. Die Digitallotsen Wiesbaden informieren außerdem über Hilfe bei digitalen Fragen und darüber, wie man sich selbst als Digitallotsin oder Digitallotse engagieren kann. Die Veranstaltung findet morgen von 17 bis 20 Uhr im Zukunftswerk im Luisenforum statt. Die Teilnahme ist kostenlos und ohne Anmeldung möglich.
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4: 21 Grad hier in der Britta Arena in Wiesbaden mit einem wunderbaren Sonne-Wolken-Mix. Es ist ja wirklich ein Up and Down hier heute. Naja, alles besser als Regen. Bleibt auch trocken heute. Und in der Nacht gehen die Temperaturen runter auf 10 Grad, was ja ziemlich kalt ist im Antenne Wiesbaden-Wetter drin. Für morgen wird's aber wieder warm. 24 Grad Sonne-Wolke-Mix.
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4: Die A671 Wiesbaden Richtung Mainz. Zwischen Hochheim Süd und Gustavsburg haben wir gerade 1 Kilometer Stau. Und dann nochmal die A643 Wiesbaden Richtung Mainz. Zwischen dem Schießsteiner Kreuz und Mainz-Mombach auch 1 Kilometer Stau.
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4: Heute ein Blitzer auf der A3 Köln Richtung Frankfurt auf der Höhe von Breckenheim, kurz vorm Wiesbadener Kreuz. Hier dürft ihr 100 fahren. Dann haben wir noch einen in der Richard-Wagner-Straße Richtung Edsteiner Straße, 30 erlaubt. Und nochmal 30 dürft ihr heute in der Oranienstraße kurz vor der Adelheidstraße fahren. Und wenn ihr so einen Blitzer seht, dann ruft mich doch gerne mal an für einen kleinen Plausch. Wiesbaden 952 69 8 und dann nochmal die 69. Gute Fahrt.
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0: Don't Stop Believing im Casey Spezial Remix auf Antenne Wiesbaden mit all den Songs aus der besten Zeit deines Lebens. Wir haben es schon wieder 16.39 Uhr und natürlich schauen wir auch mal, was wir heute in der schönsten Stadt der Welt und Welt der Stadt vielleicht auch so machen können.
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0: Vielleicht habt ihr ja Lust auf einen entspannten Einkaufsbummel durch Wiesbaden, dann sind die Aktionstage Heimatshoppen genau das Richtige für euch. 60 Geschäfte und Gastronomiebetriebe in der Innenstadt sind dabei und haben sich besondere Aktionen und Angebote für ihre Kundinnen und Kunden einfallen lassen. Heute geht's los mit dem Soft-Opening. Heimatshoppen, lokal einkaufen, Wiesbaden mal ein bisschen entdecken und gemeinsam die Innenstadt mal wieder ein bisschen beleben. Das ist doch toll. Dann gibt's heute das Rechercheprojekt. Wem gehört die Stadt? Lädt einem 18 Uhr zum Stadtgespräch in den Werkraum in der Langgasse. Da gibt es eine lockere Atmosphäre, ein bisschen über das Thema Mobilität in Wiesbaden. Mit dabei ist auch Verkehrsdezernent Andreas Kowohl. Das Stadtgespräch ist Teil der World Design Capital Frankfurt Rhein-Main 2026 und alle Interessenten sind herzlich eingeladen, mal ein bisschen mitzudiskutieren und ihre eigene persönliche Perspektive mit einzubringen. Und der Eintritt ist dazu auch noch kostenlos. Super. 30 Künstlerinnen und Künstler aus ganz Deutschland und Frankreich zeigen ihre Werke in der Ausstellung Participation, Ausblicke, Ausstellung. Dabei geht es um die Frage, gibt es Unterschiede zwischen der zeitgenössischen Kunst in Frankreich und in Deutschland oder ist Kunst längst eine globale Sprache geworden? Die Eröffnung findet heute statt um 19 Uhr im Kunstverein im Bellevue-Saal in Wiesbaden statt. Na dann, wünschen wir die beste Unterhaltung und super viel Spaß an diesem wunderbaren Donnerstag.
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1: Wenn das eigene Liebesleben nicht läuft, fühlt man sich schnell mal verflucht. Aber bei den Owen-Schwestern ist das wirklich so.
2: Sie haben bestimmt schon von den Owens gehört. Also von denen aus Massachusetts. Die, über die ihre Nachbarn sagen, sie seien Hexen.
3: Ihr seid die Owens-Schwestern?
2: Ja, jeder, den wir lieben, stirbt.
3: Ach, wirklich?
4: Und zwar eines grauenvollen Todes. Ja. Ganz im Ernst, ich meine, das macht sich nicht gut in der Tinder-Biografie.
1: Practical Magic, zauberhafte Schwestern, war ein großer Kinoerfolg im Jahr 1998. Fast 30 Jahre später kommt nun die Fortsetzung, wieder mit Sandra Bullock und Nicole Kidman in den Hauptrollen. Der Fluch der Owen-Familie, den die beiden im ersten Teil vermeintlich gebrochen hatten, greift dieses Mal auf ihre Töchter über.
4: Wir sind Owens Frauen. Die Liebe ist unser Untergang.
5: Was, wenn ihr einfach aus allem immer viel zu viel Drama gemacht habt?
2: Mit der Magie ist das so eine Sache. Sie lässt sich nicht zum Schweigen bringen.
6: Ist das real? Stimmt er jetzt?
2: Es ist wahr. Wir sind Hexen und der Fluch ist real.
6: Ich werde dir nie wieder vertrauen.
1: Um den Fluch endgültig zu brechen, müssen die Owens ihre eigene Familiengeschichte erforschen. Die Suche nach den Ursprüngen ihrer Magie führt sie dabei von Massachusetts bis nach Großbritannien.
4: Kylie hat gesagt, sie macht diesem Fluch ein Ende.
7: Das wird sie auf den dunklen Weg führen. Wenn ihr sie finden wollt, müsst ihr zusammenarbeiten.
4: Mein Blut, dein Blut,
2: unser Blut.
4: Jet sagt, wir könnten dem Kerl vertrauen. Er kennt sich mit Hexenkunst aus. His way is
1: strange to me. Bei den Owens bleibt es also kompliziert. Liebe, Familie, Magie und natürlich der Fluch sorgen auch diesmal für ordentlich Chaos. Wer Lust auf eine Fantasy-Komödie mit zwei ziemlich prominenten Hexenschwestern hat, kommt bei Zauberhafte Schwestern 2 auf jeden Fall auf seine Kosten. In diesem Sinne, lasst euch verzaubern, aber nicht verfluchen und ab ins Kino mit euch.
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1: Ich bin Babit Büchner. Zum zweiten Mal in diesem Jahr reagiert die Europäische Zentralbank mit einer Zinserhöhung auf die gestiegene Inflation. Der für Banken und Sparer wichtige Einlagenzins steigt von 2,25 auf 2,5%, entschied der EZB-Rat.
2: Für Sparer sind höhere Zinsen erst einmal eine gute Nachricht. Banken zahlen dann oft mehr für Tages- und Festgeld. Allerdings geben sie die höheren Zinsen nicht immer sofort oder vollständig weiter. Vergleichen lohnt sich also. Teurer wird es dagegen für alle, die Geld leihen wollen. Kredite für Häuser, Autos oder größere Anschaffungen kosten mehr. Wer schon einen Kredit mit festem Zinssatz hat, merkt davon aber in der Regel zunächst nichts. Thomas Bleskin, Nachrichtenredaktion.
1: Der Hausärztinnen- und Hausärzteverband warnt vor einem möglichen Zusammenbruch der Versorgung. Bundesgesundheitsminister Carsten Linnemann müsse umgehend handeln, forderte der Co-Vorsitzende Markus Blumenthal-Bayer. Ihm zufolge gibt es viel Angst in den Praxen, man sei durchgeschüttelt.
3: Wer hilft bei Schnupfen, Grippe und anderen Wehwehchen, wenn es den Hausarzt um die Ecke nicht mehr gibt? Schon jetzt ist die Versorgung in einigen Teilen Deutschlands stark unter Druck. Jeder Vierte gibt in einer Umfrage des Hausärzteverbands an, dass sich die Situation in den letzten 5 Jahren verschlechtert hat. Das dürften die Sparmaßnahmen der Bundesregierung nur noch verschärfen. Mehr als 60% der Mediziner erwarten längere Wartezeiten und weniger Zeit für ihre Patienten. Tanja Wagner, Nachrichtenredaktion.
1: Alarm auf dem Handy und heulende Sirenen. Um 11 Uhr wurde heute wieder mit einem Probealarm über verschiedene Kanäle überprüft, ob alle Menschen in Deutschland bei einem Notfall schnell genug gewarnt werden können. Das offizielle Fazit von Bundesinnenminister Alexander Dobrindt lautet nun, die Warnsysteme funktionieren zuverlässig. 45 Minuten später kam wie geplant die offizielle Entwarnung. Und zum Sport. Frankreichs Fußballverband FFF entzieht Gianni Infantino das Vertrauen. Er wird seine angekündigte erneute Kandidatur als FIFA-Chef nicht unterstützen. Das hat der Exekutivausschuss des Verbands auf einer Sitzung in Paris einstimmig beschlossen. Auch die Europäische Fußballunion UEFA will Infantinos Wiederwahl im kommenden März verhindern. Der FIFA-Chef hat bisher noch keinen Gegenkandidaten.
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4: 21 Grad hier aus der Britta Arena in Wiesbaden. Wärmer wird es heute nicht mehr, allerdings kalt heute Nacht. Die Temperaturen sinken auf um die 10 Grad. Aber keine Sorge, im Antenne Wiesbaden-Wettertrend für morgen wird es wieder warm. 24 Grad, Sonne-Wolken-Mix, das ist doch mal so ein richtiges Spätsommerwetter.
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4: Die A3 Köln Richtung Frankfurt zwischen Niedernhausen und dem Wiesbadener Kreuz. Dabei ein Unfall. Da ist jetzt gerade gesperrt. Dadurch auch 2 Kilometer Stau. Fahrt das auf jeden Fall, wenn ihr könnt. Dann haben wir noch die A671 Wiesbaden Richtung Mainz zwischen Hochheim Süd und Gustavsburg. Auch 2 Kilometer Stau.
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4: 3 Blitzer gibt's heute. Oranienstraße kurz vor der Adelheidstraße 30 erlaubt. Richard-Wagner-Straße Richtung Idstein auch 30 erlaubt. A3 Köln Richtung Frankfurt auf Höhe von Breckenheim kurz vom Wiesbadener Kreuz. Hier sind 100 erlaubt. Na dann.
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4: Genau, und auch mit mir, Amina Liedtke. Und ich finde, es ist ein bisschen Durchhängewetter heute. Ich hänge auf jeden Fall so ein bisschen durch, muss ich sagen. Aber das findet auch morgen wieder ein Ende. Da wird es wieder schön. Vielleicht aber auch jetzt schon mit Prince und Kiss for Noch Human von Wreck-n-Bone Man. Und das alles auf Antenne Wiesbaden mit den besten Songs und den besten Hits. aus der besten Zeit deines Lebens.

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0: Kiss.
1: Prince mit Kiss auf Antenne Wiesbaden um 17.12 Uhr. So spät haben wir es schon wieder. Ist ja herrlich. 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
1: Alles zum Nachlesen findet ihr natürlich nochmal auf der Antenne Wiesbaden Instagram- und Facebook-Seite. Da haben wir noch einen Post hochgeladen. 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Schaurig schön.

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1: Im Studio Robert Schäfer. Der bundesweite Warntag findet heute statt. Auch in Wiesbaden wurden dafür diverse Alarmsignale getestet.
2: Sirenen, Warnmeldungen auf den Smartphones und auch bei den digitalen Anzeigetafeln wurde die Alarmfunktion getestet. Durch die Probewarnung wurde überprüft, ob die Bevölkerung im Ernstfall schnell erreicht werden kann. In Wiesbaden gab es eine Sirenenprobe mit einem auf- und abschwellenden Heulton. Später folgte dann die Entwarnung mit einem Dauerton. Bundesweit wurden außerdem Warn-Apps wie Nina, Katwarn und Hessenwarn oder Cell Broadcast getestet. Probewarnungen wie heute Vormittag sollen Schwachstellen in den Warnsystemen aufdecken und die Menschen für den Ernstfall sensibilisieren. Tobi Rinker, Redaktion.
1: In Wiesbaden ist die Waldbrandwarnstufe wieder auf Stufe 3 erhöht worden. Grund sind die anhaltend trockene und warme Witterung. Die Warnstufe gilt vorerst bis nächste Woche Mittwoch, das teilt die Stadtverwaltung mit. Deshalb werden sämtliche öffentliche Grillplätze in und am Wald geschlossen. Die Stadt bittet außerdem darum, keine Zufahrten zu Wald und Feld zu blockieren. Dort braucht die Feuerwehr im Notfall freie Rettungswege. Die Bevölkerung wird gebeten, Feuer sofort unter 112 zu melden. Das Rauchen im Wald ist grundsätzlich verboten. Außerdem sollen die Waldflächen verstärkt kontrolliert werden. Die Woche des bürgerschaftlichen Engagements beginnt morgen in Wiesbaden. Bis Ende September stehen unter dem Motto Miteinander Zukunft gestalten, ehrenamtliches Engagement, Gemeinschaft und der Austausch zwischen Generationen im Mittelpunkt. Vereine, Initiativen und andere Einrichtungen beteiligen sich mit eigenen Angeboten. Geplant sind unter anderem Workshops, Vorträge, Sport- und Kulturangebote sowie Begegnungen. Einen Überblick über die Veranstaltungen gibt es online bei der Stadt Wiesbaden. Die Hafenschule in Wiesbaden-Schierstein soll für rund 42,5 Millionen Euro saniert und erweitert werden. Der Magistrat hat die entsprechende Vorlage am Dienstag beschlossen. Die Stadtverordnetenversammlung muss dem Projekt Ende September noch endgültig zustimmen. Die Schule soll künftig dauerhaft dreizügig sein und mehr Platz für Ganztagsbetreuung bieten. Geplant ist unter anderem ein Neubau, während das historische Schulgebäude aus dem Jahr 1884 saniert und künftig für die Verwaltung genutzt werden soll. Während der Bauarbeiten soll der Unterricht in einer Containeranlage an der Saarbrücker Allee stattfinden. Die Anlage soll bis Mai 2027 fertig sein. Der eigentliche Baubeginn auf dem Schulgelände ist für November 2027 vorgesehen. In Wiesbaden gibt es morgen Abend gleich zwei kostenlose Konzerte. In der Wiesbadener Musikakademie am Schillerplatz spielen um 19 Uhr Studierende der Ausbildungsklasse von Karl-Heinz Schulz einen Violinabend mit Werken unter anderem von Bach, Beethoven und Bartok. Zur gleichen Zeit beginnt in der Lutherkirche in der Moosbacher Straße das dritte Konzert der Reihe Young Rising Stars. Dort treten Schülerinnen und Schüler der Wiesbadener Musik- und Kunstschule sowie Studierende der Musikakademie auf. Hier stehen unter anderem Werke von Liszt, Chopin und Schumann auf dem Programm. Der Eintritt zu beiden Konzerten ist frei.
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3: Noch immer 21 Grad hier in der Bretterrinne in Wiesbaden. Wärmer wird es heute nicht mehr und ziemlich kalt in der Nacht. Die Temperaturen gehen runter auf um die 10 Grad. Also falls aus irgendwelchen unerklärlichen Gründen heute schon Wochenende macht, zieht auf jeden Fall ein Jäckchen an und vielleicht auch ein Schal. Im Antenne Wiesbaden Wetter drin für morgen. Wird es aber wieder gut. 24 Grad morgen, ganz viel Sonne und ein paar Wolken.
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3: Wir haben eine Meldung von der A3 Köln Richtung Frankfurt. Da ist zwischen Niedernhausen und dem Wiesbadener Kreuz ein Unfall. Deswegen ist da die Fahrbahn gesperrt und wir haben 2 Kilometer Stau. Dann nochmal die A671 Wiesbaden Richtung Mainz. Zwischen Hochheim Süd und Gustavsburg haben wir auch 2 Kilometer Stau.
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3: Ein Blitzer heute auf der A3 Köln Richtung Frankfurt auf der Höhe von Breckenheim, kurz vorm Wiesbadener Kreuz. Hier sind 100 erlaubt und noch ein mobiler Richard-Wagner-Straße Richtung Itzsteiner Straße. Hier sind 30 erlaubt.
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3: Schönes Wochenende. Donnerstag.

0: Heart von Bruce Springsteen auf Antenne Wiesbaden mit den Hits aus der besten Zeit deines Lebens. Und hier ist eine Delle, da ist eine Beule. Hier in Wiesbaden kracht anscheinend besonders oft auf den Straßen. Na, hör mal.
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0: Ganz genau. Und wir haben in Wiesbaden jeden Tag auch Zahlen für euch. Unsere Zahl des Tages ist heute ganz locker mal die 5. Auf diesem Platz landen Wiesbadens Autofahrer in einer neuen Statistik vom Gesamtverband der deutschen Versicherungswirtschaft. Allerdings kein Grund jetzt zum Jubeln, denn es wurde die Kfz-Schadenbilanz untersucht. Also wie viele und wie teure Schäden in der Kfz-Haftpflicht sind. Naja, und dabei wurde die Auffälligkeit der Unfälle nicht nur anhand des Automodells, sondern eben auch anhand des Standorts untersucht. Heißt, hier bei uns in Wiesbaden, da kracht es eben besonders oft auf den Straßen. Platz 5 für uns, gar nicht mal so gut. Getoppt wird Wiesbaden nur von Berlin, Gelsenkirchen. Auf Platz 1 dann, Offenbach. Spitzenreiter im großen Unfall- und Schadensranking. Aber wir sind halt auch weit vorne mit dabei, bei den meisten Autoschäden deutschlandweit. Also Platz 5 für uns, also bitte ein bisschen vorsichtiger fahren. Dann sind wir vielleicht beim nächsten Mal ein bisschen weiter hinten. Die 5 deswegen heute unsere nicht ganz so schöne Wiesbaden. Zahl des Tages.
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1: Ich bin Babit Büchner. Es gibt neue Details zum mutmaßlichen Stromsaboteur. In seinem Wohnmobil wurde ein Notizbuch mit mehr als 160 möglichen Anschlagszielen entdeckt. Das teilte Nordrhein-Westfalens Innenminister Herbert Reul mit.
2: Es seien durch die Festnahme des Verdächtigen womöglich immer weitere Anschläge auf die Stromnetze verhindert worden, gibt sich der NRW-Innenminister überzeugt. Inzwischen wissen die Fahnder auch von 7 Lagern des Mannes. Bei einigen sei die Polizei bereits fündig geworden. Über 40 Abschussvorrichtungen für Raketen wurden in NRW, Brandenburg und Sachsen sichergestellt. Alles ziemlich professionell, sagt Reul. Auch wurden Substanzen zum Bau von Sprengsätzen entdeckt. In einem seiner Bekennerschreiben gibt der Mann den Kampf gegen die Stromerzeugung aus fossilen Brennstoffen als Motiv an. Tanja Wagner, Nachrichtenredaktion.
1: Der Iran-Krieg treibt die Preise fürs Tanken und Heizen hoch. Die Europäische Zentralbank reagiert nun mit einer weiteren Zinserhöhung auf die gestiegene Inflation. Der für Banken und Sparer wichtige Einlagenzins steigt von 2,25 auf 2,5%, entschied der EZB-Rat. Wichtigstes Ziel der EZB ist es, die Inflation im Zaum zu halten und für einen stabilen Euro zu sorgen. Der 6. bundesweite Warntag ist nach Einschätzung von Bundesinnenminister Dobrindt erfolgreich verlaufen. Die Warnsysteme hätten zuverlässig funktioniert und die Bevölkerung auf verschiedenen Wegen erreicht, erklärte der CSU-Politiker.
3: Unsere Warnsysteme funktionieren zuverlässig, so der Innenminister. Pünktlich um 11 Uhr gingen Warnmeldungen auf Handys und Tablets ein. Vielerorts heulten zusätzlich Sirenen. Auch über Radio, Fernsehen und digitale Anzeigetafeln wurde informiert. 45 Minuten später folgte die Entwarnung. Mit dem Probealarm wollten die Behörden testen, ob die Bevölkerung im Ernstfall schnell erreicht werden kann. Etwa bei Naturkatastrophen oder einem militärischen Angriff. Thomas Bleskin, Nachrichtenredaktion.
1: Ermittlungen der Staatsanwaltschaft Hannover wirbeln den Wahlkampf in Berlin durcheinander. Sie richten sich gegen den SPD-Spitzenkandidaten Steffen Krach. Auf einer Pressekonferenz wies Krach nun den Verdacht der Bereicherung mit aller Deutlichkeit zurück. Bei Interesse könnten Ermittler seine Konten einsehen. Er werde in den Tagen bis zum 20. September weiter wie bisher Wahlkampf machen, so Krach.
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4: Noch immer 21 Grad hier in der Bretterin in Wiesbaden. Wärmer wird es nicht mehr, aber die Temperatur geht dann noch drunter auf 10 Grad, was ziemlich kalt ist. Im Antenne Wiesbaden Wettertrend für morgen wird es aber wieder warm. Tatsächlich nochmal schöne, angenehme, sonnig bewölkte 24 Grad.
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4: Die A66 Wiesbaden Richtung Frankfurt ist zwischen Wiesbaden-Erbenheim und Wiesbaden-Neuenstadt. Da ist ein Unfall passiert, deswegen ist die gesperrt. Dadurch auch 6 Kilometer ab Scheelsteiner Kreuz. In Höhe von Wiesbaden-Erbenheim wird der Verkehr nach weiterem Unfall über den Standstreifen geleitet. Also bitte, bitte Gebiet weiträumig umfahren, wenn ihr da wirklich nicht lang müsst. Das würde ich euch empfehlen.
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4: Oranienstraße kurz vor der Adelheidstraße, 30 heute erlaubt. Noch einer in der Richard-Schwakel-Straße Richtung Edsteiner Straße. Hier sind auch 30 erlaubt. Gute Fahrt.
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4: Ja, ist schon wieder Abend, ne? Und haben wir tatsächlich nochmal ganz schönes Wetter bekommen. Und morgen wird es ja nochmal richtig gut. 24 Grad. Das ist doch der Spätsommer, den man sich wünscht. Und wir machen auch direkt weiter mit Major Tom von Peter Schilling. Vorher gibt es noch Do You von Brosis auf Antenne Wiesbaden. Mit all den Hits aus der besten Zeit deines Lebens.
0: Ja.

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1: Vielleicht habt ihr ja Lust auf einen entspannten Einkaufsbummel durch Wiesbaden. Dann sind die Aktionstage Heimatshoppen genau das Richtige für euch. 60 Geschäfte und Gastronomiebetriebe in der Innenstadt sind dabei und haben sich besondere Aktionen und Angebote für ihre Kundinnen und Kunden einfallen lassen. Heute geht's los mit dem Soft-Opening. Heimatshoppen, lokal einkaufen, Wiesbaden mal ein bisschen entdecken und gemeinsam die Innenstadt mal wieder ein bisschen beleben. Das ist doch toll. Dann gibt's heute das Rechercheprojekt. Wem gehört die Stadt? Lädt einem 18 Uhr zum Stadtgespräch in den Werkraum in der Langgasse. Da gibt es eine lockere Atmosphäre, ein bisschen über das Thema Mobilität in Wiesbaden. Mit dabei ist auch Verkehrsdezernent Andreas Kowohl. Das Stadtgespräch ist Teil der World Design Capital Frankfurt Rhein-Main 2026. Und alle Interessenten sind herzlich eingeladen, mal ein bisschen mitzudiskutieren und ihre eigene persönliche Perspektive mit einzubringen. Und der Eintritt ist dazu auch noch kostenlos. Super. 30 Künstlerinnen und Künstler aus ganz Deutschland und Frankreich zeigen ihre Werke in der Ausstellung Participation – Ausblicke aus. Dabei geht es um die Frage, gibt es Unterschiede zwischen der zeitgenössischen Kunst in Frankreich und in Deutschland oder ist Kunst längst eine globale Sprache geworden? Die Eröffnung findet heute statt um 19 Uhr im Kunstverein im Bellevue-Saal in Wiesbaden statt. Na dann, wünschen wir die beste Unterhaltung und super viel Spaß an diesem wunderbaren Donnerstag.
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0: Auf die Plätze, fertig, Heimat shoppen. Ab heute lädt die Wiesbadener Innenstadt zu einem besonderen Shoppingerlebnis ein. Über 60 teilnehmende Geschäfte und Gastrobetriebe warten mit besonderen Attraktionen. Und tollen Angeboten auf euch. Außerdem die große Heimatshoppen-Rallye mit Schacken am Rheinkaiser bis 2 Uhr. Und von 15 bis 24 Uhr parkt ihr in ausgewählten Parkhäusern für nur 2 Euro. Also auf die Plätze, fertig, Heimatshoppen in Wiesbaden. Mehr Infos auf wiesbaden.de/heimatshoppen.
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5: Im Studio Robert Schäfer. Die Hafenschule in Wiesbaden-Schierstein soll für rund 42,5 Millionen Euro saniert und erweitert werden. Der Magistrat hat die entsprechende Vorlage am Dienstag beschlossen. Die Stadtverordnetenversammlung muss dem Projekt Ende September noch endgültig zustimmen. Die Schule soll künftig dauerhaft dreizügig sein und mehr Platz für Ganztagsbetreuung bieten. Geplant ist unter anderem ein Neubau, während das historische Schulgebäude aus dem Jahr 1884 saniert und künftig für die Verwaltung genutzt werden soll. Während der Bauarbeiten soll der Unterricht in einer Containeranlage an der Saarbrücker Allee stattfinden. Die Anlage soll bis Mai 2027 fertig sein. Der eigentliche Baubeginn auf dem Schulgelände ist für November 2027 vorgesehen. Der bundesweite Warntag findet heute statt. Auch in Wiesbaden wurden dafür diverse Alarmsignale getestet.
6: Sirenen, Warnmeldungen auf den Smartphones und auch bei den digitalen Anzeigetafeln wurde die Alarmfunktion getestet. Durch die Probewarnung wurde überprüft, ob die Bevölkerung im Ernstfall schnell erreicht werden kann. In Wiesbaden gab es eine Sirenenprobe mit einem auf- und abschwellenden Heulton. Später folgte dann die dritten Vortag sollen Schwachstellen in den Warnsystemen aufdecken und die Menschen für den Ernstfall sensibilisieren. Tobi Rinker, Redaktion.
5: Die Woche des bürgerschaftlichen Engagements beginnt morgen in Wiesbaden. Bis Ende September stehen unter dem Motto Miteinander Zukunft gestalten, ehrenamtliches Engagement, Gemeinschaft und der Austausch zwischen Generationen im Mittelpunkt. Vereine, Initiativen und andere Einrichtungen beteiligen sich mit eigenen Angeboten. Geplant sind unter anderem Workshops, Vorträge, Sport- und Kulturangebote sowie Begegnungen. Einen Überblick über die Veranstaltungen gibt es online bei der Stadt Wiesbaden. In Wiesbaden gibt es morgen Abend gleich zwei kostenlose Konzerte. In der Wiesbadener Musikakademie am Schillerplatz spielen um 19 Uhr Studierende der Ausbildungsklasse von Karl-Heinz Schulz einen Violinabend mit Werken unter anderem von Bach, Beethoven und Bartok. Zur gleichen Zeit beginnt in der Lutherkirche in der Moosbacher Straße das dritte Konzert der Reihe Young Rising Stars. Dort treten Schülerinnen und Schüler der Wiesbadener Musik- und Kunstschule sowie Studierende der Musikakademie auf. Hier stehen unter anderem Werke von Liszt, Chopin und Schumann auf dem Programm. Der Eintritt zu beiden Konzerten ist frei. Im Wiesbadener Luisenforum können Besucherinnen und Besucher morgen künstliche Intelligenz selbst ausprobieren und sich über ehrenamtliches Engagement informieren. Beim Programm Zukunft digital gestalten, KI und Ehrenamt erleben gibt es verschiedene Mitmachstationen rund um digitale Technologien. Die Digitallotsen Wiesbaden informieren außerdem über Hilfe bei digitalen Fragen und darüber, wie man sich selbst als Digitallotsin oder Digitallotse engagieren kann. Die Veranstaltung findet morgen von 17 bis 20 Uhr im Zukunftswerk im Luisenforum statt. Die Teilnahme ist kostenlos und ohne Anmeldung möglich.
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7: 20 Grad hier noch in der Britta Arena in Wiesbaden. Wärmer wird es nicht mehr, aber ganz schön kalt heute Nacht. Die Temperaturen gehen runter auf um die 10 Grad. Aber im Antenne Wiesbaden wird da drin. Für morgen wird es warm. 24 Grad, Sonne, Wolken, Mix.
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7: Der 66 Wiesbaden Richtung Frankfurt zwischen Wiesbaden-Schiersteiner Kreuz und Wiesbaden-Ermheim haben wir 4 Kilometer Stau wegen Bergungsarbeiten. Der Verkehr wird über den Standstreifen geleitet. Also wenn ihr könnt, umfahrt das weiträumig.
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7: Ein Blitzer in der Richard-Wagner-Straße Richtung Itzsteiner Straße. Ihr dürft 30 fahren, nochmal 30 heute in der Oranienstraße, kurz vor der Adelheidstraße. Gute Fahrt.
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1: Wir unterstützen auch heute wieder das Tierheim hier in Wiesbaden. Und diesmal haben wir eine ganz besondere tierische Herzensgeschichte. Das Kaninchen Ian ist ausgesetzt worden, konnte aber glücklicherweise gerettet werden und hat sich seitdem im Wiesbadener Tierheim richtig gut erholt. Ian ist ein neugieriges und geselliges Kaninchen, das gerne mit anderen Kaninchen zusammen ist und keine Probleme hat, sich in einer Gruppe einzuleben. Da Ian gerade alleine ist, wäre ein nettes Zuhause in einem großen Außengehege, wo er frei herumhoppeln kann, perfekt. Und weil er gerne in Gesellschaft anderer Kaninchen ist, wäre ein Zuhause mit einer freundlichen Kaninchendame oder einem neuen besten Schlappbockkumpel für ihn am besten. Ein Bild von Ian findet ihr wie immer auf Instagram oder der Antenne Wiesbaden Facebook-Seite.
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1: Ich bin Babette Büchner. Nach den Sabotageangriffen auf das deutsche Stromnetz hat die Bundesanwaltschaft die Ermittlungen übernommen. Der Grund sei die besondere Bedeutung des Falls, sagte eine Sprecherin. Unter anderem gehe es um den Verdacht verfassungsfeindlicher Sabotage. Zuvor war bekannt geworden, dass in dem Wohnmobil des Verdächtigen ein Notizbuch mit mehr als 160 möglichen Sabotagezielen entdeckt wurde. Die Blockade der Straße von Hormuz infolge des Iran-Kriegs treibt nicht nur die Ölpreise in die Höhe, sondern auch die weltweite Nachfrage nach Kohle. Wie die Internationale Energieagentur in Paris mitteilte, haben viele Länder ihre Kapazitäten zur Stromerzeugung aus Kohle hochgefahren.
2: Eigentlich war für dieses Jahr vorhergesagt worden, dass die weltweite Kohlenachfrage leicht zurückgeht. Stattdessen zeichnet sich nun ab, dass der weltweite Verbrauch von Kohle auf einen Rekordwert steigt. Weil kaum noch Flüssiggastanker die Straße von Hormuz passieren, steigen Länder mit Gaskraftwerken auf Kohleverstromung um. Dadurch fällt der Kohleverbrauch in Europa, Japan, Korea, China und anderen Märkten höher aus als erwartet. Ob sich der Trend auch 2027 fortsetzt, hängt davon ab, ob die Meerenge weiter blockiert bleibt. Aus Paris, Michael Evers.
1: Zum zweiten Mal in diesem Jahr reagiert die Europäische Zentralbank mit einer Zinserhöhung auf die gestiegene Inflation. Der für Banken und Sparer wichtige Einlagenzins steigt von 2,25 auf 2,5%, entschied der EZB-Rat.
3: Für Sparer sind höhere Zinsen erst einmal eine gute Nachricht. Banken zahlen dann oft mehr für Tages- und Festgeld. Allerdings geben sie die höheren Zinsen nicht immer sofort oder vollständig weiter. Vergleichen lohnt sich also. Teurer wird es dagegen für alle, die Geld leihen wollen. Kredite für Häuser, Autos oder größere Anschaffungen kosten mehr. Wer schon einen Kredit mit festem Zinssatz hat, merkt davon aber in der Regel zunächst nichts. Thomas Bleskin, Nachrichtenredaktion.
1: Die Schweizer Regierung will den Zivilstand geschieden abschaffen. Sie unterstützt den Vorstoß einer FDP-Politikerin, die sich daran gestört hat, dass Geschiedene noch Jahre später auf Formularen angeben müssen, dass sie geschieden sind. Sie ist dafür, dass Geschiedene auf Formularen wieder unter die Kategorie ledig fallen. Als nächstes muss das Parlament entscheiden.

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1: Musik verbindet Menschen und genau das soll auch beim diesjährigen Wiesbadener Stadtfest wieder gelingen. Dank des gemeinsamen Engagements von der NASBA, der Helabar und der Deutschen Anlagenleasing GmbH, kurz DAL, bleibt das große Open-Air-Konzert auf dem Dernschen Gelände auch dieses Jahr wieder kostenfrei. Warum sich die Sparkassen-Finanzgruppe für dieses kulturelle Highlight stark macht, darüber sprechen wir jetzt mit dem Leiter des NASBA Event- und Spendenmanagements, Jens Pranger-Wegmann. Jens, die Sparkassen-Finanzgruppe ermöglicht erneut ein kostenloses Konzert beim Wiesbadener Stadtfest. Warum engagierten sich die NASBA für dieses Event?
2: Naja, Kunst und Kultur bringt Menschen zusammen und genau das möchten wir als Sparkasse unterstützen. Wir verstehen uns nicht ausschließlich als Finanzpartner, sondern sind auch Förderer des sozialen und kulturellen Lebens hier in der Region. Ein kostenfreies Konzert ist dafür eine super Gelegenheit. Es schafft Begegnung und macht Kultur für alle erlebbar. Und das in dem Fall ganz unabhängig vom jeweiligen Geldbeutel. So wie Mitte August, als wir mit fast 7000 Gästen unseren Familientag hier im Taunus Wunderland gefeiert haben.
1: Die NASBA unterstützt das Konzert gemeinsam mit der Helabar und der DAL. Welche Bedeutung hatten diese Zusammenarbeit?
2: Gemeinsam können wir mehr bewegen als jeder für sich allein. Und wir drei Unternehmen aus der Sparkassen-Finanzgruppe setzen damit einfach ein starkes Zeichen für die Region. Nämlich, wir verbinden wirtschaftliche Stärke mit gesellschaftlicher Verantwortung. Diese Partnerschaft macht das Konzert überhaupt erst möglich.
1: Und warum ist es euch wichtig, dass der Konzertbesuch kostenlos bleibt?
2: Naja, Kultur sollte möglichst vielen Menschen offen stehen. Und der Eintritt soll nicht darüber entscheiden, ob jemand dabei sein kann oder nicht. Ich habe selbst drei Kinder und weiß, was Konzertkarten kosten. Und auf dem Weg können Familien, junge Menschen und Musikbegeisterte gemeinsam einen besonderen Abend erleben. Und einen besseren Grund für unsere Unterstützung kann es gar nicht geben.
1: Mit Mupani steht jetzt ein aufstrebender Künstler auf der Bühne und ihr kennt ihn und seine Hits, glaube ich, alle.
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1: Warum passt denn dieses Konzert so richtig gut auch zum Stadtfest?
2: Ja, das Stadtfest, das lebt auch von Vielfalt und von gemeinsamen Erlebnissen. Und Mupani oder wie viele ihn kennen, Calvin Jones, begeistert mit ganz modernen Liedern, mit authentischen Texten und einer wahnsinnigen Bühnenenergie. Und damit spricht er unterschiedliche Generationen an und schafft beste Voraussetzungen für einen, naja, wir hoffen, stimmungsvollen Konzertabend mitten in Wiesbaden.
1: Und abschließend die Frage, welche Botschaft möchtest du vielleicht den Besucherinnen und Besuchern vom Stadtfest noch mit auf den Weg geben?
2: Ich möchte alle herzlich einladen, gemeinsam Musik zu erleben und das Stadtfest zu genießen. Das Konzert steht für Offenheit, für Gemeinschaft und für Lebensfreude. Und genau diese Werte möchten wir mit unserem Engagement unterstützen. Wir freuen uns jedenfalls auf einen unvergesslichen Abend mit vielen tausend Menschen auf dem Dernschen Gelände.
1: Ja, und da freuen wir uns natürlich drauf. Unser Stadtfest von Freitag bis Sonntag, dem 25. bis 27. September, mit einem richtig coolen Konzert von Mupani, den die meisten wahrscheinlich als Calvin Jones und durch seine Hits wie Love to Go oder Call You Home kennen. Und das Beste, auch in diesem Jahr ist der Eintritt zum Konzert auf dem Dernschen Gelände wieder für uns kostenlos.

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1: Im Studio Robert Schäfer. Der bundesweite Warntag findet heute statt. Auch in Wiesbaden wurden dafür diverse Alarmsignale getestet.
2: Sirenen.

0: Warnmeldungen auf den Smartphones und auch bei den digitalen Anzeigetafeln wurde die Alarmfunktion getestet. Durch die Probewarnung wurde überprüft, ob die Bevölkerung im Ernstfall schnell erreicht werden kann. In Wiesbaden gab es eine Sirenenprobe mit einem auf- und abschwellenden Heulton. Später folgte dann die Entwarnung mit einem Dauerton. Bundesweit wurden außerdem Warn-Apps wie Nina, Katwarn und Hessenwarn oder Cell Broadcast getestet. Probewarnungen wie heute Vormittag sollen Schwachstellen in den Warnsystemen aufdecken und die Menschen für den Ernstfall sensibilisieren. Tobi Rinker, Redaktion.
1: In Wiesbaden ist die Waldbrandwarnstufe wieder auf Stufe 3 erhöht worden. Grund sind die anhaltend trockene und warme Witterung. Die Warnstufe gilt vorerst bis nächste Woche Mittwoch, das teilt die Stadtverwaltung mit. Deshalb werden sämtliche öffentliche Grillplätze in und am Wald geschlossen. Die Stadt bittet außerdem darum, keine Zufahrten zu Wald und Feld zu blockieren. Dort braucht die Feuerwehr im Notfall freie Rettungswege. Die Bevölkerung wird gebeten, Feuer sofort unter 112 zu melden. Das Rauchen im Wald ist grundsätzlich verboten. Außerdem sollen die Waldflächen verstärkt kontrolliert werden. Die Woche des bürgerschaftlichen Engagements beginnt morgen in Wiesbaden. Bis Ende September stehen unter dem Motto Miteinander Zukunft gestalten, ehrenamtliches Engagement, Gemeinschaft und der Austausch zwischen Generationen im Mittelpunkt. Vereine, Initiativen und andere Einrichtungen beteiligen sich mit eigenen Angeboten. Geplant sind unter anderem Workshops, Vorträge, Sport- und Kulturangebote sowie Begegnungen. Einen Überblick über die Veranstaltungen gibt es online bei der Stadt Wiesbaden. Die Hafenschule in Wiesbaden-Schierstein soll für rund 42,5 Millionen Euro saniert und erweitert werden. Der Magistrat hat die entsprechende Vorlage am Dienstag beschlossen. Die Stadtverordnetenversammlung muss dem Projekt Ende September noch endgültig zustimmen. Die Schule soll künftig dauerhaft dreizügig sein und mehr Platz für Ganztagsbetreuung bieten. Geplant ist unter anderem ein Neubau, während das historische Schulgebäude aus dem Jahr 1884 saniert und künftig für die Verwaltung genutzt werden soll. Während der Bauarbeiten soll der Unterricht in einer Containeranlage an der Saarbrücker Allee stattfinden. Die Anlage soll bis Mai 2027 fertig sein. Der eigentliche Baubeginn auf dem Schulgelände ist für November 2027 vorgesehen. In Wiesbaden gibt es morgen Abend gleich zwei kostenlose Konzerte. In der Wiesbadener Musikakademie am Schillerplatz spielen um 19 Uhr Studierende der Ausbildungsklasse von Karl-Heinz Schulz einen Violinabend mit Werken unter anderem von Bach, Beethoven und Bartok. Zur gleichen Zeit beginnt in der Lutherkirche in der Moosbacher Straße das dritte Konzert der Reihe Young Rising Stars. Dort treten Schülerinnen und Schüler der Wiesbadener Musik- und Kunstschule sowie Studierende der Musikakademie auf. Hier stehen unter anderem Werke von Liszt, Chopin und Schumann auf dem Programm. Der Eintritt zu beiden Konzerten ist frei.
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1: Ich bin Babette Büchner. Nach der Serie von Sabotageangriffen auf das deutsche Stromnetz übernimmt die Bundesanwaltschaft die Ermittlungen. Im Wohnmobil des Verdächtigen fanden die Ermittler ein Notizbuch mit mehr als 160 möglichen Angriffszielen.
2: Es seien durch die Festnahme des Verdächtigen womöglich immer weitere Anschläge auf die Stromnetze verhindert worden, gibt sich der NRW-Innenminister überzeugt. Inzwischen wissen die Fahnder auch von 7 Lagern des Mannes. Bei einigen sei die Polizei bereits fündig geworden. Über 40 Abschussvorrichtungen für Raketen wurden in NRW, Brandenburg und Sachsen sichergestellt. Alles ziemlich professionell, sagt Reul. Auch wurden Substanzen zum Bau von Sprengsätzen entdeckt. In einem seiner Bekennerschreiben gibt der Mann den Kampf gegen die Stromerzeugung aus fossilen Brennstoffen als Motiv an. Tanja Wagner, Nachrichtenredaktion.
1: An den Außengrenzen Europas gab es in den ersten 8 Monaten des Jahres mehr als ein Drittel weniger illegale Grenzübertritte. Mehr als 74.000 unerlaubte Einreisen bedeuteten einen Rückgang von 35% im Vergleich zum Vorjahreszeitraum, teilte die EU-Grenzschutzagentur Frontex mit. Den Grund dafür sieht sie unter anderem in den Präventivmaßnahmen in den wichtigsten Herkunftsländern der Migranten. Die Menschen in Deutschland essen wieder deutlich mehr Fisch und Meeresfrüchte. Im vergangenen Jahr waren es im Schnitt fast 14 Kilogramm pro Kopf, gut 1,5 Kilo mehr als 2024.
3: Am beliebtesten bleibt Lachs, gefolgt vom Alaska-Seelachs, der vor allem in Fischstäbchen steckt. Danach kommen Thunfisch, Hering und Garnelen. Besonders häufig greifen die Verbraucher bei uns zu Fisch aus der Dose oder aus dem Tiefkühlregal. Frischfisch folgt erst dahinter. Im weltweiten Vergleich liegt Deutschland mit seinem Verbrauch im Mittelfeld. Weltweiter Spitzenreiter ist Island. Dort essen die Menschen im Schnitt 80 Kilogramm Fisch pro Jahr. Thomas Bleskin, Nachrichtenredaktion.
1: Am späten Nachmittag hat es an der Grenze zwischen Baden-Württemberg und Rheinland-Pfalz ein leichtes Erdbeben gegeben. Nach den ersten Angaben des GfZ-Helmholtz-Zentrums für Geoforschung hatte es eine Stärke von 3,3. Bei der Polizei in Worms gingen mehrere Anrufe ein. Hinweise auf Verletzte oder Schäden gibt es bislang nicht.
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0: Guten Abend hier auf Antenne Wiesbaden. Hier läuft die Stille Stunde. Und heute mit einem Thema, das viele direkt oder indirekt betrifft. Es geht um Neurodivergenz. Und die spielt im Alltag vieler Menschen eine große Rolle. Vor allem, wenn es darum geht, ihre Bedürfnisse zu sehen und ihnen passende Umgebungen zu schaffen. Wie das gut funktionieren kann, weiß Saskia Nichtzial. Sie ist Lehrerin, Bestseller-Autorin und selbst neurodivergent. Und wichtig ist zunächst mal, Neurodivergenz ist keine Krankheit.
1: Neurodivergenz geht tatsächlich ganz bewusst von diesem Krankheitsbild weg und ist ein Begriff, der erstmal nur beschreiben und nicht bewerten soll. Also beschreiben, dass es Menschen gibt, die anders wahrnehmen, denken und fühlen, als man das so bei den meisten erwarten würde. Das heißt, das betrifft zum Beispiel Menschen im Autismus-Spektrum mit ADHS, Legasthenie und so weiter, die einfach aufgrund ihrer Gehirnstruktur einfach Dinge anders wahrnehmen, als es so den gängigen Erwartungen entspricht. Und man hat es genutzt, diesen Begriff, oder den eingeführt sozusagen, um möglich zu machen, nicht so defizitär immer zu sprechen.
0: Für viele neurodivergente Kinder ist gerade die Schulzeit sehr, sehr wichtig und ausschlaggebend.
1: Schule und die weitere Schullaufbahn hat ja zum Beispiel auch einen riesen Einfluss auf das Selbstbild, das ich ja dann später auch in meinen Beruf mitnehme und das ja entscheidend ist. Und ich sag mal so, Schule macht es neurodivergenten Kindern nicht so leicht, ein gutes Selbstbild und ein gutes Vertrauen in die eigenen Fähigkeiten aufzubauen, weil sie in diesem doch oft sehr engen Rahmen ganz oft merken, okay, das kriege ich irgendwie nicht hin, hier mache ich das irgendwie anders als andere. Ganz viele Anforderungen, die irgendwie nicht so richtig zusammenpassen. Und darum ist es ganz, ganz, ganz wichtig, dass wir da deutlich neuroinklusiver, sagt man, denken und auch handeln als Lehrkräfte.
0: Und eins der Hauptprobleme ist, dass andere oft nicht genau Bescheid wissen, was neurodivergente Menschen eigentlich genau brauchen.
1: Überall da, wo Minderheiten versuchen, sich Gehör zu verschaffen, ist aufgrund ihrer Masse das manchmal schwieriger. Nicht alle haben so ein Sprachrohr, nicht alle haben diese Reichweite. Und was auch immer noch so ein gesellschaftliches Ding ist, ist, dass man neurodivergente Verhaltensweisen gar nicht damit gleichsetzt. Das ist halt im Gehirn so verankert. Das hat was mit dem Gehirn zu tun, wie das funktioniert, wie das gebaut ist sozusagen. Sondern das wird oft noch als persönliches Scheitern oder als persönliches Problem gesehen. Ne? Dass man sagt, ja, jetzt stell dich doch nicht so an oder ach, das kann ja wohl alles nicht so schlimm sein. Oder wenn du das nicht schaffst, dann hat das nichts mit deinem Gehirn zu tun, sondern du bist einfach zu faul.
0: Sagt uns Autorin und Podcasterin Saskia Nichtzial. Es ist also wichtig, mehr Aufmerksamkeit auf das Thema Neurodivergenz zu lenken, um Betroffenen den Raum zu geben, den sie brauchen. Wer mehr zum Thema wissen will, hier empfehlen wir euch Ein Kopf voll Gold, was neurodivergente Kinder brauchen und wie wir sie stärken können. Den Spiegel-Bestseller von Saskia Nichtzial.

0: Hallo, hier ist die Stille Stunde auf Antenne Wiesbaden und wir machen in dieser Stunde immer ein bisschen ruhiger als sonst und auch andere Unternehmen schaffen Angebote, um es unter anderem neurodivergenten Menschen im Alltag leichter zu machen. Neurodivergenz spielt im Alltag von vielen Familien und Schulen eine ganz wichtige Rolle, vor allem wenn es darum geht, Kinder wirklich zu verstehen und ihnen eine passende Umgebung zu schaffen. Genau darüber sprechen wir mit Bestseller-Autorin und Podcasterin Saskia Nichtzial. Sie ist Lehrerin und selbst neurodivergent. Sie sagt, neurodivergent sein, das ist keine Krankheit.
1: Neurodivergenz geht tatsächlich ganz bewusst von diesem Krankheitsbild weg und ist ein Begriff, der erstmal nur beschreiben und nicht bewerten soll. Also beschreiben, dass es Menschen gibt, die anders wahrnehmen, denken und fühlen, als man das so bei den meisten erwarten würde. Das heißt, das betrifft zum Beispiel Menschen im Autismus-Spektrum mit ADHS, Legasthenie und so weiter, die einfach aufgrund ihrer Gehirnstruktur einfach Dinge anders wahrnehmen, als es so den gängigen Erwartungen entspricht. Und man hat es genutzt, diesen Begriff, oder den eingeführt sozusagen, um möglich zu machen, nicht so defizitär immer zu sprechen.
0: Initiativen und Projekte wie die Stille Stunde helfen neurodivergenten Menschen im Alltag einfach besser zurechtzukommen.
1: Ich finde das erstmal total positiv, weil es einfach Aufmerksamkeit auf dieses Thema lenkt, zeigt, hey, neurodivergente Menschen haben einfach vielleicht andere Bedürfnisse, die wir aber ganz oft gar nicht mitdenken, und das braucht es in der breiten Masse an Verständnis und Verstehen. Und ganz konkret, es ist ja auch wirklich ein Angebot, das diesen Menschen sehr entgegenkommt. Ich denke aber, dass so im langen Hinblick immer sinnvoll ist, wenn ich so Räume gestalte, die vielleicht immer so zu gestalten, dass sie möglichst viele Menschen mitdenken.
0: Viele Menschen fühlen sich im Alltag gestresst. Der Unterschied, neurodivergente Menschen erleben diese Belastungen viel intensiver.
1: Das ist ja oft so dieses, ach, sind wir nicht alle so ein bisschen autistisch? Das kommt ja ganz oft. Die Sache ist halt, dass neurodivergente Merkmale nicht exklusiv sind. Also eine Unkonzentriertheit, eine innere Unruhe, vielleicht auch mal eine Situation, die einen sozial überfordert. Ich denke, das kennt am Ende jeder Mensch. Der Unterschied ist, dass man das im neurodivergenten Kontext viel intensiver hat, in vielen Bereichen wenig Kontrolle darüber hat und das einfach auf einem ganz, ganz, ganz anderen Level stattfindet. Deswegen, man hat vielleicht mal einzelne Verhaltensweisen und kann da ein bisschen andocken, aber deswegen ist man nicht automatisch neurodivergent.
0: Jedes fünfte Kind hat eine Diagnose oder einen Verdacht auf ADHS, Hochbegabung, Legasthenie, Dyskalkulie oder Autismus, sagt Bestseller-Autorin Saskia Nichtzial. In ihrem Buch Ein Kopf voller Gold spricht sie drüber, wenn Kinder sich falsch fühlen, oft überfordert sind oder ihr Gefühlsvulkan oft ausbricht. Und wir sprechen heute auch drüber, hier in der Stillen Stunde auf Antenne Wiesbaden.
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1: Ich bin Babette Büchner. Bei den Haushaltsberatungen im Parlament hat Bundesinnenminister Alexander Dobrindt heute seinen politischen Kurs verteidigt. Er sprach zum Auftakt weniger übers Geld als über Migration und die russische Bedrohung.
2: Die hybride Kriegsführung ziele auf die Köpfe unserer Menschen. Das sei der Frontverlauf unserer Zeit, sagte Dobrindt im Bundestag. Die auf dem Flughafen Halle Leipzig gefundene Sprengstoffdrohne sei kein singuläres Ereignis. Einen Persilschein für Putin dürfe es daher nicht geben. Kritik an der geplanten Ausweitung der Befugnisse von Sicherheitsbehörden in Deutschland wies er zurück. Denn diese seien nicht die Gefahr, sondern schützten unsere Freiheit. Auch sei Deutschland nicht mehr das Zielland Nummer 1 für illegale Migration in Europa, betonte Dobrindt. Das sei das Ergebnis von Kontrolle, Kurs und klarer Kante. Tanja Wagner, Nachrichtenredaktion.
1: Die Vereinigten Arabischen Emirate wollen weitere 40 Milliarden Euro in Deutschland investieren. Das teilten die emiratische Seite und die Bundesregierung während des Staatsbesuchs von Präsident Mohammed bin Zayed in Deutschland mit. Damit wird die bisherige Investitionssumme des Golfstaats in die deutsche Wirtschaft mehr als verdoppelt. Der frühere Unionsfraktionschef Jens Spahn hat sich bei den CDU-Mitgliedern seines Wahlkreises für seinen Umgang mit der Leihmutterschaft seines Sohnes entschuldigt. Er räumte ein, seine veränderte Haltung zu dem Thema nicht rechtzeitig öffentlich gemacht zu haben. Spahn war deshalb als Fraktionsvorsitzender zurückgetreten.
3: Spahn schreibt, er sei zu feige gewesen, bei dem sensiblen Thema offen Farbe zu bekennen. Mit seinem Mann habe er über Jahre verschiedene Wege zur Familiengründung abgewogen, dabei habe sich seine Haltung zur Leihmutterschaft verändert. Diesen Prozess habe er aber nicht erklärt. Er habe eine schwierige Debatte vermeiden wollen und dadurch am Ende eine noch schwierigere ausgelöst. Das bedauere er zutiefst. Thomas Pleskin, Nachrichtenredaktion.
1: Nach den Sabotageangriffen auf das deutsche Stromnetz hat die Bundesanwaltschaft die Ermittlungen übernommen. Der Grund sei die besondere Bedeutung des Falls, sagte eine Sprecherin. Im Wohnmobil des Verdächtigen ist unterdessen ein Notizbuch mit mehr als 160 möglichen Sabotagezielen entdeckt worden. Die Ermittler vermuten deshalb, dass die Anschlagsserie weitergegangen wäre.
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1: Ich bin Babit Büchner. Bei den Haushaltsberatungen im Parlament hat Bundesinnenminister Alexander Dobrindt heute seinen politischen Kurs verteidigt. Er sprach zum Auftakt weniger übers Geld als über Migration und die russische Bedrohung. Nach einer Sondersitzung des Innenausschusses zur sogenannten hybriden Bedrohungslage warnte Dobrindt außerdem, dass man in Deutschland jeden Tag mit einem Anschlagsszenario rechnen müsse. Per Gesetz sind Krankenkassen verpflichtet, bei Finanzanlagen Verluste möglichst auszuschließen. Zuletzt hatten sich etliche Kassen aber erheblich verzockt. Neue Zahlen der Bundesregierung zeigen, dass das Ausmaß der Verluste noch viel größer ist als bisher bekannt.
2: Kassen und kassenärztliche Vereinigungen haben sich verspekuliert. Schon bis Ende letzten Jahres mussten Wertberichtigungen von rund 400 Millionen Euro vorgenommen werden, heißt es von der Bundesregierung. Das Geld von versicherten und einzahlenden Medizinern durch unsichere Investments, vor allem in Immobilienfonds, futsch. Und auch für dieses Jahr haben einige Kassen weitere Verluste angekündigt. Wie hoch diese ausfallen können, ist derzeit nicht bekannt. In Medienberichten war von über 1,1 Milliarde Euro die Rede. Tanja Wagner, Nachrichtenredaktion.
1: In Deutschland hat etwa ein Fünftel der Kinder und Jugendlichen schon einmal Cybergrooming erlebt. Das zeigt eine neue Studie der Landesanstalt für Medien NRW.
3: Beim Cybergrooming versuchen Erwachsene gezielt, Kinder und Jugendliche im Netz zu manipulieren. In den meisten Fällen werden Minderjährige in Chats aufgefordert, Bilder oder Videos von sich zu schicken, sich vor der Kamera auszuziehen oder sich im echten Leben zu treffen. Vor allem 14- bis 17-Jährige machen diese Erfahrungen, aber ihre Zahl ist laut der Studie gesunken. Das liegt auch daran, dass Kinder und Jugendliche inzwischen aufmerksamer sind und unbekannte oder dubiose Kontakte blockieren. Diana Kramer, Nachrichtenredaktion.
1: Deutschland und die Vereinigten Arabischen Emirate sind seit langem enge Partner. Jetzt wollen sie ihre Beziehungen nochmals deutlich ausbauen, auch mit einer hohen Investitionssumme des Golfstaats. Die Vereinigten Arabischen Emirate planen, weitere 40 Milliarden Euro in Deutschland zu investieren. Damit wird die bisherige Investitionssumme in die deutsche Wirtschaft mehr als verdoppelt.

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1: Ich bin Katrin Müller. Bundesinnenminister Dobrindt warnt vor weiteren möglichen Anschlägen in Deutschland. Nach Einschätzung der Bundesregierung geht dabei auch von Russland eine hybride Bedrohung aus, etwa durch Sabotage, Cyberangriffe und Einflussnahme. Dobrindt rechnet zudem mit dem Einsatz sogenannter Wegwerfagenten, die für einzelne Aktionen angeworben werden.
2: Deutschland muss jeden Tag weiter mit Anschlagsszenarien rechnen, sagt Dobrindt. Als Beispiel nennt er einen versuchten Brandanschlag in München, bei dem zwei Tatverdächtige Brandsätze in Richtung von Gebäuden mit Rüstungsbezug geworfen haben sollen. Auch hinter dem versuchten Drohnenangriff am Flughafen Leipzig-Halle sollen solche angeworbenen Helfer stecken. Laut der Bundesregierung übernehmen sogenannte Wegwerfagenten einfache Spionage-, Sabotage- oder Propagandaaufgaben und können im Fall einer Enttarnung den eigentlichen Auftraggeber oft gar nicht benennen. Babette Büchner, Nachrichtenredaktion.
1: Der frühere Unionsfraktionschef Spahn hat sich bei den CDU-Mitgliedern seines Wahlkreises für seinen Umgang mit der Leihmutterschaft seines Sohnes entschuldigt. Er räumte ein, seine veränderte Haltung zu dem Thema nicht rechtzeitig öffentlich gemacht zu haben. Ende Juli war Spahn deshalb als Fraktionsvorsitzender zurückgetreten.
3: Spahn schreibt, er sei zu feige gewesen, bei dem sensiblen Thema offen Farbe zu bekennen. Mit seinem Mann habe er über Jahre verschiedene Wege zur Familiengründung abgewogen, dabei habe sich seine Haltung zur Leihmutterschaft verändert. Diesen Prozess habe er aber nicht erklärt. Er habe eine schwierige Debatte vermeiden wollen und dadurch am Ende eine noch schwierigere ausgelöst. Das bedauere er zutiefst. Thomas Pleskin, Nachrichtenredaktion.
1: An den Außengrenzen Europas gab es in den ersten 8 Monaten des Jahres mehr als ein Drittel weniger illegale Grenzübertritte. Mehr als 74.000 unerlaubte Einreisen bedeuteten einen Rückgang von 35% im Vergleich zum Vorjahreszeitraum. Das teilte die EU-Grenzschutzagentur Frontex mit. Den Grund für den deutlichen Rückgang sieht sie unter anderem in den Präventivmaßnahmen in den wichtigsten Herkunftsländern der Migranten. Bei einem Unfall mit einem Reisebus sind im Osten der Schweiz mehrere Menschen ums Leben gekommen. Weitere Personen wurden verletzt, wie die Polizei auf der Plattform X mitteilte. Das Unglück ereignete sich demnach im Kanton Graubünden. Laut Schweizer Medien handelt es sich um einen Bus aus den Niederlanden.

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1: Ich bin Katrin Müller. Innenminister Dobrindt rechnet damit, dass sogenannte Wegwerfagenten Russlands versuchen werden, weitere Ziele in Deutschland anzugreifen. Man müsse jeden Tag auch mit einem Anschlagsszenario in Deutschland rechnen, sagte Dobrindt nach einer Sondersitzung des Innenausschusses zur sogenannten hybriden Bedrohungslage. Hintergrund ist der Fund einer Sprengstoffdrohne Anfang August am Flughafen Leipzig-Halle. Der Hausärztinnen- und Hausärzteverband warnt vor einem möglichen Zusammenbruch der Versorgung. Bundesgesundheitsminister Lindemann müsse umgehend handeln, fordert der Co-Vorsitzende Blumenthal-Bayer in Berlin. Ihm zufolge gibt es viel Angst in den Praxen. Man sei durchgeschüttelt, die Situation unübersichtlich.
2: Wer hilft bei Schnupfen, Grippe und anderen Wehwehchen, wenn es den Hausarzt um die Ecke nicht mehr gibt? Schon jetzt ist die Versorgung in einigen Teilen Deutschlands stark unter Druck. Jeder Vierte gibt in einer Umfrage des Hausärzteverbands an, dass sich die Situation in den letzten 5 Jahren verschlechtert hat. Das dürften die Sparmaßnahmen der Bundesregierung nur noch verschärfen. Mehr als 60% der Mediziner erwarten längere Wartezeiten und weniger Zeit für ihre Patienten. Deshalb fordert der Verband vom Gesundheitsminister bessere Rahmenbedingungen und weniger Bürokratie. Tanja Wagner, Nachrichtenredaktion.
1: Die Europäische Zentralbank reagiert auf die gestiegene Inflation infolge des Iran-Kriegs und erhöht erneut die Zinsen. Der für Banken und Sparer wichtige Einlagenzins steigt von 2,25 auf 2,5%, mit Folgen auch für Kredite und Geldanlagen.
3: Für Sparer sind höhere Zinsen erst einmal eine gute Nachricht. Banken zahlen dann oft mehr für Tages- und Festgeld. Allerdings geben sie die höheren Zinsen nicht immer sofort oder vollständig weiter. Vergleichen lohnt sich also. Teurer wird es dagegen für alle, die Geld leihen wollen. Kredite für Häuser, Autos oder größere Anschaffungen kosten mehr. Wer schon einen Kredit mit festem Zinssatz hat, merkt davon aber in der Regel zunächst nichts. Thomas Bleskin, Nachrichtenredaktion.
1: Bei einem Unfall mit einem Reisebus sind im Osten der Schweiz mehrere Menschen ums Leben gekommen. Weitere Personen wurden verletzt, wie die Polizei auf der Plattform X mitteilte. Das Unglück ereignete sich demnach im Kanton Graubünden. Laut Schweizer Medien handelt es sich um einen Bus aus den Niederlanden.

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1: Ich bin Katrin Müller. Bundesinnenminister Dobrindt warnt vor weiteren möglichen Anschlägen in Deutschland. Nach Einschätzung der Bundesregierung geht dabei auch von Russland eine hybride Bedrohung aus, etwa durch Sabotage, Cyberangriffe und Einflussnahme. Dobrindt rechnet zudem mit dem Einsatz sogenannter Wegwerfagenten, die für einzelne Aktionen angeworben werden.
2: Deutschland muss jeden Tag weiter mit Anschlagsszenarien rechnen, sagt Dobrindt. Als Beispiel nennt er einen versuchten Brandanschlag in München, bei dem zwei Tatverdächtige Brandsätze in Richtung von Gebäuden mit Rüstungsbezug geworfen haben sollen. Auch hinter dem versuchten Drohnenangriff am Flughafen Leipzig-Halle sollen solche angeworbenen Helfer stecken. Laut der Bundesregierung übernehmen sogenannte Wegwerfagenten einfache Spionage-, Sabotage- oder Propagandaaufgaben und können im Fall einer Enttarnung den eigentlichen Auftraggeber oft gar nicht benennen. Babette Büchner, Nachrichtenredaktion.
1: Der frühere Unionsfraktionschef Spahn hat sich bei den CDU-Mitgliedern seines Wahlkreises für seinen Umgang mit der Leihmutterschaft seines Sohnes entschuldigt. Er räumte ein, seine veränderte Haltung zu dem Thema nicht rechtzeitig öffentlich gemacht zu haben. Ende Juli war Spahn deshalb als Fraktionsvorsitzender zurückgetreten.
3: Spahn schreibt, er sei zu feige gewesen, bei dem sensiblen Thema offen Farbe zu bekennen. Mit seinem Mann habe er über Jahre verschiedene Wege zur Familiengründung abgewogen, dabei habe sich seine Haltung zur Leihmutterschaft verändert. Diesen Prozess habe er aber nicht erklärt. Er habe eine schwierige Debatte vermeiden wollen und dadurch am Ende eine noch schwierigere ausgelöst. Das bedauere er zutiefst. Thomas Pleskin, Nachrichtenredaktion.
1: An den Außengrenzen Europas gab es in den ersten 8 Monaten des Jahres mehr als ein Drittel weniger illegale Grenzübertritte. Mehr als 74.000 unerlaubte Einreisen bedeuteten einen Rückgang von 35% im Vergleich zum Vorjahreszeitraum. Das teilte die EU-Grenzschutzagentur Frontex mit. Den Grund für den deutlichen Rückgang sieht sie unter anderem in den Präventivmaßnahmen in den wichtigsten Herkunftsländern der Migranten. Zum Fußball. Nächster Auftaktsieg für den FC Bayern München in der Champions League. Die Münchner gewannen 5:0 gegen Bodø/Glimt aus Norwegen. Niederlage dagegen für RB Leipzig. Die Sachsen unterlagen beim italienischen Debütanten Como 1907 deutlich mit 1:4.

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